0: Juli ab. Damit sollen Luftverkehrsunternehmen entlastet werden. Branchenverbände fordern weitere Schritte bei Standortkosten, um Wettbewerbsnachteile gegenüber anderen europäischen Ländern auszugleichen. Die Luftverkehrssteuer wird auf jeden Abflug mit einem Passagierflugzeug von einem deutschen Flughafen erhoben. Künftig sollen sich EU-Bürger statt mit Personalausweis auch per Smartphone-App ausweisen können. Das soll den Alltag erleichtern. Das Bundeskabinett hat dazu Neuregelungen auf den Weg gebracht und die Einführung der sogenannten digitalen Brieftasche gesetzlich vorbereitet.
1: Das Smartphone soll zum Ausweis werden. Ältere Menschen sollen ihren Personalausweis nicht mehr erneuern müssen. Und beim Umzug muss der neue Wohnort im Reisepass nicht mehr nachgetragen werden. Beim Perso gilt das für alle Älteren, die 70 Jahre oder älter sind. Aber das ist nur für den alltäglichen Gebrauch bei uns in Deutschland gedacht. Wer ins Ausland reisen will, braucht nach wie vor einen gültigen Ausweis. Eine digitale Brieftasche soll es ab Januar geben. In einer App kann man dann den Personalausweis hochladen und sich damit bei Behörden und Dienstleistern im Netz ausweisen. Die Nutzung ist freiwillig. Aus Berlin, Tine Klimach.
0: In der EU gibt es eine Einigung auf die vollständige Umsetzung des umstrittenen Zolldeals mit den USA. Unter dem Eindruck der jüngsten Drohungen von US-Präsident Trump verständigten sich Vertreter der Regierungen und des EU-Parlaments unter anderem darauf, Zölle auf US-Industriegüter abzuschaffen. An den Plänen gibt es aber auch Kritik.
2: Die Linken-Fraktion im Europaparlament beispielsweise findet, die EU habe aufgegeben und lasse sich in einen schlechten Handelsdeal mit den USA zwingen. Es fehle der politische Wille, sich gegen die Erpressung von Trump zu stellen. Deutsche Industrieverbände dagegen lobten die Einigung auf die vollständige Umsetzung des Zolldeals. Die EU stärke so ihre Verhandlungsposition gegenüber Washington. Die Einigung der Vertreter der Mitgliedstaaten und des Parlaments muss jetzt noch vom Ministerrat und dem Plenum des Parlaments bestätigt werden. Bis spätestens zum 4. Juli sollen die Regelungen dann in Kraft treten. Fiona Reinhardt, Nachrichtenredaktion.
0: Zum Fußball. Der Traum vom ersten Europapokaltitel ist für den SC Freiburg geplatzt. Im Europa-League-Finale verlor der Außenseiter gegen Aston Villa in Istanbul klar mit 0:3. Trotz der Niederlage bleibt die Europareise der Breisgauer historisch. Zum ersten Mal stand Freiburg in einem internationalen Endspiel und spielt kommende Saison in der Conference League.
3: Das Wetter.
4: Recht mild ist es heute Nacht. 7 bis 11 Grad kriegen wir. Meistens ist es trocken. Morgen dann erstmal noch ein paar Nebelfelder bei 24 Grad. Später wird es dann immer sonniger und ab Freitag fühlt sich das dann nach Hochsommer an.
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5: Hier die aktuelle Verkehrslage. A30 Osnabrück-Bad Oeynhausen zwischen Bad Oeynhausen-Ost und Kreuz Bad Oeynhausen. 2 Kilometer Stau. Weiterhin auf der A57 Nimwegen Köln zwischen Krefeld-Gartenstadt und Krefeld-Zentrum. 1 Kilometer stockender Verkehr. Und zusätzlich auf der A448 Dortmund-Witten-Bochum-West zwischen Kreuz Dortmund-Witten und Witten-Stockum. 3 Kilometer zäh fließender Verkehr. Wir wünschen allen unterwegs gute Fahrt.
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4: Kurz nach 2. Durchhalten. Hallo zusammen, Claudia Löwes hier. Hi.

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0: Kommt gut durch diese Nacht mit uns. Wir schauen schon mal aufs Wochenende, aufs lange Pfingstwochenende. Das wird sehr unterhaltsam. Wir haben für euch wieder von Samstag bis Pfingstmontag ein Comedy Camp Special zusammengestellt. Mit dabei sind wieder ganz viele von unseren Comedians. Ihr kennt sie alle. Kaya Jana, Mirja Böß und Toni Bauer und natürlich auch der hier, ne? Atze Schröder.
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3: Ja, nee, ist klar.
4: Mein Gott, was regt ihr euch wieder alle auf? Was soll das denn? Das ist doch schön. Hört doch mal auf, immer alles zu bewerten. Wovon ich rede? Scrunch Leggings. Ja, diese Trainingshosen, die, Leggings halt. Ihr wisst schon. Mensch, diese Leggings, die so einen geilen Arsch machen. Ja, quasi der Brazilian Butt jetzt auch für die großen Kartoffeln. Und diese Scrunch-Leggings werden uns modisch noch eine Weile begleiten. Todsicher. Das einzige Problem an dieser Scrunch-Leggings ist aber, dass die Dinger wirklich jeden Arsch geil aussehen lassen. Ja, und so sehr erfolgreich an die niederen Instinkte des Betrachters appellieren. Ja, wodurch manch hormoneller Marschbefehl zu früh erteilt wird. Jungs, was haben wir in der Fahrschule gelernt? Erst überholen, dann nochmal Schulterblick. Ja, das spart Enttäuschung beim Verkehr. Wie sagte schon Schiller in seiner Glocke, der Wahn ist kurz, die Reue lang.
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0: Das Wetter.
1: Ihr kommt meistens trocken durch diese Nacht. Ein paar Wolken sind unterwegs. Einigermaßen mild ist es bei 7 bis 11 Grad. Morgen starten wir erstmal mit Wolken in den Tag. Später lockert es dann auf. 24 Grad kriegen wir. Ab dann wird es immer sonniger und wärmer.
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2: Hier die aktuelle Verkehrslage. A30 Osnabrück, Bad Oeynhausen. Zwischen Bad Oeynhausen Ost und Kreuz Bad Oeynhausen 2 Kilometer Stau. Weiterhin auf der A57 Nimwegen Köln zwischen Krefeld Gartenstadt und Krefeld Zentrum. 1 Kilometer stockender Verkehr. Und zusätzlich auf der A448 Dortmund Witten Bochum West zwischen Kreuz Dortmund Witten und Witten Stockum. 3 Kilometer zähfließender Verkehr. Wir wünschen allen unterwegs gute Fahrt.
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1: Claudia Löß hier, hallo zusammen. Doro Pesch hat ja gestern Abend wieder aufgelegt bei Radio Mixtape, unserem DAB Plus Sender. 1 Stunde lang Balladen von ihr handverlesen. Sehr, sehr schön war das. Wir hören gleich mal rein. Hallo.

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0: Madonna und Sabrina Carpenter. Bring Your Love.

0: sehr stark. Gestern Abend war es wieder soweit. Doro Pesch hat das Studio von unserem DAB Plus Sender Radio Mixtape übernommen. Bei Doros Masters of Ballads, da gab es wieder richtig, oh, richtig schöne, kraftvolle Balladen. Handverlesen von Doro Pesch höchstpersönlich. Die ganze Show gibt's online auf Radio Mixtape und auch in der App in voller Länge zum Nachhören. Und wir hören jetzt natürlich auch mal rein.
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2: Liebe Hörer, hier ist Doro Pesch auf Radio Mixtape mit den Masters of Ballads, Chris Isaak und Wicked Game. Ihr kennt ja bestimmt noch das schöne Video. Oh, das war ja auch so klasse und ich liebe den Song. Der Song ist ein deutscher Song, der ist von mir und der ist auch auf der Scheibe für immer. Und es war ein ganzes deutsches Album, weil viele Leute haben sich die deutschen Songs gewünscht. Und diesen Song habe ich zusammen mit Earl Slick geschrieben. Das ist der Gitarrist von David Bowie und Jack Ponti, ein ganz toller Gitarrist, der jetzt auch im Rock'n'Roll-Himmel ist. Und hier ist er, hier ist der Song »In Freiheit stirbt mein Herz«.
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1: Ich bin David Riemer. Nach dem Hauseinsturz im sächsischen Görlitz ist in den Trümmern die Leiche einer Frau gefunden worden. Laut Polizei handelt es sich um die vermisste 25-jährige rumänische Touristin. Nach zwei weiteren Vermissten wird weiter gesucht. Das Wohn- und Ferienhaus war Montag.

0: Abend aus bislang ungeklärter Ursache eingestürzt. Die Ermittler vermuten eine Gasexplosion, ein Gasleck wurde kurz nach dem Unglück entdeckt. Einsatzkräfte arbeiten weiter unter schwierigen Bedingungen in dem meterhohen Trümmerberg. Der Bundestag will heute über eine Änderung des Luftverkehrssteuergesetzes entscheiden. Ab Juli soll die Ticketsteuer gesenkt werden, aber die Branche fordert weitere Entlastungen.
1: Es gibt 3 Ticketsteuerkategorien je nach Fluglänge. Im vergangenen Jahr gingen die allermeisten besteuerten Tickets, 80%, für Flüge in Europa raus. Hier soll die Steuer um 2,50 Euro sinken. Entsprechend mehr Reduzierung gibt's bei Mittelstrecken- und bei Langstreckenflügen. Die Absenkung soll bei den Passagieren ankommen, könnte aber durch andere Preiselemente wieder schrumpfen. So hat die Branche Zuschläge und Gebühren etwa für Kerosin oder Umbuchungen seit dem Beginn des Iran-Kriegs stark erhöht. Sie glaubt, auch mit der Steuersenkung bleibt ein Wettbewerbsnachteil gegenüber anderen europäischen Ländern. Ursula Winkler, Nachrichtenredaktion.
0: Die Regierungspläne für ein Recht auf Reparatur stoßen bei der Opposition auf Kritik. Die AfD warnte bei der ersten Lesung im Bundestag vor überzogenen Haftungsrisiken zulasten kleiner Händler. Grünen und Linken geht der Gesetzentwurf von Bundesjustizministerin Hubich hingegen nicht weit genug. Sie fordern unter anderem klarere Regelungen und Fristen sowie einen staatlichen Reparaturbonus. Zum Fußball. Der Traum vom ersten Europapokaltitel ist für den SC Freiburg geplatzt. Im Europa-League-Finale verlor der Außenseiter gegen Aston Villa in Istanbul klar mit 0:3. Freiburg-Trainer Julian Schuster war nach dem Spiel im RTL-Interview entsprechend enttäuscht.
2: Ja, für den Moment spüre ich keine Zufriedenheit. Wir haben im Finale verloren. Das ist das, was für den Moment natürlich überwiegt und natürlich sehr schmerzt.
0: Trotz der Niederlage bleibt die Europareise der Breisgauer historisch. Zum ersten Mal stand Freiburg in einem internationalen Endspiel und spielt kommende Saison in der Conference League.
3: Das Wetter.
4: In der Nacht zum Donnerstag ist es bewölkt und die Schauer werden weniger. Die Tiefstemperaturen, die liegen bei 11 bis 7 Grad. Am Tag wird es dann richtig schön freundlich mit Sonne, ein paar Wölkchen und 24 Grad.
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6: Hier die aktuelle Verkehrslage. A57 Nimwegen Köln zwischen Krefeld-Gartenstadt und Krefeld-Zentrum. 1 Kilometer Stau. Weiterhin auf der A59 Duisburg-Dienstlaken zwischen Kreuz Duisburg Süd und Duisburg-Großenbaum. 1 Kilometer stockender Verkehr und zusätzlich auf der A448 Dortmund-Witten-Bochum-West. Zwischen Kreuz Dortmund-Witten und Wittenstockung. 3 Kilometer zähfließender Verkehr. Wir wünschen allen unterwegs gute Fahrt.
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4: Hey zusammen! Eine schöne Nacht mit uns. Ich bin Johanna Tänzer und spiele euch jetzt Desiree Metal live.

0: Lanzai, Pedro Capó, Georgie Noriega, Rec 808, Shadow Towers, Puerto Rico.
1: Calma. Macht richtig Bock schon auf das 30-Grad-Wochenende, das uns bevorsteht jetzt an Pfingsten. 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
4: Und ich liebe meine Oma und meinen Opa sehr. Ich liebe die wirklich sehr. Die haben mir viel beigebracht. Die haben mir eine Sache beigebracht. Die haben mir beigebracht, man kann 50 Jahre verheiratet sein und man muss sich nicht lieben. Also, ich schwör. Ehrlich. Seit ich die kenne, die haben noch nie Zärtlichkeiten ausgetauscht. Einmal haben die Zärtlichkeiten ausgetauscht. Letztes Mal komme ich von der Tour nach Hause, ich höre nur so. Ich gucke im Badezimmer, ist da mein Opa, rasiert sich ordentlich die Koteletten. Ich gucke nochmal, hat der meinen Rasierer in der Hand? Ich sag, Opa, das ist mein Rasierer. Sagt er zu mir, das Teil hat super Klingen, Junge. Ich sag, Opa, den benutze ich nicht für mein Gesicht. 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

0: Das Wetter.
1: In der Nacht gibt es viele Wolken, aber der Regen wird endlich weniger. Das Ganze bei 11 bis 7 Grad. Tagsüber wird es dann wieder richtig schön mit bis zu 24 Grad und Sonne.
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2: A40 Duisburg-Essen zwischen Kreuz Duisburg und Mülheim. 1 Kilometer Stau, 5 Minuten Zeitverlust. Und A448 Dortmund-Witten-Bochum-West zwischen Kreuz Dortmund-Witten und Witten-Stockum. 3 Kilometer stockender Verkehr. Wir wünschen allen unterwegs gute Fahrt.
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1: Hallo zusammen, eine schöne Nacht mit uns. Johanna Tänzer ist hier und ja, Grüße gehen raus an alle, die jetzt noch wach sein müssen oder wollen. Ja, weil ihr zum Beispiel Mark Ronson und Amy Winehouse unbedingt hören wollt. Dann...

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0: Bibi Rexha mit New Religion in dieser Nacht. 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
1: Ich bin David Riemer. Nach dem Hauseinsturz im sächsischen Görlitz ist in den Trümmern die Leiche einer Frau gefunden worden. Laut Polizei handelt es sich um die vermisste 25-jährige rumänische Touristin. Nach zwei weiteren Vermissten wird weiter gesucht. Das Wohn- und Ferienhaus war Montagabend aus bislang ungeklärter Ursache eingestürzt. Die Ermittler vermuten eine Gasexplosion. Ein Gasleck wurde kurz nach dem Unglück entdeckt. Ein Ehepaar aus München soll für einen chinesischen Geheimdienst Kontakte an deutschen Hochschulen geknüpft und Wissenschaftler nach China gelockt haben. Jetzt sind die Beschuldigten in Untersuchungshaft, teilte die Bundesanwaltschaft mit.
2: Die Vorwürfe gegen die deutschen Eheleute chinesischer Herkunft wiegen schwer. Um an wissenschaftliche Informationen zu Spitzentechnologie zu gelangen, die auch militärisch nutzbar ist, sollen sie Kontakte zu Wissenschaftlern an deutschen Hochschulen und Forschungseinrichtungen aufgebaut haben. Das Bundesamt für Verfassungsschutz warnt schon länger davor, dass auch die Wissenschaft Ziel von Spionage ist. So werden etwa chinesische Gastwissenschaftler, die zu Besuch an Unis im Ausland sind, ganz gezielt mit Ausforschungs- und Beschaffungsaufträgen betraut. Tine Klimach, Nachrichtenredaktion.
1: Der Bundestag stimmt heute über eine Senkung der Ticketsteuer im Flugverkehr zum 1. Juli ab. Damit sollen Luftverkehrsunternehmen entlastet werden. Branchenverbände fordern weitere Schritte bei Standortkosten, um Wettbewerbsnachteile gegenüber anderen europäischen Ländern auszugleichen. Die Luftverkehrssteuer wird auf jeden Abflug mit einem Passagierflugzeug von einem deutschen Flughafen erhoben. Zum Fußball. Der SC Freiburg hat vom Titel in der Europa League geträumt. Der Bundesligist aus dem Breisgau ist im Finale von Istanbul dann doch ziemlich chancenlos gewesen. Gegen Aston Villa aus der englischen Premier League gab es am Abend eine 0:3 Niederlage.
3: Rund 40 Minuten lang hat Freiburg gut mitgehalten in diesem Finale um Europas zweithöchsten Vereinspokal. Aber kurz vor der Pause Aston Villa mit dem Doppelschlag. Thielemans traf traumhaft zum ersten, Buendia noch schöner zum zweiten. Nach einer knappen Stunde Rodgers mit dem 3:0, das ging dann viel zu einfach. Aston Villa holt erstmals seit 1982 wieder einen Europapokal nach Birmingham. Trainer Unai Emery feiert schon den 5. Europa-League-Sieg mit dem 3. Verein. Und in Freiburg wird trotz Finalpleite bald der Stolz überwiegen, so weit gekommen zu sein. Moritz Einzel, Sportredaktion.
1: Freiburg spielt kommende Saison in der Conference League.
4: Das Wetter.
5: Wir haben viele Wolken am Himmel, aber der Regen zieht langsam ab. Die Werte, die liegen so zwischen 11 und 7 Grad. Am Tag kriegen wir dann angenehme 24 Grad und einen Mix aus Sonne und Wolken.
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6: A4 Köln-Aachen. Zwischen Kreuz Köln-Gremberg und Köln-Poll 1 Kilometer Stau, 13 Minuten Zeitverlust. Wir wünschen allen unterwegs gute Fahrt.
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5: Hallo zusammen, ich wünsche euch eine schöne Nacht. Johanna Tänzer ist hier und gleich habe ich hier eine sehr, sehr wilde Geschichte aus Bocholt für euch. Da möchte man eigentlich sagen, dafür müsst ihr euch setzen. Aber das geht ja nicht, weil da fehlen nämlich über 600 Stühle in Bocholt. Was da genau los ist, erkläre ich euch gleich. Das ist Leonie mit Don't Worry.

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0: so, so schön. Holly Humberstone mit To Love Somebody. Hallo, eine schöne Nacht mit uns. Ich habe eine ziemlich verrückte Geschichte hier aus NRW für euch, aus Bocholt, weil da werden 600 Theaterstühle vermisst. Die sollten eigentlich renoviert werden und jetzt sind sie verschwunden und auch der Dienstleister meldet sich nicht mehr. Es muss also eine Lösung her. Zum Glück hat der Kollege Jonas Mikulajczyk ein paar Ideen.
1: Wir machen einfach ein Stehplatztheater draus. Hat quasi ja nur Vorteile. Passen direkt mehr Leute rein und du hast nach wirklich jeder Vorstellung Standing Ovation. Und bei Stehplätzen da entwickelt sich ja auch einfach eine ganz andere, ja, Fankultur. Guckt dir doch nur mal Sportstadien an. Stellt euch vor, die allerersten Theater-Ultras.
2: Johann Wolfgang von Goethe.
1: Ich verstehe, sowas Kultiviertes wie Theater braucht Sitzplätze. Ich habe gerade mal nachgeguckt. Auf Kleinanzeigen werden in Bocholt insgesamt 4 Stühle zu verschenken angeboten. Das ist doch ein Anfang. Und sonst hat ja jeder von uns diesen einen Stuhl oder so zu Hause, den man einfach loswerden will. Komm, wir sammeln. Der Ledersessel von Oma mit Sitzkuhle. Eine Handvoll Klappstühle, bei denen das Kunstleder gerissen ist und das Polster rausgeknibbelt wurde. Ein Bürostuhl, bei dem 3 von 5 Rollen klemmen. Ein paar leere Bierkästen, die habe ich bestimmt auch noch auf dem Balkon. Oder das Theater wird ja gerade renoviert. Dann stellen wir doch einfach noch die alten Kloschüsseln dazu. Das wird ein richtig schöner Patchwork-Saal. Was sagt ihr? Wir sammeln alle unsere Sitzplätze und pilgern gemeinsam zum Theater Bocholt. Das wird der große Bocholter Stuhlgang. Oh, nee. Den Titel überlegen wir uns nochmal anders.

0: Das Wetter.
1: In der Nacht zum Donnerstag ist es bewölkt und die Schauer werden weniger. Die Tiefstemperaturen, die liegen bei 11 bis 7 Grad. Am Tag wird es dann richtig schön freundlich mit Sonne, ein paar Wölkchen und 24 Grad.
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2: A4 Köln-Aachen. Zwischen Dreieck Köln-Heumar und Köln-Poll. 2 Kilometer Stau, 13 Minuten Zeitverlust. Wir wünschen allen unterwegs gute Fahrt.
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1: Hallo zusammen, Johanna Tänzer ist hier. Wünsche euch eine gute Nacht und einen ganz schönen

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0: Dream. Kommt gut durch diese Nacht mit uns.
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0: Ich bin David Riemer. Der Bundestag will heute über eine Änderung des Luftverkehrssteuergesetzes entscheiden. Ab Juli soll die Ticketsteuer gesenkt werden, aber die Branche fordert weitere Entlastungen.
1: Es gibt 3 Ticketsteuerkategorien je nach Fluglänge. Im vergangenen Jahr gingen die allermeisten besteuerten Tickets, 80%, für Flüge in Europa raus. Hier soll die Steuer um 2,50 Euro sinken. Entsprechend mehr Reduzierung gibt's bei Mittelstrecken- und bei Langstreckenflügen. Die Absenkung soll bei den Passagieren ankommen, könnte aber durch andere Preiselemente wieder schrumpfen. So hat die Branche Zuschläge und Gebühren etwa für Kerosin oder Umbuchungen seit dem Beginn des Irankriegs stark erhöht. Sie glaubt, auch mit der Steuersenkung bleibt ein Wettbewerbsnachteil gegenüber anderen europäischen Ländern. Ursula Winkler, Nachrichtenredaktion.
0: Die Bundesregierung will beim deutsch-französischen Rüstungskonzern KNDS einsteigen. Zunächst soll der Staat 40% an dem Panzerbauer übernehmen, später soll der Anteil innerhalb von 2 bis 3 Jahren auf 30% sinken. KNDS stellt unter anderem den Kampfpanzer Leopard 2 her und will bald an die Börse gehen. Verteidigungsminister Pistorius fordert generell mehr staatliche Beteiligungen an der deutschen Rüstungsindustrie. Nach dem Hauseinsturz im sächsischen Görlitz ist in den Trümmern die Leiche einer Frau gefunden worden. Laut Polizei handelt es sich um die vermisste 25-jährige rumänische Touristin. Nach zwei

0: weiteren Vermissten wird weiter gesucht. Das Wohn- und Ferienhaus war Montagabend aus bislang ungeklärter Ursache eingestürzt. Die Ermittler gehen von einer Gasexplosion aus, bestätigt ist das aber noch nicht. Heute Mittag ist die Zeit der Spekulation endlich vorbei. Dann gibt Bundestrainer Nagelsmann bekannt, welche 26 Spieler er mit zur Fußball-WM nimmt. Vor allem um das vermeintliche Comeback von Weltmeister-Torhüter Manuel Neuer gibt es seit Tagen Diskussionen.
1: Für das Neuer-Comeback fehlt eigentlich nur noch die offizielle Bestätigung und die Begründung, warum der Bundestrainer sich nun offenbar umentschieden hat und nicht mehr auf Oliver Baumann im Tor setzt, der ja eigentlich nicht enttäuscht hat. Bayerns Karl und auch Kölns Elmaller im Kader wären keine großen Überraschungen nach ihren starken Leistungen in der Liga. Die Plätze vorne dürften sicher an Havertz und Woltemade gehen. Ein kleines Fragezeichen würde ich noch bei Sané sehen. Füllkrug ist dagegen wohl raus. Thomas Thonfeld, Sportredaktion.
0: Und der SC Freiburg hat das Europa-League-Finale gegen Aston Villa deutlich mit 0:3 verloren und damit den Gewinn des ersten Europapokaltitels der Vereinsgeschichte verpasst.
2: Das Wetter.
3: In der Nacht gibt's viele Wolken, aber der Regen wird endlich weniger. Das Ganze bei 11 bis 7 Grad. Tagsüber wird's dann wieder richtig schön mit bis zu 24 Grad und Sonne.
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5: Zurzeit liegen uns keine Meldungen vor. Wir wünschen allen unterwegs gute Fahrt.
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3: Guten Morgen zusammen, Johanna Tänzer hier für euch. Und Leute, wir machen das ganz entspannt mit diesem Donnerstag, okay? Mhm. Ja, Nico Santos ist auch dafür.

0: Carmina. Hallo an diesem frühen Donnerstag.
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0: Und dazu habe ich mir den Kollegen Leo Arrighi eingeladen. Hallo, guten Morgen.
2: Guten Morgen, hallo.
0: Heute gucken ja viele ganz gespannt auf unseren Julian, ne? Den Julian Nagelsmann. Und natürlich auch auf Manuel Neuer.
2: Ja, genau, weil heute wird ja der Kader für die Weltmeisterschaft bekannt gegeben. Und ich finde, als Fußballer gibt es wahrscheinlich nichts Größeres, als bei so einer WM für die Nationalmannschaft zu spielen. Vielleicht ja auch deshalb hat Manuel Neuer jetzt nochmal nachgedacht, hatte sich ja eigentlich schon aus der Nationalelf verabschiedet. Gerüchten zufolge soll er jetzt doch wieder dabei sein und dann sogar als deutsche Nummer 1 im Tor. Ansonsten steht wohl schon die Innenverteidigung, Jonathan Tah, Antonio Rüdiger, Nico Schlotterbeck und Waldemar Anton, die sind angeblich festgesetzt.
0: Und auf den restlichen Kader müssen wir noch ein bisschen warten. Der wird heute um 13 Uhr bekannt gegeben. Und dann gucken wir außerdem mal nach Karlsruhe. Da startet heute ein Verfahren am Bundesgerichtshof, ne?
2: Genau, da geht es um die Online-Kündigung von Fitnessstudio-Verträgen. Und das kennt man ja nicht nur aus dem Fitnessstudio. Du willst irgendein Abo kündigen und plötzlich kommt erstmal so ein kleiner Hindernisparcours. Willst du wirklich kündigen? Willst du nicht lieber pausieren? Oder nimm doch diesen super Vorteilspreis lieber. Heute wird beraten, ob solche Fragen und Angebote überhaupt zulässig sind. Der Bundesverband der Verbraucherzentralen hält das jedenfalls für rechtswidrig.
0: Bei mir müsste da auf jeden Fall sowas kommen wie: Johanna, wir wissen es doch beide, du solltest kündigen.

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0: Das Wetter.
1: Einen schönen Donnerstagmorgen. Wir starten heute mit einem Mix aus Sonne und Wolken in den Tag und es bleibt überwiegend trocken. Im Laufe des Tages lockern die Wolken dann immer mehr auf und machen für die Sonne richtig Platz. Mit bis zu 23 Grad wird's wärmer als gestern. Morgen und Samstag viel Sonne und 28 Grad. Am Samstag könnten sogar 30 Grad drin sein.
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1: Die Straßen im Ruhrgebiet sind momentan noch frei. Allen unterwegs gute und sichere Fahrt.
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2: Hi zusammen, guten Morgen. Ich wünsche euch einen schönen frühen Donnerstag. Johanna Tänzer ist hier und ich habe so einen krass guten 90er-Song für euch dabei. Nämlich dieses Ding hier von Bon Jovi. Bed of Roses. Über 4 Minuten. Enjoy.

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0: Tobe Lo mit Habits, Stay High. Leute, das nächste lange Wochenende steht vor der Tür. Pfingsten, ich glaube, wir freuen uns einfach alle drauf. Vielleicht auch, um zusammen wegzufahren oder irgendwie sich sportlich zu betätigen. Und da gibt es ab Freitag hier in NRW ein ziemlich großes Event. Und das ist im Vorfeld, ja, eine Menge Vorbereitung.
1: Augenblick mal.
2: Es ist doch eine ganze Menge Arbeit. Das hatten wir uns, glaube ich, alle so auch nicht vorgestellt, als wir seinerzeit gesagt haben, jawohl, wir würden das eigentlich ganz gerne haben, dass das Bundessportfest erstmalig nach Essen kommt.
3: Doch jetzt ist es fast geschafft. Morgen geht es endlich los. Das Bundessportfest der DJK findet alle 4 Jahre statt. Diesmal eben in Essen, mitten im Ruhrgebiet, freut sich Diözesanvorsitzender Hubert Röser.
2: Ich freue mich natürlich. Es liegen jetzt wirklich über 3 Jahre Vorbereitung hinter uns und jetzt sind wir auf den letzten Metern.
3: In ganz vielen Sportarten treten die Athletinnen und Athleten gegeneinander an. Von Leichtathletik, Fußball über Darts bis Rhönrad. Natürlich geht es auch um Medaillen, doch für den katholischen Sportverband steht nicht nur der Wettkampf im Mittelpunkt.
2: Wir haben ganz viele Vereine, wo es eben halt nicht mehr ums Gewinnen geht, sondern es geht darum, etwas Gutes für den Körper zu tun, sich gemeinschaftlich zu bewegen und eben halt Gemeinschaft zu erfahren. Das ist immer noch mit einer der wichtigsten Gründe, warum jemand im DJK-Verein ist.
3: Und das sind immerhin 500.000 Menschen bundesweit. Gut 3.000 von ihnen kommen jetzt über das Pfingstwochenende zum Bundessportfest. Und bei allem wird der Grundgedanke des Verbands mitschwingen, Sport um der Menschen willen.
2: Dass Menschen in ihrem Sport wachsen können, dass sie lernen, auch mit Niederlagen umzugehen, auch das gehört mit dazu. Es geht nicht nur um Siege, es geht um den Menschen, um den ganzen Menschen.
3: Mehr auf augenblickmalonline.de. Stefan Klinkhammer von der Katholischen Kirche für Augenblick mal.

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1: Mit Malte Albrecht. Guten Morgen. Der Bundestag will heute die umstrittene Luftverkehrssteuer senken bzw. die Senkung beschließen. Die Steuer wurde vor allem als Ticketsteuer bekannt und war vor 2 Jahren von der damaligen Ampelregierung angehoben worden. Union und SPD hatten im Koalitionsvertrag vereinbart, sie wieder auf das frühere Niveau zu senken. Infos von Marc Weiß.
2: Die Ampelkoalition hatte damals Milliardenlöcher im Haushalt zu stopfen. Die höhere Ticketsteuer auf Flugreisen war dabei eine Maßnahme, die auf heftige Kritik stieß. Passagiere ärgerten sich über die höheren Ticketpreise und die Airlines, die die Steuer nicht oder nur zu einem kleinen Teil an die Reisenden weitergegeben hatten, fühlten sich im internationalen Wettbewerb benachteiligt. Abflüge von deutschen Flughäfen wurden insgesamt deutlich teurer. Das soll sich jetzt wieder ändern mit den neuen Steuersätzen von 2024. Glücklich sind die Fluggesellschaften aber trotzdem nicht. Es sei immer noch zu teuer, von deutschen Flughäfen aus zu starten. Nach der Ticketsteuer müssten auch die Flugsicherungskosten runter, heißt es vom Bundesverband der deutschen Luftverkehrswirtschaft. Bei jedem Start unter Kontrolle der deutschen Flugsicherung wird eine An- und Abfluggebühr fällig, mit der unter anderem die Dienste der Flugsicherung, aber auch der Wetterdienst finanziert werden. All das zusammen ergibt die Flugsicherungskosten und die seien an deutschen Flughäfen im Vergleich zu anderen europäischen Ländern einfach zu hoch, beschweren sich die Verbände. Es gäbe hier einen klaren Wettbewerbsnachteil.
1: Und jetzt Nachrichten kurz und kompakt. Die Rentenkommission der Bundesregierung ist dafür, das Renteneintrittsalter schrittweise auf 70 Jahre zu erhöhen. Laut Bild soll die Grenze bis Anfang der 2060er Jahre steigen. Zur Stabilisierung der Rentenfinanzen empfiehlt das Gremium außerdem, das Rentenniveau von derzeit 48 auf 46% zu senken. Nach dem Hauseinsturz im sächsischen Görlitz haben die Einsatzkräfte in den Trümmern die Leiche einer Frau gefunden. Laut Polizei handelt es sich um eine vorher vermisste 25-jährige Touristin aus Rumänien. Nach den beiden anderen Vermissten werde weiterhin gesucht. In der Nacht ist wieder Atommüll durch NRW gerollt. Der inzwischen 4. Castertransport in diesem Jahr von Jülich nach Ahaus lief nach Polizeiangaben ohne Zwischenfälle. Entlang der Strecke gab es wieder Proteste von Atomkraftgegnern. Der Traum vom ersten großen Titel ist für den SC Freiburg geplatzt. Im Finale der Europa League verloren die Breisgauer in Istanbul gegen den englischen Erstligisten Aston Villa mit 0:3. Freiburg hielt in der ersten Halbzeit lange gut mit. 2 Gegentore kurz vor der Pause sorgten dann aber für die Entscheidung. Als Trost darf Freiburg nächste Saison in der Conference League spielen. Und das waren die Nachrichten mit Malte Albrecht.
3: Und jetzt das Wichtigste aus Herne und Wanne-Eickel mit Martin Lang. Das Deutsche Rote Kreuz in Herne begrüßt das geplante Milliardenpaket der Bundesregierung für den Katastrophenschutz. Mit dem Geld sollen bundesweit bessere Warnsysteme und neue Einsatzfahrzeuge finanziert werden. Das DRK Herne Wanne-Eickel betont auf Radio Herne Nachfrage zwar, dass die Investitionen wichtig seien, das Hauptproblem vor Ort liege aber woanders. Es fehle nach wie vor an ehrenamtlichen Helfern für den Ernstfall. Ab morgen müssen sich Bahnfahrer bei uns auf massive Einschränkungen einstellen. Weil am Hauptbahnhof Wanne-Eickel kurzfristig für 2 Millionen Euro die Gleise erneuert werden, kommt es ab Freitagnacht zu Teilausfällen auf 7 wichtigen Linien. Bis nächsten Donnerstag müssen Fahrgäste im Nahverkehr auf Busse umsteigen und auch viele ICEs und ICs lassen den Halt Wanne-Eickel in Richtung Norden komplett ausfallen. Der Bund für Umwelt- und Naturschutz in Herne meldet einen großen Erfolg beim Schutz der seltenen Ringelnattern. Bei Pflegearbeiten im Resserwald hätten die Ehrenamtlichen zahlreiche geschlüpfte Eierschalen aus dem Vorjahr entdeckt. Damit das so bleibt, seien jetzt direkt wieder neue Brutplätze angelegt worden. Die nächsten Radio-Herne-Nachrichten gleich um 6:30.
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5: Ja, der Sommer hat sich auf den Weg gemacht, ne? Wir starten heute mit einem Mix aus Sonne und Wolken in den Tag und es bleibt überwiegend trocken. Im Laufe des Tages lockern dann die Wolken auch immer mehr auf und machen Platz für die Sonne. Mit bis zu 23 Grad wird es wärmer als gestern. Morgen und am Samstag dann viel Sonne und 28 Grad. Am Samstag könnten sogar 30 Grad drin sein.
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5: Es ist 6:04 und die Straßen im Ruhrgebiet sind noch frei. Gute Fahrt.
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5: Ich wünsche euch einen schönen Donnerstagmorgen.

0: Ja, bei diesem Song, da kann man wirklich nur aufdrehen. Udo Lindenberg und Apache 207 mit Komet. 6:10 ist es, der Donnerstagmorgen hier auf Radio Herne. Bundesinnenminister Alexander Dobrindt will ja den Zivilschutz in Deutschland stärken und dafür bis 2029 10 Milliarden Euro bereitstellen. Das Bundeskabinett hat dafür gestern grünes Licht gegeben. Auch für Herne kann das gutes Geld sein, sagt Martin Krause, Präsident des Deutschen Roten Kreuzes für Herne.
1: Das eine ist natürlich Ausstattung der Infrastruktur, das ist aber auch sachliche Ausstattung. Wir haben ehrenamtliche Helfer, die müssen ausgestattet werden, die müssen fortgebildet werden, die brauchen Fahrzeuge. Wir brauchen für Betreuungslagen Unterbringungseinrichtungen. Seit längerem gibt es schon Planungen, größere Betreuungsstrukturen national auszurollen. Dafür sind Gelder eingeplant, aber die Beschaffung, damit hat es in der Regel dann auch manchmal gehapert.
0: Es stellt sich natürlich die Frage, wie viel Geld am Ende auch tatsächlich nach Herne fließt. Das kann momentan noch niemand sagen. Martin Krause stellt fest, dass wir uns erstmal keine Sorgen über eine Unterversorgung machen müssen.
1: Herne ist erstmal gut aufgestellt. Wir haben leistungsstarke Feuerwehr im Haupt- und Ehrenamt. Wir haben das Technische Hilfswehr. Wir haben anerkannte Hilfsorganisationen wie das Deutsche Rote Kreuz. Das Hochwasser an der Ahr und beispielsweise der Stromausfall in Berlin hat aber gezeigt, dass wir uns wieder stärker auch mit größeren Szenarien beschäftigen müssen, auch in die gemeinsame Übung solcher Szenarien gehen müssen. Wir müssen auch mit der Bevölkerung sprechen, dass zu einem gewissen Maß Eigenabsicherung notwendig ist.
0: Das Grundgerüst für den Bevölkerungsschutz steht also. Laut dem DRK Herne Wanne-Eickel ist das größere Problem nach wie vor der Personalmangel.
1: Ehrenamt muss ausgebildet werden, Ehrenamt muss auch koordiniert werden. Wir werden im Katastrophenfall auch darüber sprechen, dass wir Bevölkerung aktivieren müssen. Und das kann man nicht alleine auf ehrenamtlichen Schultern setzen. Da muss man auch über hauptamtliche Strukturen nachdenken.
0: Die Bundesregierung hat das Thema auf dem Schirm. Gestern wurden 10 Milliarden Euro für den Zivilschutz in Deutschland durchgewunken. Ehrenamtliche Helferinnen und Helfer sind in allen Hilfsorganisationen natürlich immer willkommen.

Radio Herne am Donnerstagmorgen. Wer wird bei der Fußball-Weltmeisterschaft für Deutschland auf dem Rasen stehen? Heute Mittag will Bundestrainer Julian Nagelsmann den Kader bekannt geben. Wir sind jetzt schon mal ein bisschen neugierig und deswegen sprechen wir in gut 20 Minuten hier in Radio Herne am Morgen mal darüber. Ich bin Achim Preikschat, euch einen schönen guten Morgen. Aha.

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0: Radio Herne am Donnerstagmorgen, Lost Frequencies war das mit The Feeling. Und jetzt wird's Zeit für die Nachrichten aus unserer Stadt. Martin ist bereit, es ist jetzt 6:30.
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2: Mit Martin Lang, guten Morgen. Die Expertenkommission zur Rentenreform will nach einem Zeitungsbericht empfehlen, das Renteneintrittsalter schrittweise auf 70 Jahre anzuheben. Ab Anfang der 2040er Jahre könnte die Grenze auf 68 Jahre steigen, ein Jahrzehnt später dann auf 69, berichtet die Bild-Zeitung. Sie beruft sich auf Kommissionskreise. Der Bund steigt offenbar beim deutsch-französischen Rüstungskonzern KNDS ein. Nach Angaben von Verwaltungsratschef Enders haben sich Union und SPD darauf verständigt, beim geplanten Börsengang des Unternehmens zunächst 40% der Anteile zu erwerben. Eine kurzfristige Millionenbaustelle der Deutschen Bahn legt ab morgen den Zugverkehr rund um den Wanne-Eickler Hauptbahnhof lahm. Für knapp 2 Millionen Euro lässt die Bahn rund 1400 Meter Gleise austauschen. Zoe Koslowski aus der Radio Herne Redaktion mit den Hintergründen.
3: Und diese Sperrung hat große Auswirkungen für alle Bahnfahrer bei uns. Im Nahverkehr kommt es bei insgesamt 7 Linien, darunter der RE2, RE3 und die S2 zu Teilausfällen, sodass ein Schienenersatzverkehr mit Bussen eingerichtet werden muss. Wer über Pfingsten mit dem Fernverkehr verreisen möchte, muss sich ebenfalls umstellen. Züge in Richtung Berlin und Nordseeküste werden großräumig umgeleitet. Die Arbeiten sollen von Freitag 0 Uhr bis Donnerstag 1 Uhr stattfinden. Alle genauen Ersatzfahrpläne sollen laut Bahn aber schnellstmöglich online stehen.
2: Im Herner Funkenberg-Quartier ist der offizielle Startschuss für den Bau eines neuen, hochmodernen Jexio-Rechenzentrums gefallen. Der Baukonzern Hochtief errichtet dort ein Rechenzentrum, das ab Herbst 2027 die regionale Wirtschaft und kommunale Betriebe mit schnellen Datenwegen versorgen soll, heißt es jetzt in einer Mitteilung. Das Besondere an dem Millionenprojekt, das Gebäude werde komplett aus Massivholz gebaut, zu 100% mit Ökostrom betrieben und es soll seine Abwärme direkt in die lokale Energieversorgung der Stadt einspeisen. Laut Oberbürgermeister Frank Duder sei das Rechenzentrum ein entscheidender Baustein, um Herne als Standort für zukunftssichere Arbeitsplätze attraktiver zu machen. Der Bund für Umwelt und Naturschutz in Herne feiert einen wichtigen Erfolg beim Schutz der seltenen Ringelnattern. Bei Pflegearbeiten im Reservat haben die Naturschützer zahlreiche geschlüpfte Eierschalen aus dem Vorjahr entdeckt. Für den BUND der Beweis, dass sich die ungiftigen Schlangen bei uns im Emscherbruch erfolgreich vermehren. Damit das so bleibt, wurden jetzt wieder weitere spezielle warme Brutplätze angelegt. Und das waren die Radio Herne Nachrichten mit Martin Lang.
0: Das Wetter. Ja, warm wird's heute bei uns in Herne und Wanne-Eickel auch. Wir starten erstmal mit einem Mix aus Sonne und Wolken in den Tag. Und es bleibt trocken. Im Laufe des Tages lockern die Wolken immer mehr auf. Das heißt, die Sonne hat dann immer bessere Chancen. Und jetzt sind wir bei den Temperaturen. Bis zu 23 Grad sind heute drin. Damit wird's also wärmer als gestern. Morgen und am Samstag gibt es viel Sonne. Morgen 28. Am Samstag sogar knapp 30 Grad.
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0: 3 Minuten nach 6:30. Noch einmal keine Meldungen von den Autobahnen im Ruhrgebiet. Gute Fahrt.
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0: Ich wünsche euch einen schönen guten Morgen.

0: Sal Bachmann, She's So High, gleich 20 Minuten vor 7 an diesem Donnerstagmorgen.
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0: 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Kollege Henrik Forst, schließlich ist heute ja schon der vorletzte Tag, ne?
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0: Mr. Props ist das mit Waves im besten Mix um 16 Minuten vor 7. Ihr hört Radio Herne am Donnerstagmorgen. Und heute Mittag um 13 Uhr, da ist die Zeit der Spekulation endlich vorbei. Dann gibt Bundestrainer Julian Nagelsmann nämlich bekannt, welche 26 Spieler er mit zur Fußball-WM nimmt. Vor allem um das vermeintliche Comeback von Weltmeistertorhüter Manuel Neuer gibt's seit Tagen Diskussionen. Thomas Thonfeld aus der Sportredaktion. Was ist denn nun von den Spekulationen um Manuel Neuer zu halten? Ist es realistisch, dass er zurückkommt? Und vor allem, ist es sinnvoll für das Team?
1: Ja, das denke ich schon, denn Neuer hat sicherlich noch Weltklasse-Potenzial. Das hat er ja vor allem in der Champions League auch diese Saison bewiesen. Und er hat natürlich immer noch die Ausstrahlung des Weltmeister-Torhüters. Und die wirkt ja auf Mitspieler genauso wie auch auf Gegenspieler. Die Frage ist, wie fit er ist, ob sein Körper so eine Belastung wie eine Weltmeisterschaft noch durchhält. Und Julian Nagelsmann muss sich ja gut erklären, warum er noch im Frühjahr voll auf Baumann gesetzt hat und jetzt dann offenbar nicht mehr.
0: Auch über Neuer hinaus gibt es ja schon eine Menge Namen, die kursieren. Spieler, die mitfahren oder zu Hause bleiben müssen. Sind denn da bis jetzt große Überraschungen dabei bei den genannten?
1: Nein, bis jetzt weniger. Also, dass Bayerns Karl und auch Kölns Elmaller angeblich mitfahren, ist genauso nachvollziehbar wie ein möglicher Verzicht auf Füllkrug, denn der ist ja auch beim AC Mailand nicht mehr so richtig in Schwung gekommen. Ein bisschen knifflig ist sicher der Fall Andrich, der ja angeblich auch zu Hause bleibt. Gespannt sein kann man vielleicht noch, ob Sané wirklich dabei ist. Mal gucken. Und dann mal sehen, ob Nagelsmann vielleicht den einen oder anderen noch rauszieht, mit dem niemand rechnet. Also bis 13 Uhr bleibt es noch spannend.
0: Ja, der Kern der Mannschaft, der steht ja ohnehin fest, ne? Mit Joshua Kimmich, Nico Schlotterbeck, Kai Havertz, Florian Wirtz, Jamal Musiala, auch Pavlovic Raum und so weiter. Was ist dem Team denn zuzutrauen? Gucken wir mal bei dieser Fußball-WM.
1: Also Potenzial hat die deutsche Mannschaft definitiv. Und wenn es im Auftaktspiel gegen Curaçao gleich eine überzeugende Leistung und einen Sieg gibt, dann kann da was ins Rollen kommen. Die Gruppenphase muss die Mannschaft einfach überstehen. Ob es dann aber bis ins Halbfinale reicht oder sogar noch weiter, wie ja manche träumen, das ist schwer zu sagen. Denn so konstant ist das Team auch noch nicht. Und wie ein mögliches Achtelfinale gegen Frankreich zum Beispiel ausgehen würde, das ist eine schwere Frage. Aber trotzdem mein Tipp, wenn es gut läuft, Halbfinale schaffen wir.
0: Okay, dann nehme ich dich beim Wort. Heute Mittag um 13 Uhr gibt Bundestrainer Julian Nagelsmann bekannt, welche 26 Spieler er mit zur Fußball-WM nimmt. Thomas Thonfeld war das mit den Infos vorab. Ich bin Achim Preikschott, wünsche euch einen schönen guten Morgen.

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1: Mit Malte Albrecht. Guten Morgen. Jetzt mal ehrlich, seid ihr darauf vorbereitet, wenn zu Hause plötzlich das Licht ausgeht und längere Zeit der Strom wegbleibt? Eine neue Umfrage im Auftrag von Verivox zeigt, dass es viele mit der Vorsorge nicht so ernst nehmen. Thorsten Adolfs aus dem News-Team.
2: Genau, so sieht's aus. Nur etwa 3 von 10 Leuten sagen, ja, wir sind auf so einen Fall vorbereitet. Die meisten Menschen in Deutschland finden zwar, dass unsere Stromversorgung insgesamt gut aufgestellt ist, trotzdem ist gut die Hälfte der Befragten skeptisch, ob die Behörden im Ernstfall tatsächlich helfen können. Als größte Gefahren werden in der Umfrage gezielte Angriffe auf das Stromnetz genannt, also zum Beispiel Terrorangriffe oder Sabotageaktionen. Und solche Fälle hatten wir in der Vergangenheit ja auch schon, zum Beispiel in Berlin, wo die Polizei nach Anschlägen auf das Stromnetz ermittelt. Also sich auf so einen Fall vorzubereiten, ist auf jeden Fall sinnvoll.
1: Stellt sich natürlich die Frage, was ich konkret tun kann, um vorbereitet zu sein, wenn der Strom tatsächlich mal weg ist.
2: Das Wichtigste ist, sich für so einen Fall ein paar Klassiker zuzulegen. Feuerzeuge, Streichhölzer, Kerzen, Taschenlampen oder Petroleumlampen sind schon mal ein super Start. Außerdem sollte immer ein Vorrat an Wasser und haltbaren Lebensmitteln im Haus sein. Batterien oder ein Kurbelradio, geladene Powerbanks und etwas Bargeld sollte man für den Notfall auch in der Schublade haben. Und dann kann es noch hilfreich sein, wichtige Medikamente, warme Kleidung und Decken im Haus zu haben. Wenn das alles vorhanden ist, dann bleibt man auch bei einem längeren Stromausfall auf jeden Fall handlungsfähig, heißt es vom Bundesamt für Bevölkerungsschutz und Katastrophenhilfe.
1: Danke für die Tipps, Thorsten Adolfs. Und jetzt Meldungen in der Zusammenfassung. Der Bundestag hat heute einiges vor. Unter anderem stimmt das Parlament über eine Senkung der Ticketsteuer im Flugverkehr zum 1. Juli ab. Der Bundestag will außerdem den Weg freimachen für die weitere Planung von Milliardenprojekten bei der Bahn. Abgestimmt werden soll auch über die Einführung eines digitalen Führungszeugnisses. Der Bund steigt offenbar groß beim deutsch-französischen Panzerhersteller KNDS ein. Nach Informationen mehrerer Nachrichtenagenturen sollen beim geplanten Börsengang zunächst 40% erworben werden. Innerhalb von 3 Jahren soll der Anteil dann auf 30% sinken. Die Berliner Charité hat auch die Familienangehörigen eines am Ebola-Virus erkrankten US-Amerikaners aufgenommen. Seine Frau und 4 Kinder wurden aus der Demokratischen Republik Kongo nach Berlin gebracht. Laut Bundesgesundheitsministerium kommt Deutschland damit einem Hilfeersuchen der US-Behörden nach. Bei der Eishockey-WM in der Schweiz hat das deutsche Team den 1. Punkt geholt. Gegen die USA gab es zwar eine knappe 3:4 Niederlage nach Penalty-Schießen, das DEB-Team zeigte aber eine klare Leistungssteigerung. Gewinnt Deutschland die letzten 3 Gruppenspiele gegen Ungarn, Österreich und Großbritannien, ist sogar noch der Einzug ins Viertelfinale drin. Und das waren die Nachrichten mit Malte Albrecht.
3: Und jetzt das Wichtigste aus Herne und Wanne-Eickel mit Martin Lang. Die Bahn erneuert kurzfristig ab morgen bis nächste Woche Donnerstag am Hauptbahnhof Wanne-Eickel rund 1400 Meter Gleise. Das führt zu massiven Zugausfällen und Umleitungen. Ein Schienenersatzverkehr wird eingerichtet. Ein hochmodernes Rechenzentrum wird im Funkenberg-Quartier gebaut. Das Gebäude ist nachhaltig konzipiert. Unter anderem wird es komplett aus Massivholz errichtet. Ein Herner Pedelec-Fahrer hat am Dienstag mit 2,5 Promille im Blut einen Unfall gebaut. Auf dem Gehweg der Kranger Straße fuhr er gegen eine Ampel, stürzte und zog sich dabei leichte Verletzungen zu. Die nächsten Radio-Herne-Nachrichten gleich um 7:30.
4: Das Wetter.
5: Ja, und wir starten heute mit so einem Mix aus Sonne und Wolken in den Donnerstag. Und es bleibt überwiegend trocken. Im Laufe des Tages lockern die Wolken immer mehr auf und machen Platz für die Sonne. Mit bis zu 23 Grad wird es wärmer als gestern. Morgen und am Samstag dann viel Sonne, morgen 28, am Samstag könnten sogar 30 Grad sein.
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5: A40 Dortmund-Duisburg zwischen Dreieck Bochum-West und Essen-Frillendorf, 5 Kilometer Stau, da dauert es aktuell 10 Minuten länger für euch. Und die A42 Dortmund-Duisburg zwischen Gelsenkirchen-Zentrum und Kreuz Essen-Nord, 2 Kilometer Stau.
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5: Ich wünsche einen schönen Donnerstagmorgen.

0: großartiger Künstler. The Weeknd, das ist Dancing in the Flames um 7:08 am Donnerstagmorgen hier bei uns auf Radio Herne.
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0: So, jetzt kann ich die Geige wieder zurück in den Geigenkasten packen. The Verve, Bittersweet Symphony. Ach komm, nochmal die Saiten streichen hier um 7:15. Ihr hört Radio Herne am Donnerstagmorgen. Widmen wir uns einem anderen schönen Thema. Lecker essen gehen und am Ende, da steht dann natürlich die Bedienung mit der Rechnung am Tisch. Aber wie viel Trinkgeld gebe ich jetzt eigentlich? Heute ist der Tag des Trinkgelds und wir reden einfach mal darüber. Natürlich auch mit euch, denn wir haben euch mal gefragt, wie ihr eigentlich so zum Thema Trinkgeld steht.
1: Also ich finde schon, dass die alle immer einen harten Job machen, das auf jeden Fall so. Und ich finde, wenn das okay war, dann sind es 10% auch voll okay.
2: Zum Beispiel in einem Café, wenn ich mir nur einen Kaffee kaufe und das mitnehme, gebe ich in der Regel kein Trinkgeld. Aber zum Beispiel im Restaurant runde ich immer zumindest ungefähr auf den nächsten 5er-Betrag auf.
3: Zum Beispiel, wenn es 2 Euro kostet, gebe ich 6 Euro oder 7 Euro manchmal.
4: Also ich mache das spontan. Je nachdem, wie freundlich man war, wie die Bedienung generell war. Manchmal schon gebe ich auch gar nichts, ne? Je nachdem, wenn man frech war.
5: Ja, also in der Regel gebe ich eigentlich immer Trinkgeld. Wenn es zum Beispiel die Rechnung sind, 20 Euro sind beispielsweise, mache ich dann so 3-4 Euro Trinkgeld.
6: Und wenn ich manchmal sehe, dass manche nur auf einen vollen Euro aufrunden, dann dreht sich mir der Magen.
0: Ja, jetzt fragen wir einfach mal die, die sich über Trinkgeld freuen. Die Angestellten in der Gastronomie zum Beispiel. Altan Ösen von der Zille im Kutz. Er sagt, wenn's um Kartenzahlung geht, dann kommen da keine 10% Trinkgeld an.
7: In der Corona-Zeit war es gut. Nach der Corona-Zeit hat es etwas mehr nachgelassen. Und jetzt, besonders durch die Kartenzahlung, hat es auch noch mal nachgelassen. Es ist fast auf null runtergegangen. Aber ansonsten, das ist immer unterschiedlich. In ein aktuelles Beispiel, ich hatte gestern eine Kartenzahlung, 47,80. Man hat ja auch mit Karte bezahlt, 47,80, hat mir aber im Nachhinein 10 Euro in die Hand gedrückt. Also das Verhältnis 10% stimmt wieder nicht.
0: Ja, aber wie macht man es denn jetzt nun eigentlich mit dem Trinkgeld? Ne? Hier in Deutschland werden im Schnitt 5-10% des Rechnungsbetrages als Trinkgeld gegeben. Bei besonders gutem Service, da dürfen es auch mal 15% sein. Und bei Beträgen ab 100 Euro genügen oft schon 5%. Aber grundsätzlich gilt, jeder gibt das, was er oder sie möchte.

Ja, ein paar Sommer-Sounds hier in Radio Herne am Morgen. Shaggy war das mit It Wasn't Me. Ich bin Achim Freikschert und wünsche euch einen guten Start in den Donnerstag mit Talk Talk jetzt.

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0: Kenya Grace ist das mit Strangers am Donnerstagmorgen hier auf Radio Herne. Ich begrüße ganz herzlich die Sonne. Sie ballert richtig kräftig gerade hier rein und wärmt mich so richtig schön auf. Wie's Wetter wird bei uns in Herne und Wanne-Eickel, und ich kann so viel schon mal sagen, es wird prächtig. Das hört ihr gleich nach den Nachrichten mit Martin. Es ist jetzt 7:30.
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2: Mit Martin Lang, guten Morgen. Bundespräsident Steinmeier hat von der Bundesregierung mehr Tempo in Sachen Reformen gefordert. Im Podcast des Nachrichtenportals T-Online sagte er, es sei bislang nicht gelungen, ein Paket zu schnüren, das die Öffentlichkeit überzeuge. Grundsätzlich sei die Bevölkerung bereit, dringend notwendige Reformen mitzutragen, so Steinmeier weiter. Fußball-Bundesligist SC Freiburg muss weiter auf den ersten großen Titel seiner Vereinsgeschichte warten. Das Team von Trainer Julian Schuster verlor das Finale der Europa League gegen den englischen Club Aston Villa mit 0:3. Mitten im Pfingstreiseverkehr müssen Bahnfahrer in Herne ab morgen mit massiven Zugausfällen und Sperrungen rechnen. Die Deutsche Bahn muss am Hauptbahnhof Wanne-Eickel kurzfristig die Gleise erneuern. Von Freitagnacht bis kommenden Donnerstag fallen deshalb fast alle wichtigen Linien, wie unter anderem die RE3, die RB32, die RB43 und die S2 im Bereich Herne teilweise aus. Auf den betroffenen Strecken, unter anderem in Richtung Essen, Gelsenkirchen und Dorsten, müssen Passagiere deswegen auf Busse umsteigen. Auch der Fernverkehr ist betroffen. Einige ICEs und Intercities werden umgeleitet. Der Halt in Wanne-Eickel entfällt in Richtung Norden komplett. Für rund 2 Millionen Euro lässt die Bahn ab morgen rund 1400 Meter Gleise austauschen. Im Herner Funkenberg-Quartier ist der offizielle Startschuss für den Bau eines neuen hochmodernen Jexio-Rechenzentrums gefallen. Der Baukonzern Hochtief errechnet dort das Rechenzentrum, das ab Herbst 2027 die regionale Wirtschaft und kommunale Betriebe mit schnellen Datenwegen versorgen soll, heißt es jetzt in einer Mitteilung. Das Besondere an dem Millionenprojekt: Das Gebäude wird komplett aus Massivholz gebaut, zu 100% mit Ökostrom betrieben, und es soll seine Abwärme direkt in die lokale Energieversorgung der Stadt einspeisen. Laut Oberbürgermeister Frank Dudda ist das Rechenzentrum ein entscheidender Baustein, um Herne als Standort für zukunftssichere Arbeitsplätze attraktiver zu machen. Ein betrunkener Pedelec-Fahrer hat sich am Dienstag bei einem Unfall auf der Kranger Straße verletzt. Nach bisherigem Stand der Ermittlungen war der 38-Jährige auf dem Gehweg der Kranger Straße in Richtung Westring unterwegs. Nach eigenen Angaben verlor er in Höhe der Einmündung Haperner Weg aufgrund einer Fahrbahnverengung die Kontrolle über sein Pedelec und fuhr gegen einen Ampelmast. Dabei zog er sich die Verletzungen zu. Während der Unfallaufnahme haben die Einsatzkräfte Alkoholgeruch wahrgenommen. Ein Test ergab einen Wert von 2,5 Promille. Eine Rettungswagenbesatzung brachte den Mann in ein Krankenhaus. Und das waren die Radio Herne Nachrichten mit Martin Lang.
0: Das Wetter. Also den Regenschirm, den können wir zu Hause lassen. Denn heute, morgen und auch am Samstag gibt's viel Sonne, und die wird immer kräftiger. Das merken wir auch bei den Temperaturen. Heute sind bis zu 23 Grad drin, morgen 28 und am Samstag könnten es sogar 30 Grad werden.
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0: Die A40 Dortmund-Duisburg zwischen Dreieck Bochum-West und Dreieck Essen-Ost, 7 Kilometer stockender Verkehr. Da müsst ihr 10 Minuten Zeit obendrauf rechnen. A42 Dortmund-Duisburg zwischen Kreuz Herne und Krange, 1 Kilometer Stau. Und weiter zwischen Gelsenkirchen Zentrum und Kreuz Essen-Nord noch einmal 4 Kilometer stockender Verkehr.
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0: Ich wünsche euch einen guten Start in den sonnigen Donnerstag.

0: Nico Santos, Ray of Light.
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0: Ja, ihr habt ja heute Morgen schon hier bei uns gehört. Heute um 13 Uhr wird bekannt gegeben, welche Spieler mit zur Fußball-WM nach Nordamerika fliegen. Das Eröffnungsspiel der Weltmeisterschaft ist dann heute in 2 Wochen. Falls ihr euer Zuhause dann noch in ein Fanlager umbauen wollt, also mit Beamer, Leinwand und Kinosesseln, ran ans Werkzeug, ne? Um die Finanzierung kümmert sich Henrik Frost im landesweiten Geldregenstudio. Schönen guten Morgen, Henrik.
2: Es ist Final-Donnerstag, nur noch heute und morgen gibt es bei uns den Geldregen. Und heute schließt Melanie das Geldregenstudio mit mir auf. Guten Morgen.
3: Einen schönen guten Morgen.
2: Du hast mir gerade verraten, bei euch zu Hause steht heute wahrscheinlich noch die Pfingstplanung an. Jetzt das lange Wochenende, es wird sonnig, es wird warm. Welche Alternativen gibt es da? Vielleicht können wir ein bisschen helfen.
3: Vielleicht spazieren gehen, grillen. Natürlich bietet sich an bei dem Wetter. Pooleinweihung, irgendwas wird uns mit Sicherheit einfallen.
2: Und ansonsten wäre bei euch zu Hause auch noch eine Baustelle. Wobei, also Baustelle ist schon ein kleines Wort für das, was ihr da gerade macht.
3: Genau, wir bauen gerade, beziehungsweise mein Sohn baut. Und da ist natürlich immer ein finanzieller Puffer immer sehr sinnvoll.
2: Melanie, dann schauen wir mal, ob wir da mit einer Geldspritze helfen können. Ich würde sagen, hier kommt ein Geldregen.
1: 250 Euro.
3: Weiter.
1: 600 Euro.
3: Weiter.
1: 1.000 Euro.
3: Weiter.
1: 5.000 Euro.
3: Stopp.
2: Das ist ein kleiner Stopp für eine große Summe. 5.000 Euro, Melanie. Die gehören dir.
3: Ja. Super, danke, danke, danke.
2: Wow, was für ein Start in diesen Tag.
3: Absolut, habe ich überhaupt nicht mit gerechnet. Ich hätte nie gedacht, dass irgendwann mal jemand anruft.
2: Ja, so schnell kann es gehen. Und zack, sind 5.000 Euro in deinem Portemonnaie.
3: Vielen, vielen Dank. Da freue ich mich sehr. Ein guter Start in ein langes Wochenende. Tausend Dank.
2: Das ist der Final-Donnerstag. Wir versprechen euch heute Morgen 5.000 Euro in jeder Runde bis 10 Uhr. Ihr müsst sie nur abholen. Der Blitz schlägt vorher nicht ein. Ich habe da ein gutes Gefühl, dass ihr das auch schafft. 5.000 Euro. 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

0: Der Donnerstagmorgen auf Radio Herne. Ja, wir bereiten uns ja so langsam aber sicher auf das lange Pfingstwochenende vor. Wetter wird ein Träumchen, so viel kann ich schon mal sagen. Und es gibt jede Menge, was ihr unternehmen könnt draußen. Und Tipps bekommt ihr gleich um 7:45 hier bei mir. Ich bin Achim Preikschat, euch einen schönen guten Morgen.
1: Grüß dich.

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16: 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Was ein Donnerstag. 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

0: Unsere Nachrichten nach nur einem Spot. 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
3: Mit Malte Albrecht, guten Morgen. Um das Rentensystem in Deutschland zu retten, empfehlen Experten ein deutlich höheres Renteneintrittsalter. Die von der Regierung eingesetzte Kommission schlägt laut der Bild vor, dass wir künftig bis 70 arbeiten sollen. Demnach könnte das Rentenalter in den 2040er Jahren zunächst auf 68 Jahre steigen, später dann auf 69 und schließlich auf 70 Jahre. Voll umgesetzt wäre das erst Anfang der 2060er Jahre. Außerdem schlagen die Experten vor, das Rentenniveau leicht zu senken, von derzeit 48 auf 46%. Das heißt, Standardrentner würden künftig noch 46% des durchschnittlichen Bruttolohns der Arbeitnehmer bekommen. Ende Juni will die Kommission ihre Vorschläge offiziell vorstellen. Und jetzt weitere Nachrichten im Überblick. Die USA und Israel sind sich offenbar nicht einig, wie es mit dem Iran-Krieg weitergehen soll. Laut Medienberichten haben sich US-Präsident Trump und Israels Ministerpräsident Netanyahu gestritten. Trump setzt aktuell auf Verhandlungen und will deshalb einen neuen Angriff verschieben. Netanyahu möchte laut den Berichten den Krieg wieder aufnehmen, um den Iran zu schwächen. Nach dem Hauseinsturz in Görlitz ist mindestens eine Person tot. Die Einsatzkräfte haben laut Polizei unter den Trümmern die Leiche einer 25-jährigen Touristin aus Rumänien gefunden. Nach den anderen beiden Vermissten wird weiterhin gesucht. Der Traum vom ersten Europapokaltitel ist für den SC Freiburg geplatzt. Der Fußball-Bundesligist verlor das Europa-League-Finale von Istanbul gegen den Favoriten Aston Villa klar mit 0:3. Und wir bleiben sportlich. Die Fußballfans schauen heute Mittag mit Spannung nach Frankfurt. Dort gibt Bundestrainer Nagelsmann bekannt, welche 26 Spieler er mit zur WM in die USA, nach Kanada und Mexiko mitnimmt. In den letzten Tagen hatte es schon viele Berichte, Gerüchte und Spekulationen gegeben. Danny Hoppe aus der Sportredaktion, vor allem die Torwartfrage, hatte zuletzt die Diskussionen bestimmt.
4: Ja, Nagelsmann selbst hat es ja noch nicht bestätigt, aber mehrere Medien berichten übereinstimmend, dass Manuel Neuer sein Comeback in der Nationalelf geben wird. Und da brauchen wir uns auch nichts vormachen. Als Ersatztorwart wird der nicht zur WM mitgenommen. Spannend wird also Nagelsmanns Erklärung dazu, denn klar ist auch, das ist ein ziemlicher Nackenschlag für Oliver Baumann. Der stand ja zuletzt immer im Tor und galt auch als Nummer 1 für die WM. Viele Plätze im Kader sind schon lange fix. Führungsspieler wie Joshua Kimmich, Nico Schlotterbeck, Jonathan Tah, Leon Goretzka, Florian Wirtz, Jamal Musiala oder Kai Havertz sind gesetzt für die WM, um nur ein paar zu nennen. In den letzten Tagen war außerdem durchgesickert, dass auch die drei Stuttgarter Dennis Undav, Jamie Leveling und Angelo Stiller dabei sein werden. Dazu die Dortmunder Felix Metscher, Waldemar Anton und Maxi Bayer. Und auch die beiden Shootingstars der Saison, Lennart Karl und Said Elmala. Also allzu viele Überraschungen dürfte es heute eigentlich nicht mehr geben.
3: Danke, Danny. Und das waren die Nachrichten mit Malte Albrecht.
5: Und jetzt das Wichtigste aus Herne und Wanne-Eickel mit Martin Lang. Das Deutsche Rote Kreuz in Herne begrüßt das neue Milliardenpaket der Bundesregierung für den neuen Katastrophenschutz. Mit dem Geld sollen unter anderem bundesweit bessere Warnsysteme und neue Einsatzfahrzeuge finanziert werden. Am Wanne-Eickeler Hauptbahnhof kommt es ab morgen zu massiven Zugausfällen und Umleitungen. Die Bahn erneuert bis nächste Woche Donnerstag 1400 Meter Gleise. Ein Schienenersatzverkehr wird eingerichtet. Der Ruderverein Emscher nimmt ab sofort Anmeldungen für den Herner Rudertag am 26. September entgegen. Eine zeitnahe Anmeldung wird empfohlen. Aus organisatorischen Gründen sei die Anzahl der verfügbaren Plätze auf bis zu 35 Boote begrenzt, heißt es. Die nächsten Radio-Herne-Nachrichten gleich um 8:30.
6: Das Wetter. Wir starten heute Morgen mit so einem Mix aus Sonne und Wolken in den Tag. Und es bleibt natürlich trocken. Im Laufe des Tages lockern die Wolken dann immer weiter auf und machen für die Sonne Platz. Und wir bekommen bis zu 23 Grad. Morgen und Samstag geht's mit viel Sonne weiter. Dazu morgen 28. Am Samstag könnten sogar 30 Grad drin sein.
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6: A40 Essen-Dortmund zwischen Dreieck Bochum-West und Bochum-Zentrum 1 Kilometer stockender Verkehr. Und weiter zwischen Kreuz Bochum und Dortmund-Lütgendortmund ebenfalls 1 Kilometer stockender Verkehr. Die A40 jetzt Dortmund-Duisburg zwischen Dreieck Bochum-West und Dreieck Essen-Ost 8 Kilometer stockender Verkehr. Da müsste eine knappe Viertelstunde mehr Zeit ein planen. A42 Duisburg-Dortmund zwischen Wanne und Kreuzherne 3 Kilometer Stau. Die A42 jetzt Dortmund-Duisburg zwischen Baukau und Krange 1 Kilometer Stau und weiter zwischen Gelsenkirchen-Schalke und Kreuz-Essen-Nord 5 Kilometer Stau. Das kostet euch ebenfalls eine gute Viertelstunde mehr Zeit. A43 Recklinghausen-Wuppertal zwischen Kreuz-Recklinghausen und Riemke 2 Kilometer Stau. A45 Hagen-Dortmund zwischen Kreuz-Castrop-Rauxel-Ost und Kreuz-Dortmund-Nordwest 1 Kilometer Stau. Und die A45 jetzt Dortmund-Hagen zwischen Kreuz-Castrop-Rauxel-Ost und Kreuz-Dortmund-West 3 Kilometer stockender Verkehr.
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6: Ich wünsche euch einen schönen guten Morgen.

0: Der Donnerstagmorgen auf Radio Herne und der ging doch schon mal super los, ne?
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0: Melanie war heute die erste Kandidatin bei Kollege Hendrik Frost im landesweiten Geldregenstudio.
2: 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Ich kann euch nur empfehlen, macht mit. Es macht wahnsinnig viel Spaß.
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0: Also macht es wie Melanie, ne? Ihr könnt durchmarschieren bis zu den 5000 Euro. Vorher gibt es garantiert keinen Blitz.
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0: Ja, Amadeus müsste seine Perücke abnehmen, denn es wird heiß bei uns in Herne und Wanne-Eickel. Wir freuen uns alle auf ein langes Wochenende und an Pfingsten, da ist ja traditionell gutes Wetter. Das macht das Wochenende schon mal richtig schöner. Deshalb geben wir euch jetzt mal eine kleine Auswahl an Sachen, die ihr an diesem Wochenende hier bei uns in Herne und Wanne-Eickel unternehmen könnt. Olli Grabowski aus der Radio Herne Redaktion. Wo läuten wir denn am besten das Pfingstwochenende ein?
1: Ganz direkt mit mir mitkommen. Freitagabend startet das traditionelle Hoffest der Kornbrennerei Eicker und Kallen. Das ist für viele Wanne-Eickler ein Pflichttermin. Da kommen aber auch eine Menge anderer Leute hin. Die Hoftore öffnen sich Freitag um 17.30 Uhr. Ab 18.48 Uhr heizen dann die Cool Runnings ein. Samstag startet die Party schon um 15.30 Uhr mit der Coverband Brandschaden, bevor dann abends um 19.04 Uhr die Lokalmatadore Los Gerlachos Krach machen. Gegen Durst und Hunger wird auch reichlich was getan und auf die Nachbarschaft wird auch Rücksicht genommen, denn zwischen 9 und halb 10 ist Schluss mit Live-Mucke. Veranstaltungsende ist an beiden Tagen um 22 Uhr. Und wer es noch nicht weiß, das Hoffest steigt im Heidkampsfeld 6. Parken ist übrigens ganz schlecht da.
0: Oh, das ist ein guter Tipp. Auf jeden Fall 2 Tage Party. Geht's auch irgendwie noch etwas gediegener?
1: Ja klar, zum Beispiel beim Street-Food-Picknick vor dem Schloss Strünkede. Die Parkanlage vor dem Schloss verwandelt sich das ganze Pfingstwochenende in eine regelrechte kulinarische Erlebnisfläche. Es gibt von Smash-Burgern über asiatische Spezialitäten bis hin zum Taxiteller alles. DJs sorgen für die richtige Unterhaltung. Wer scharf auf ein Schnäppchen ist, kann aber auch in die Hannover-Kolonie in Eickel gehen. Da ist am Samstag von 10 bis 15 Uhr Flohmarkt.
0: Danke dir, Olli, für die Tipps. Also das lange Pfingstwochenende ist gerettet. Und auch ansonsten gibt's ja die Möglichkeit, beispielsweise mal das richtig schöne Wetter im Giesenbergpark oder im Eickeler Park zu genießen. Ne? Also niemand muss und sollte an diesem Wochenende zu Hause rumsitzen und Trübsal blasen.

Ja, von wegen Usher ist so ein bisschen in der Versenkung verschwunden. Keineswegs. Gemeinsam mit R&B-Star Chris Brown hat er jetzt eine gemeinsame Tour angekündigt. Da freuen wir uns doch schon drauf. Freuen tun wir uns jetzt auch auf Lene Marlin, sit down here. Ich bin Achim Preikschat, wünsche euch einen schönen guten Morgen.

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0: Toby Romeo und You Not Us, What It Feels Like. Es ist jetzt 8:30.
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2: Mit Martin Lang, guten Morgen. Bei der geplanten Reform des Rentensystems sind einem Medienbericht zufolge erste konkrete Ideen bekannt geworden. Nach Informationen der Bild will die von der Regierung eingesetzte Kommission unter anderem vorschlagen, das Renteneintrittsalter bis zum Jahr 2060 schrittweise auf 70 Jahre anzuheben. Außerdem soll die Rente ab dem Jahr 2031 gekürzt werden. In der Berliner Charité werden jetzt auch die Ehefrau und 4 Kinder des US-amerikanischen Ebola-Patienten versorgt. Sie wurden in der Sonderisolierstation des Klinikums aufgenommen, wie das Bundesgesundheitsministerium in der Nacht mitgeteilt hat. Die US-Behörden hätten darum gebeten. Das Deutsche Rote Kreuz Herne-Wanne-Eickel bewertet die von der Bundesregierung beschlossene Milliardeninvestition in den Zivil- und Bevölkerungsschutz als positiv. Die Pläne sind gestern im Kabinett beschlossen worden. Geplant sind unter anderem bessere Warnsysteme, neue Einsatzfahrzeuge und zusätzliche Ausstattung für Hilfsorganisationen wie das DRW und das DRK. Auf Nachfrage von Radio Herne heißt es vom DRK Herne-Wanne-Eickel, die Investitionen seien wichtig und richtig für einen stärkeren Katastrophenschutz. Allerdings bliebe die Frage, ob am Ende auch ausreichend Geld bei den einzelnen Trägern ankomme. Davon ab sei die Ausstattung in Herne bereits auf einem guten Stand. Allerdings fehle es weiterhin an ehrenamtlichen Helferinnen und Helfern. Entscheidend bleibe deshalb für das DRK, genügend Personal für Einsätze und Krisenlagen zur Verfügung zu haben. Eine kurzfristige Millionenbaustelle der Deutschen Bahn legt ab morgen den Zugverkehr rund um den Wanne-Eickeler Hauptbahnhof lahm. Für knapp 2 Millionen Euro lässt die Bahn rund 1400 Meter Gleise austauschen. Sol Koslowski aus der Radio Herne Redaktion mit Einzelheiten.
3: Und diese Sperrung hat große Auswirkungen für alle Bahnfahrer bei uns. Im Nahverkehr kommt es bei insgesamt 7 Linien, darunter der RE2, RE3 und die S2 zu Teilausfällen, sodass ein Schienenersatzverkehr mit Bussen eingerichtet werden muss. Wer über Pfingsten mit dem Fernverkehr verreisen möchte, muss sich ebenfalls umstellen. Züge in Richtung Berlin und Nordseeküste werden großräumig umgeleitet. Die Arbeiten sollen von Freitag 0 Uhr bis Donnerstag 1 Uhr stattfinden. Alle genauen Ersatzfahrpläne sollen laut Bahn aber schnellstmöglich online stehen.
2: Der Ruderverein Emscher lädt auch in diesem Jahr wieder zum beliebten Herner Rudertag ein. Am 26. September können Herner Betriebe, Unternehmen, Behörden, Krankenhäuser, Sportvereine und Schulen auf der Strecke an der Schleuse Wanne-Eickel ihre Ruderkünste messen. Anmeldungen nimmt der Ruderverein ab sofort entgegen. Aus organisatorischen Gründen sei die Anzahl der verfügbaren Plätze allerdings auf bis zu 35 Boote begrenzt, empfehlen die Ruderer eine zeitnahe Anmeldung. Die ist in diesem Jahr online möglich. Der Link steht auf radioherne.de in den Lokalnachrichten. Und das waren die Radio Herne Nachrichten mit Martin Lang.
4: Das Wetter. Es sind einige Quellwolken heute Morgen unterwegs. Sie lösen sich aber im Laufe des Tages immer besser auf und dann hat die Sonne noch mehr Chancen, sich zu zeigen. Bis zu 23 Grad sind heute bei der Temperatur drin. Morgen und Samstag viel Sonne, morgen 28, am Samstag knapp 30 Grad.
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4: A40 Essen-Dortmund, zwischen Kreuz Bochum und Dortmund-Lütgendortmund 1 Kilometer Stau. Die A40 jetzt Dortmund-Duisburg, zwischen Dreieck Bochum-West und Dreieck Essen-Ost 8 Kilometer Stau. Da müsst ihr knapp 20 Minuten mehr Zeit einplanen. A42 Duisburg-Dortmund, zwischen Wanne und Baukau 2 Kilometer Stau. Die A42 jetzt Dortmund-Duisburg, zwischen Börnich und Wanne 3 Kilometer Stau. Und weiter zwischen Gelsenkirchen-Zentrum und Kreuz Essen-Nord 4 Kilometer stockender Verkehr. A43 Recklinghausen-Wuppertal, zwischen Kreuz Recklinghausen und Riemke 3 Kilometer stockender Verkehr. Und auf der Holsterhauser Straße vor dem Aschebrock steht der Panzerblitzer und blitzt in beide Richtungen. Danke an den Tom für den Hinweis.
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4: Ich wünsche euch einen guten Start in den Donnerstag. Schönen guten Morgen.

0: Proclaimers bei uns im besten Mix. I'm gonna be 500 miles. Apropos Miles.
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0: Eine Airline in den USA hat jetzt verboten, dass humanoide Roboter mitfliegen dürfen. Eine Roboterfirma hatte das ausgetestet. Falls ihr also in Wahrheit ein Roboter seid, der nur wie ein Mensch aussieht, dann lieber nur innerhalb von Europa fliegen. Mitmachen im Geldregen müsste aber trotzdem gehen. Da habe ich nochmal nachgefragt bei Hendrik Frost im landesweiten Geldregenstudio. Schönen guten Morgen.
2: Ja, was soll ich sagen? Ich höre hier am laufenden Band immer noch Urlaub, Urlaub, Urlaub. Dann rufe ich Tobias an und was sagt er mir?
3: Ich bin im Urlaub.
2: Ja, es ist Wahnsinn. Tobias, guten Morgen erstmal.
3: Guten Morgen.
2: So, du bist gerade in der Lüneburger Heide.
3: Ja, genau.
2: In so einem Freizeitferienpark. In der Lüneburger Heide empfängt man uns doch eigentlich gar nicht mehr, oder wie macht
3: man? Ja, doch, für den Geldring ist man immer am Start.
2: So.
3: Das ist der Extra-Code.
2: Guck mal, da lege ich gleich nochmal 5 Euro oben drauf extra.
3: So. Ja, super.
2: Wird das ist dein Urlaub Nummer 1?
3: Genau, jetzt sind wir diese Woche tatsächlich mit den Kindern einmal in den Centerparks. Wir spaßen die hier am Sonntag, gehen meine Kinder ab und dann fahre ich mit meiner Frau tatsächlich nochmal in die Türkei und erholen uns von den Kinderurlaub.
2: Oh, Tobias, also du hast es dir verdient. Ich stelle dich jetzt obendrein noch in den Geldregen. Du kennst die Befehle weiter und stopp. Und hol das raus, was du möchtest. Viel Erfolg.
3: Vielen Dank.
1: 280 Euro.
3: Weiter.
1: 700 Euro.
3: Weiter.
1: 1.300 Euro.
3: Weiter.
1: 3.000 Euro.
3: Weiter.
1: 5.000 Euro.
3: Stopp.
2: Du müsstest mir gleich mal den Namen eures Hotels in der Türkei verraten, dann buche ich euch das Upgrade auf die Junior Suite.
3: Das sind ja, 5.000 Euro. Das mache ich. Ja, super, danke schön. Ja, was ein schöner Morgen.
2: Ja, und ich bin mir sicher, bei 5.000 Euro denkt ihr doch auch zuerst an Urlaub, oder? Irgendwo, weiß nicht, Malediven oder so ist ja auch schon damit machbar. Was ihr auch macht, wichtig ist, dass ihr euch das Geld abholt. 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

0: Spaß. Bruno Mars, I Just Might, um 13 Minuten vor 9. Und wer jetzt über Pfingsten mit der Bahn verreisen will, der braucht ab morgen ganz starke Nerven. Die Deutsche Bahn hat nämlich ziemlich kurzfristig eine dicke Baustelle am Hauptbahnhof Wanne-Eickel angekündigt. Tanita Emke aus der Radio Herne Redaktion, was genau soll da passieren?
1: Ja, die müssen da ab Freitag extrem spontan die Gleise erneuern. Auf gut 1,5 Kilometern wird da alles rausgerissen. Die Bahn steckt da mal eben 2 Millionen Euro rein. Also das ist schon was Großes. Und das Problem ist das Timing. Die Arbeiten laufen von Freitagnacht bis nächsten Donnerstag, also genau über das lange Pfingstwochenende, wo gefühlt ja eh schon jeder Zweite unterwegs ist.
0: Ja, das ist natürlich maximal ungünstig geplant. Welche Strecken sind denn jetzt genau betroffen?
1: Im Grunde fast alles, was bei uns durchrollt. Also insgesamt 7 Linien sind betroffen, darunter die Pendlerstrecken vom RE3, der S2 und der RB43. Wenn du also nach Essen, Dortmund oder Gelsenkirchen willst, musst du in den Ersatzbus umsteigen und auch beim Fernverkehr wird es kompliziert. Die ICEs und ICs Richtung Berlin und Nordsee werden umgeleitet und lassen dann den Halt in Wanne-Eickel komplett aus. Und deswegen, ja, auch nochmal mein Tipp, guckt am besten vor Freitag auf jeden Fall nochmal rein, ob euer Zug überhaupt fährt.
0: Ja, und welche Linien genau betroffen sind und wo die Ersatzbusse abfahren, das könnt ihr auch nochmal auf radioherne.de nachlesen. Da haben wir nämlich eine Übersicht für euch zusammengestellt. Tanita Emke mit den Infos. Danke dir. Ich bin Achim Preikschott. Ihr hört Radio Herne am Donnerstag.

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1: Mit Malte Albrecht, guten Morgen. Der Bundestag will heute die umstrittene Luftverkehrssteuer senken bzw. die Senkung beschließen. Die Steuer wurde vor allem als Ticketsteuer bekannt und war vor 2 Jahren von der damaligen Ampelregierung angehoben worden. Union und SPD hatten im Koalitionsvertrag vereinbart, sie wieder auf das frühere Niveau zu senken. Infos von Marc Weiß.
2: Die Ampelkoalition hatte damals Milliardenlöcher im Haushalt zu stopfen. Die höhere Ticketsteuer auf Flugreisen war dabei eine Maßnahme, die auf heftige Kritik stieß. Passagiere ärgerten sich über die höheren Ticketpreise und die Airlines, die Steuer nicht oder nur zu einem kleinen Teil an die Reisenden weitergegeben hatten, fühlten sich im internationalen Wettbewerb benachteiligt. Abflüge von deutschen Flughäfen wurden insgesamt deutlich teurer. Das soll sich jetzt wieder ändern mit den neuen Steuersätzen von 2024. Glücklich sind die Fluggesellschaften aber trotzdem nicht. Es sei immer noch zu teuer, von deutschen Flughäfen aus zu starten. Nach der Ticketsteuer müssten auch die Flugsicherungskosten runter, heißt es vom Bundesverband der deutschen Luftverkehr. Bei jedem Start unter Kontrolle der deutschen Flugsicherung wird eine An- und Abfluggebühr fällig, mit der unter anderem die Dienste der Flugsicherung, aber auch der Wetterdienst finanziert werden. All das zusammen ergibt die Flugsicherungskosten und die seien an deutschen Flughäfen im Vergleich zu anderen europäischen Ländern einfach zu hoch, beschweren sich die Verbände. Es gäbe hier einen klaren Wettbewerbsnachteil.
1: Und jetzt unsere Nachrichten kurz und kompakt. Die Rentenkommission der Bundesregierung ist dafür, das Renteneintrittsalter schrittweise auf 70 Jahre anzuheben. Laut Bild soll das bis Anfang der 2060er Jahre passieren. Außerdem soll das Rentenniveau von aktuell 48 auf 46% sinken, um die Rentenkasse zu entlasten. Bundeskanzler Merz legte einen neuen EU-Sonderstatus für die Ukraine vor. Kiew solle als assoziiertes Mitglied enger in die Europäische Union eingebunden werden, schrieb er in einem Brief an EU-Spitzen. Die Ukraine könnte dann etwa an Treffen des Europarats teilnehmen, hätte aber kein Stimmrecht. In der Nacht ist wieder Atommüll durch NRW gerollt. Der inzwischen 4. Castertransport in diesem Jahr von Jülich nach Ahaus lief nach Polizeiangaben ohne Zwischenfälle. Entlang der Strecke gab es wieder Proteste von Atomkraftgegnern. Na, wie oft habt ihr heute schon aufs Handy geguckt? Wahrscheinlich ziemlich oft. Laut einer neuen Umfrage können viele Menschen in Deutschland kaum ohne ihr Smartphone. Demnach schauen 81% der Befragten mindestens einmal pro Stunde auf das Handy oder Tablet, sogar dann, wenn sie keine Benachrichtigung bekommen. Bei den 16- bis 30-Jährigen sind es sogar mehr als 90%. Gründe dafür sind laut Umfrage vor allem die Angst, etwas zu verpassen und der gefühlte Druck, auf Nachrichten immer sofort antworten zu müssen. Und das waren die Nachrichten mit Malte Albrecht.
3: Und jetzt das Wichtigste aus Herne und Wanne-Eickel mit Martin Lang. Die Bahn erneuert kurzfristig ab morgen früh 0 Uhr bis nächste Woche Donnerstag am Hauptbahnhof Wanne-Eickel rund 1400 Meter Gleise. Das führt zu Zugausfällen und Umleitungen. Ein Schienenersatzverkehr wird eingerichtet. Im Funkenbergquartier wird ein hochmodernes Rechenzentrum gebaut. Das Gebäude ist nachhaltig konzipiert. Unter anderem wird es komplett aus Massivholz errichtet. Ein Herner Pedelec-Fahrer hat am Dienstag mit 2,5 Promille im Blut einen Unfall gebaut. Auf dem Gehweg der Kanger Straße fuhr er gegen eine Ampel, stürzte und zog sich dabei leichte Verletzungen zu. Die nächsten Radio Herne Nachrichten gleich um 9:30.
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5: Ja, und da kommt wirklich was richtig Tolles auf uns zu. Wir merken das schon heute. Ne? Erstmal starten wir ja so mit einigen Quellwolken in den heutigen Donnerstag. Die lösen sich aber im Laufe des Tages immer mehr auf und machen Platz für die Sonne. Wir bekommen bis zu 23 Grad. Morgen und Samstag geht es dann mit viel Sonne weiter. Bei der Temperatur kommen wir morgen auf 28 und am Samstag könnten sogar 30 Grad drin sein.
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5: A40 Dortmund-Duisburg zwischen Dreieck Bochum-West und Dreieck Essen-Ost. 8 Kilometer stockender Verkehr. Da müsst ihr eine gute Viertelstunde mehr Zeit einplanen. Die A42 Duisburg-Dortmund zwischen Krange und Baukau 1 Kilometer Stau. A42 jetzt Dortmund-Duisburg zwischen Baukau und Wanne 3 Kilometer Stau. Und weiter zwischen Gelsenkirchen Zentrum und Kreuz Essen Nord noch einmal 1 Kilometer Stau. Und wir haben 2 Blitzer, einmal auf der Mont-Saint-Denis-Straße, Höhe Hausnummer 150. Und auf der Holsterhauser Straße vor dem Aschebrock, da steht der Panzerblitzer.
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5: Und ich wünsche euch einen schönen Donnerstagmorgen.

0: Nick Kershaw, Wouldn't It Be Good? 8:08 an diesem Donnerstagmorgen.
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0: Tobias geht es eh schon gut. Er ist gerade im Urlaub und jetzt geht's ihm noch besser, denn Tobias wusste genau, was heute bei uns im Geldregen bis 10 Uhr los ist. Vor allem wusste er genau, wann er Stopp sagen muss.
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2: Stopp. Ja, super, danke schön.
0: Herzlichen Glückwunsch.
2: Ja, was ein schöner Morgen.
0: Guck mal, da fährst du in Urlaub und verdienst trotzdem noch Geld.
2: Ja, also ist ja ein schöner Urlaub.
0: Ja, 5.000 Euro für Tobias, die kommen genau richtig, denn er hat echt ein hartes Programm vor sich.
2: Jetzt sind
0: ja, Urlaub vom Urlaub, ne? 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

0: Carly Rae Jepsen um 8:45 am Donnerstagmorgen hier auf Radio Herne. Call me maybe. Und jetzt reden wir mal über Geld. Ne? Ob beim Friseurbesuch, im Taxi, im Restaurant oder vielleicht auch für den Paketzusteller, Berufe, in denen Trinkgeld geben, üblich ist. Heute ist ja der Tag des Trinkgelds und darum reden wir einfach mal darüber. Euch haben wir zum Beispiel gefragt, wie viel Trinkgeld ihr eigentlich so gebt.
1: Also ich finde schon, dass die alle immer einen harten Job machen, das auf jeden Fall so. Und ich finde, wenn das okay war, dann sind es 10% auch voll okay.
2: Zum Beispiel in einem Café, wenn ich mir nur einen Kaffee kaufe und das mitnehme, gebe ich in der Regel kein Trinkgeld. Aber zum Beispiel im Restaurant runde ich immer zumindest ungefähr auf den nächsten 5er-Betrag auf.
3: Zum Beispiel, wenn es 2 Euro kostet, gebe ich 6 Euro oder 7 Euro manchmal.
4: Also ich mache das spontan. Je nachdem, wie freundlich man war, wie die Bedienung generell war. Manchmal schon gebe ich auch gar nichts, ne? Je nachdem, wenn man frech war.
5: Ja, also in der Regel gebe ich eigentlich immer Trinkgeld. Wenn es zum Beispiel die Rechnung sind, 20 Euro sind beispielsweise, mache ich dann so 3-4 Euro Trinkgeld.
6: Und wenn ich manchmal sehe, dass manche nur auf einen vollen Euro aufrunden, dann dreht sich mir der Magen.
0: Ja, das wart ihr. Jetzt fragen wir mal die andere Seite, nämlich die Menschen, die in der Gastronomie zum Beispiel arbeiten und uns die Bestellung an den Tisch bringen. So wie Alicia Samodraxa. Sie kellnert im Eiscafé Capri.
7: Also wenn der Service für die gut war, geben die natürlich Trinkgeld, aber wir erwarten das nicht. Also das ist jetzt kein Muss, aber wir freuen uns natürlich, das ist auch ein Zeichen für uns, dass wir einen guten Service leisten und dass die Kunden halt zufrieden sind. Ne?
0: Jetzt wissen wir aber immer noch nicht, wie viel Trinkgeld eigentlich üblich ist. Als grobe Orientierung gelten so um die 10%, sagt auch Altan Ösen. Er kellnert seit über 25 Jahren in der Zille im Kulturzentrum.
8: Wenn jetzt eine Cola zum Beispiel 3,30 kostet, wären es ungefähr bei 10% 30 Cent, sag ich mal. Die machen dann aber auf 4 Euro. Das ist ja viel mehr drüber. Dann. Aber bei den großen Summen ist es dann wieder so, dann kann es auch mal passieren, dass sie die Rechnung normal bezahlen, aber jedem Kellner zum Beispiel nur einen Zehner in die Hand drücken oder auch gar nichts geben. Das ist auch oft.
0: Ja, heute ist der Tag des Trinkgelds und wir haben gelernt, mit 10% des Rechnungsbetrages machen wir eigentlich nichts falsch. Am Ende zählt aber die Geste für den guten Service.

Radio Herne am Donnerstagmorgen und ich könnte mir vorstellen, dass viele jetzt schon Puls haben, denn im September kommen sie tatsächlich zu uns nach NRW für 3 Konzerte beispielsweise in Düsseldorf. Die Backstreet Boys. Wir versüßen euch die Wartezeit hier jetzt mit We've Got It Going On. Ich bin Achim Preikschott. Schönen guten Morgen. 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

0: Linkin Park am Donnerstagmorgen hier auf Radio Herne in the End um jetzt 9:30.
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2: Mit Martin Lang, guten Tag. Die Expertenkommission zur Rentenreform will nach einem Zeitungsbericht empfehlen, das Renteneintrittsalter schrittweise auf 70 Jahre anzuheben. Ab Anfang der 2040er Jahre könnte die Grenze auf 68 Jahre steigen, ein Jahrzehnt später dann auf 69, berichtet die Bild-Zeitung. Sie beruft sich auf Kommissionskreise. Außerdem solle das Rentenniveau ab dem Jahr 2031 von derzeit 48 auf 46% abgesenkt werden. Der Bund steigt offenbar beim deutsch-französischen Rüstungskonzern KNDS ein. Nach Angaben von Verwaltungsratschef Enders haben sich Union und SPD darauf verständigt, beim geplanten Börsengang des Unternehmens zunächst 40% der Anteile zu erwerben. Mit einem sehr gut aber hat das DRK Herne Wanne-Eickel auf das von der Bundesregierung beschlossene Milliardenpaket für den Zivilschutz reagiert. Dass in diesen Bereich investiert wird, sei natürlich erfreulich, so Martin Krause, der DRK-Präsident für Herne Wanne-Eickel. Das größere Problem in unserer Stadt seien aber fehlende ehrenamtliche Helferinnen und Helfer. Das Milliardenpaket biete aber auch hier Chancen.
3: Ehrenamt muss ausgebildet werden, Ehrenamt muss auch koordiniert werden. Wir werden im Katastrophenfall auch darüber sprechen, dass wir Bevölkerung aktivieren müssen. Und das kann man nicht alleine auf ehrenamtlichen Schultern setzen. Da muss man auch über hauptamtliche Strukturen nachdenken.
2: Die Pläne für den Zivilschutz sind gestern im Kabinett beschlossen worden. Vorgesehen sind unter anderem bessere Warnsysteme, neue Einsatzfahrzeuge und zusätzliche Ausstattung für Hilfsorganisationen wie das THW oder das DRK. Wie viel Geld von den 10 Milliarden Euro am Ende in Herne ankommt und ob es ausreicht, wird sich laut Martin Krause dann zeigen. Die ehemalige Bundestagsabgeordnete der SPD, die Hernerin Michelle Müntefering, ist mit dem World Woman Award ausgezeichnet worden. Der Preis wurde der 46-Jährigen bei den Filmfestspielen in Cannes überreicht. Seit Juli des vergangenen Jahres ist Müntefering Geschäftsführerin der Allianz Deutscher Film- und Fernsehproduzenten. In der Laudatio heißt es, Müntefering erhalte den Award in Anerkennung ihrer außergewöhnlichen Führungsstärke, ihres unermüdlichen Engagements für globale Gleichberechtigung sowie ihres beständigen Einsatzes für die Stärkung von Frauen und Mädchen weltweit. Die World Woman Foundation wurde 2013 in den USA gegründet. Sie setzt sich weltweit für die Förderung von Frauen und Mädchen ein. Der Bund für Umwelt und Naturschutz in Herne feiert einen wichtigen Erfolg beim Schutz der seltenen Ringelnattern. Bei Pflegearbeiten im Resserwald haben die Naturschützer zahlreiche geschlüpfte Eierschalen aus dem Feuer entdeckt. Für den BUND nach eigenen Angaben der Beweis, dass sich die ungiftigen Schlangen bei uns im Emscherbruch erfolgreich vermehren. Damit das so bleibt, wurden jetzt wieder spezielle warme Brutplätze angelegt. Und das waren die Radio Herne Nachrichten mit Martin Lang.
0: Das Wetter. Ja, Herne und Wanne-Eickel wird an diesem Wochenende auch zu einem Brutkasten, denn der Sommer ist im Anmarsch, muss man sagen. Ne? Heute kriegen wir schon Vorgeschmack. Ne? Ein paar Quellwolken sind zwar unterwegs, aber die lösen sich mehr und mehr im Laufe des Tages auf und dann hat die Sonne immer bessere Chancen, auch mal für längere Zeit zu scheinen. Merken wir auch bei der Temperatur, bis zu 23 Grad sind heute drin. Morgen und Samstag geht's mit viel Sonne weiter, dazu morgen 28 Grad. Am Samstag könnten dann sogar 30 Grad drin sein.
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0: A40 Dortmund-Duisburg zwischen Dreieck Bochum-West und Dreieck Essen-Ost. 8 Kilometer stockender Verkehr. Da müsst ihr locker 10 Minuten mehr Zeit einplanen. Die A42 Dortmund-Duisburg zwischen Krange und Gelsenkirchen-Bismarck. 2 Kilometer Stau. A45 Dortmund-Hagen zwischen Kreuz Castrop-Rauxel-Ost und Kreuz Dortmund-West. 1 Kilometer Stau. Und es gibt aktuell diese Blitzer. Auf der Mont-Senis-Straße in Höhe der Gesamtschule wird in Richtung Holthausen geblitzt. Und auf der Holsterhauser Straße vor dem Aschebrock steht der Panzerblitzer. Danke an Silvia und Tom fürs Melden.
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0: Ich wünsche einen schönen guten Morgen.

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0: Beyoncé mit Texas Hold'em und bei uns ist Finalwoche.
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0: Nur noch heute und morgen gibt es den Geldregen bei uns. Eure Chance, euren Sommerurlaub oder andere Träume wahr werden zu lassen. Ich weiß gar nicht, gibt es eigentlich noch Tickets für die Fußball-WM? Also rüberjetten und zuschauen, wie weit es unsere Nationalelf schafft. Vorher aber zum Kollegen Henrik Frost ins landesweite Geldregenstudio.
2: Das Telefon hat gerade bei Serpil geklingelt und ich glaube, du freust dich noch, ja?
3: Ja, auf jeden Fall.
2: Und du hast großen Plan für diesen Sommer. Ihr wollt nämlich in den Urlaub fahren.
3: Genau, nach Sardinien. Zu fünft plus Auto.
2: Und das stellt euch aber vor ein Problem, hast du mir gerade erzählt.
3: Ja, genau. Und zwar würde uns die Fähre 1.800 Euro kosten. Da brauche ich noch ein bisschen Nachschub für meine Urlaubskasse.
2: Das glaube ich. Und dabei kauft ihr das Schiff ja gar nicht. Also,
3: nee.
2: Ihr wollt ja da am Ende wieder runterfahren. Eieiei, okay, 1.800 Euro ist ein Preis, ja. Deshalb wollen wir mal so eine Gegenbewegung starten. Serpil, ja. Ich stelle dich in den Geldregen. Du kennst die Befehle weiter und stopp. Let's go.
3: Danke.
1: 200 Euro.
3: Weiter.
1: 600 Euro.
3: Weiter.
1: 750 Euro.
3: Stopp.
2: Das sind 750 Euro.
3: Juhu, danke.
2: Jetzt lass mich mal kurz rechnen hier. Ist nicht ganz die Hälfte der Fährüberfahrt, ne? Aber es ist...
3: Das ist eine gute Summe.
2: Auf jeden Fall.
3: Ja, supi, da freue ich mich doch. Danke.
2: Sommer, Sonne, Urlaub auf Sardinien oder irgendwo anders. Ihr könnt das auch machen mit 5.000 Euro. Die hat Serpil gerade nicht abgeholt hier aus dem Geldregen. 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

Fleetwood Mac im besten Mix hier bei uns auf Radio Herne mit Little Lies. Jetzt kommen Maroon 5 und Christina Aguilera mit Moves Like Jagger. Vorher wünsche ich euch noch einen schönen sonnigen Donnerstag. Morgen früh hören wir uns ab 6 wieder. Ich bin Achim Preikschott. Bis morgen. Ciao, ciao.

Und da haben wir noch einen frischen Blitzer reinbekommen. Auf der Hauptstraße Höhe Haus Nummer 59 wird in Richtung Eickel geblitzt. Danke an die Ramona fürs Melden. Und dann haben wir noch den Blitzer auf der Mont-Saint-Denis-Straße in Höhe der Gesamtschule, blitzt in Richtung Holthausen. Und der Panzerblitzer, der steht auf der Holsterhauser Straße vor dem Aschebrock. 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

0: Unsere Nachrichten nach nur einem Spot.
1: Diesen Freitag im Eurojackpot. 120 Millionen Euro. 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
3: Mit Malte Albrecht, guten Morgen. Auf den Straßen in Deutschland sind so viele Busse unterwegs wie noch nie. Laut TÜV gibt es aber an vielen Fahrzeugen Mängel. Jeder fünfte Bus ist demnach bei der Hauptuntersuchung durchgefallen. Weitere Infos hat Thorsten Adolfs.
4: Die Entwicklung ist beunruhigend, sagen die Prüfer. Bei der Hauptuntersuchung gab es demnach bei den beanstandeten Fahrzeugen so erhebliche oder sogar gefährliche Mängel, dass sie nicht im ersten Anlauf die neue Plakette bekamen. Nach Angaben der Experten stieg die Mängelquote deutlich stärker als noch vor 2 Jahren. Besonders kritisch ist laut Report, dass selbst sehr junge Busse oft Probleme haben. Jeder zehnte wird schon 1 Jahr nach der ersten Zulassung beanstandet. Das liegt nach Angaben des TÜV-Verbandes am oft hohen wirtschaftlichen Druck der Busunternehmen. Die regelmäßige Wartung und Pflege der Fahrzeuge komme dadurch oft zu kurz, heißt es. Die meisten Probleme gab es durch einen Ölverlust am Motor, defekte Beleuchtungen oder Mängel an der Bremsanlage. Probleme, die bei einer guten Wartung eigentlich leicht zu verhindern wären, so der TÜV. Er fordert von den Unternehmen deshalb dringend mehr Geld in die Instandhaltung der Busse zu investieren.
3: Und jetzt weitere wichtige Nachrichten in der Zusammenfassung. Die erhöhten US-Zölle unter Präsident Trump bremsen den deutschen Handel mit den USA deutlich aus. Zwar exportiert Deutschland weiterhin mehr Waren in die Vereinigten Staaten als umgekehrt. Dieser sogenannte Exportüberschuss sank aber in den ersten 3 Monaten um fast ein Drittel auf 12,4 Milliarden Euro. Das teilte das Statistische Bundesamt mit. Ein Erdbeben der Stärke 4,4 hat am Morgen die Region um Neapel erschüttert. Kurz vor 6 Uhr wurden Bewohner durch heftige Erdstöße aus dem Schlaf gerissen. Viele flüchteten auf die Straßen. Angaben über größere Schäden gibt es bisher nicht. Mehrere Schulen bleiben heute aber sicherheitshalber geschlossen. Die Deutsche Bahn rechnet zu Pfingsten vor allem am Freitag und Montag mit vollen Zügen. Besonders stark gefragt seien Verbindungen zwischen großen Städten wie Berlin, München oder Hamburg, sagte ein Sprecher. Fahrgäste sollten sich einen Sitzplatz reservieren oder online über die Auslastung der Züge informieren. Der SC Paderborn träumt von der Rückkehr in die Fußball-Bundesliga. Dafür muss sich der Zweitligist aber in der Relegation gegen den VfL Wolfsburg durchsetzen. Das Hinspiel ist heute Abend. Dabei müssen die Paderborner zuerst auswärts ran. Danny Hoppe hat den Ausblick.
5: Schaut man sich die reinen Zahlen an, sind die Kräfteverhältnisse relativ klar. Beim Online-Portal transfermarkt.de liegt der Wolfsburger Marktwert bei knapp 235 Millionen Euro. Paderborn kommt gerade mal auf etwas über 40 Millionen Euro. Wolfsburgs Trainer Dieter Hecking will davon aber nichts wissen. Das sei doch alles nur Alibi, sagt er. Und Hecking warnt vor dem Zweitligisten, er werde einem alles abverlangen, sagte er dem Kicker. Die Vergangenheit zeigt allerdings, dass es der Zweitligist in der Relegation sehr schwer hat. Und auch Paderborn-Trainer Ralf Kettemann sieht Wolfsburg als klaren Favoriten. Wenn man 1 Million Menschen frage, wer die beiden Spiele gewinne, würden wahrscheinlich 999.900 auf Wolfsburg tippen, sagt er.
3: Und das waren die Nachrichten mit Malte Albrecht.
6: Das Wetter.
7: Das entwickelt sich. Am Vormittag sind hier und da noch ein paar Wolken unterwegs, aber im Laufe des Tages wird es immer freundlicher. Schön warm heute schon bei 21 bis 24 Grad. Ab morgen dann ganz viel Sonne. Die Temperaturen machen einen ordentlichen Sprung nach oben. Bis zu 30 Grad kriegen wir. Und so geht's dann am langen Wochenende auch weiter.
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7: Relativ entspannt auf den Straßen. Hier dauert es 1/4 Stunde länger für euch. A2 Dortmund Richtung Oberhausen zwischen Gladbeck-Ellinghorst und Oberhausen-Königshardt. 6 Kilometer Stau, da braucht ihr 40 Minuten länger. Die A3 Oberhausen Richtung Köln zwischen Kreuzhilden und dem Dreieck Langenfeld. 5 Kilometer, 20 Minuten on top. Und die A40 Dortmund Richtung Duisburg zwischen dem Dreieck Bochum-West und Dreieck Essen-Ost. 7 Kilometer, knappe 1/4 Stunde kommt da oben drauf. Kommt gut an.
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7: Das ist ein fettes Hoch aus Spanien, das da anrauscht und uns diese Wärme bringt. Hat leider auch eine Portion Sahara-Staub mit im Gepäck. Also Auto waschen oder Fenster putzen, das macht heute und morgen nicht wirklich viel Sinn. Ihr könntet die Zeit also nutzen, euren Kontostand so ein bisschen aufzuhübschen. 5.000 Euro sind nämlich in dieser Runde garantiert. Also ohne Blitz. Seid gerne mutig. Die landesweite Geldregen-Hotline, das ist die 01379365000. 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Claudia Löhr ist mein Name. Ich wünsche euch einen wunderschönen Donnerstag mit uns.

0: Hallo an diesem Donnerstag. Wenn ihr beim Geldregen noch mitmachen möchtet, haut rein. Na, so ganz viel Zeit bleibt nicht mehr. Wir sind in der Finalwoche. Aber wir geben eindeutig nochmal alles heute und morgen.
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0: Wir hatten euch ja 5.000 Euro versprochen. Serpil hat die leider liegen gelassen. Aber sie freut sich trotzdem über sehr, sehr anständige 750 Euro. Gerade gewonnen. Die gehen in die Urlaubskasse. Da ist nämlich Urlaub auf Sardinien geplant.
2: Ich hatte ja noch was gehabt und das kommt jetzt dazu. Und dann kann ich jetzt heute Abend schon buchen. Dankeschön.
0: Das ist doch perfektes Timing. Erzählt uns, was ihr euch gerne gönnen würdet. Unsere Garantie gilt weiterhin.
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0: 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Versucht euch gerne zu bewerben unter der landesweiten Geldregen-Hotline 01379 36 5000. Jeder Anruf kostet 50 Cent. Ihr könnt mitmachen, wenn ihr 18 seid. 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

0: Hallo an diesem Donnerstagvormittag. Eieieiei, ist das unangenehm. Was war denn da bitte los bei den britischen Kollegen? Radio Caroline, das ist ein britischer Radiosender, die haben fälschlicherweise den Tod von König Charles vermeldet. Alle britischen Radiosender sind ja ausgestattet, ich sag mal so, mit einem automatischen Programm. Ja, das wird dann aktiviert im Fall der Fälle, eben wenn die königliche Majestät verstirbt. So. Und das ist versehentlich ausgelöst worden. Computerfehler im Hauptstudio, so klang das.
1: This is Radio Caroline. We have suspended our normal programs until further notice as a mark of respect following the passing of His Majesty King Charles III.
0: Oh Gott, das ist so unfassbar unangenehm. Der Chefredakteur von Radio Caroline hat sich natürlich mittlerweile entschuldigt bei den Hörern und auch beim König. Ja, täte ihm sehr leid für diese Panne. Technik, machst du nix? Ist einfach nur gut, dass uns sowas nicht passiert.
2: Wir unterbrechen unser laufendes Programm für eine dringende Durchsage. Julian Nagelsmann nominiert Oliver Kahn als neue Nummer 1 im Tor für die WM.
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1: Es ist 10:30.
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1: Mit Martin Lang, guten Morgen. Die Bundesregierung hat Medienberichte zu ersten Vorschlägen für eine Rentenreform zurückgewiesen. Kanzleramtschef Frey sagte, Meldungen über ein höheres Renteneintrittsalter seien Spekulation. Die von der Regierung eingesetzte Kommission werde ihren Bericht Ende Juni vorlegen. Der Deutsche Tierschutzbund will die Bundesregierung dazu bringen, die Tierheime in Deutschland mit mehr Geld zu unterstützen. Er hat deshalb vor dem Verwaltungsgericht Köln Klage eingereicht. Laut dem Tierschutzbund sind mindestens 160 Millionen Euro nötig, um dringende Sanierungen durchzuführen. Das DRK Herne Wanne-Eickel bewertet die von der Bundesregierung beschlossene Milliardeninvestition in den Zivilschutz als positiv. Die Pläne sind gestern im Kabinett beschlossen worden. Geplant sind unter anderem bessere Warnsysteme, neue Einsatzfahrzeuge und zusätzliche Ausstattung für Hilfsorganisationen wie das THW oder das DRK. Auf Nachfrage von Radio Herne heißt es vom DRK in Herne Wanne-Eickel, die Investitionen seien wichtig und richtig für einen stärkeren Katastrophenschutz. Allerdings bliebe die Frage, ob am Ende auch ausreichend Geld bei den einzelnen Trägern ankomme. Allerdings fehle es grundsätzlich weiterhin an ehrenamtlichen Helferinnen und Helfern. Entscheidend bleibe deshalb für das DRK in unserer Stadt, genügend Personal für Einsätze und Krisenlagen zur Verfügung zu haben. Ein betrunkener Pedelec-Fahrer hat sich am Dienstag bei einem Unfall auf der Kangerker Straße verletzt. Nach bisherigem Stand der Ermittlungen war der 38-Jährige auf dem Gehweg der Kanger Straße in Richtung Westring unterwegs. Nach eigenen Angaben verlor er in Höhe der Einmündung Hapener Weg aufgrund einer Fahrbahnverengung die Kontrolle über sein Pedelec und fuhr gegen einen Ampelmast. Dabei zog er sich die Verletzungen zu. Während der Unfallaufnahme haben die Einsatzkräfte Alkoholgeruch wahrgenommen. Ein Test ergab einen Wert von 2,5 Promille. Eine Rettungswagenbesatzung brachte den Mann in ein Krankenhaus.
2: Das Wetter.
1: Uns erwartet heute ein Tag mit wechselnder Bewölkung und ein paar sonnigen Abschnitten bei milden Temperaturen. Morgen wird's dann deutlich sonniger und spürbar wärmer.
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1: Mit folgenden Meldungen. A40 Essen-Dortmund, zwischen Dortmund-Lütgendortmund und Dortmund-Klei, 2 Kilometer Stau, knapp eine Viertelstunde Zeitverlust. A42 Dortmund-Duisburg, zwischen Wattenscheid-West und dem Dreieck Essen-Ost, 4 Kilometer stocket, mindestens 6 Minuten. A42 Dortmund-Duisburg, während zwischen Wanne und Gelsenkirchen-Zentrum 3 Kilometer Stau, da dauert rund 8 Minuten länger. Und dann haben wir noch einen Blitzer, und zwar auf der Hauptstraße in Höhe der Hausnummer 59 in Richtung Eickel. Das hat uns Ramona gemeldet. Wenn ihr andere Staus oder Blitzer gesehen habt, gebt uns Bescheid unter 08000 90 898 oder über unsere Radio Herne App. Dankeschön dafür und gute Fahrt.
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3: Claudia Lös hier, hallo zusammen. Knackige 80er habe ich gleich für euch. Von John Farnham, You're the Voice. Jetzt erstmal ein aktueller Hit im besten Mix. Ganz entspannte Nummer von Ügel, Topic,

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0: entspannten Donnerstag euch. James Bay ist das. Let it go. Guck mal, Spaghetti Bolognese war in Deutschland im letzten Jahr das beliebteste Kantinengericht. Und ich freue mich, die Currywurst hat es auch wieder aufs Treppchen geschafft. Platz 3 für den Klassiker.
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0: Aber vielleicht ist er bei euch am Wochenende Lachs und Champagner angesagt. Wer weiß das schon. Zeit für frisches Geld. Wir geben rüber ins landesweite Geldregenstudio zu Henrik.
2: Ich habe Denise am Telefon und mit Denise machen wir das Thema Urlaub jetzt voll. Wir haben das dritte Mal heute Morgen das Thema Urlaub. Wo soll es denn für euch hingehen, Denise?
3: Für uns geht es nach Nordspanien und zum ersten Mal mit dem Auto.
2: Wow, okay, das ist eine ordentliche Strecke. Wie weit fahrt ihr da?
3: Das sind so um die 1400 Kilometer.
2: Ein Weg.
3: Genau.
2: Eieiei, okay, ja, bei den Spritpreisen mutige Entscheidung. Warum da nicht fliegen?
3: Weil wir mal was anderes machen wollten und das Abenteuer Auto und vielleicht sogar Camping dazu, das ja, wollten wir mal mit einem Urlaub verbinden.
2: Ja, und Frankreich seht ihr ja auch noch komplett von Nord bis Süd, ne? Also das ist auch ein großer
3: genau.
2: Vorteil.
3: Ja, Paris und Bordeaux steuern wir noch an.
2: Ja, das klingt nach einem coolen Europa-Roadtrip. Denise, vor Ort habt ihr dann auch ein Ziel. Klar, mehr Strandstädte. Was erwartet euch noch?
3: Genau, also Strandstädte und die Picos de Europa, also Berge, kommen doch noch hinzu. Da ist Santander oder Bilbao, das Guggenheim-Museum.
2: Und vielleicht können wir dich jetzt noch mit ein bisschen Geld ausstatten. Du kennst die Befehle, weiter und stopp. Pass auf vor dem Blitz, den möchte ich ungern hören. Und dann stelle ich dich jetzt in den Geldregen.
3: Ja, sehr gerne.
1: 5.000 Euro.
3: Stopp.
2: Wow, guck mal, kein Risiko, direkt die 5.000. Das war eine schnelle Runde.
3: Das ist so der Hammer. Wow, ich freue mich.
2: Denise, also die Spritkosten hast du locker raus.
3: Jawohl, das ist so cool.
2: Ja, auch das ist möglich hier im Geldregen. Zack, direkt 5.000 Euro. Manchmal tickt die Maschine halt so. Und wir laden den Geldregen jetzt richtig auf. Mit 20.000 Euro. Die sind drin, entweder in dieser Runde oder in der danach. 20.000 Euro, jetzt gleich im Geldregen. Findet raus, in welcher Runde und bewerbt euch.
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1: Mit Malte Albrecht. Guten Tag. Der Bundestag bringt heute Änderungen auf den Weg, die euren Alltag erleichtern und den Geldbeutel schonen könnten. Es geht um digitale Behördengänge und die Kosten für Flugtickets. Thorsten Adolfs aus dem News-Team. Beginnen wir mal mit den geplanten Änderungen beim Führungszeugnis.
2: Ja, alle, die so ein Zeugnis für den Job oder für ein Ehrenamt brauchen, müssen bald nicht mehr auf den Postboten warten. Der Bundestag entscheidet nämlich heute darüber, das Führungszeugnis komplett digital zu machen. Dafür braucht man ein kostenloses Deutschland-ID-Konto. Das kann zum Beispiel online beantragt werden über die entsprechende Funktion im Personalausweis. Und mit dieser ID, die man dann erhält, bekommt man das Führungszeugnis bald direkt aufs Handy. Damit das auch sicher ist und es keiner fälschen kann, gibt es einen QR-Code und den kann der Arbeitgeber dann einfach einscannen. Diejenigen, die jetzt denken, ist für mich alles immer noch viel zu kompliziert, haben aber auch in Zukunft die Möglichkeit, beim Bürgeramt ein Führungszeugnis aus Papier zu beantragen.
1: Das zweite große Thema heute im Parlament ist die Luftverkehrssteuer.
2: Genau, hier ist das Ziel, durch eine Senkung der Steuer für günstigere Flugtickets zu sorgen. Ab Juli soll die Abgabe sinken, was laut Politikern wie dem Tourismusbeauftragten Plus den Luftverkehrsstandort stärken und mehr Verbindungen nach Deutschland bringen soll. Es gibt daran aber auch Kritik. Der Wirtschaftsrat der CDU fordert laut den Funke-Medien, die Steuer direkt ganz abzuschaffen, anstatt sie nur zu senken. Die Hoffnung ist, dass Airlines dadurch wieder lieber in Deutschland starten und landen und die Flugtickets für Reisende deutlich bezahlbarer werden.
1: Dankeschön für die Infos, Thorsten Adolfs. Und jetzt Nachrichten im Überblick. DGB-Chefin Fahimi hat mögliche Pläne für eine Rente mit 70 kritisiert. Unter Reformen werde offenbar verstanden, möglichst viele Schmerzen auszulösen, sagte Fahimi am Morgen in der ARD. Die Rentenkommission der Bundesregierung will laut Bild das Renteneintrittsalter bis Anfang der 2060er Jahre schrittweise auf 70 Jahre anheben. Der Deutsche Tierschutzbund verklagt die Bundesrepublik Deutschland vor dem Verwaltungsgericht Köln. Er will die Bundesregierung dazu bringen, die angeschlagenen Tierheime mit mehr Geld zu unterstützen. Union und SPD hätten in ihrem Koalitionsvertrag Hilfe versprochen, heißt es. Zusätzliche Mittel seien aber im Bundeshaushalt nicht eingeplant worden. Sexuell übertragbare Krankheiten sind in Europa weiter auf dem Vormarsch. Nach Angaben der EU-Gesundheitsbehörde haben die gemeldeten Fälle von Gonorrhoe und Syphilis im Jahr 2024 den höchsten Wert seit mehr als 10 Jahren erreicht. Die Behörde rät deshalb zu Kondomen und regelmäßigen Tests. Wer fährt für Deutschland zur Fußball-WM? Diese Frage beantwortet Bundestrainer Julian Nagelsmann ab 13 Uhr bei der offiziellen Kaderbekanntgabe. Erste Spieler für Deutschland sind aber schon klar. Auf den Social-Media-Kanälen des DFB wurden unter anderem schon Kapitän Joshua Kimmich, Kai Havertz, Jamal Musiala und Dennis Undav als WM-Teilnehmer vorgestellt. Im Fokus bei der Kaderbekanntgabe steht nachher vor allem die Torhüterposition. Laut Medienberichten soll Bayern-Torwart Manuel Neuer nun doch sein Comeback feiern. Und das waren die Nachrichten mit Malte Albrecht.
3: Das Wetter. Das Wetter nimmt Anlauf Richtung Hochsommer. Heute Vormittag trocken und angenehm warm. Bis zu 24 Grad kriegen wir am Nachmittag dann noch mehr Sonne. Das wird dann ein richtig angenehmer, milder Feierabend. Ab morgen dann viel Sonne und dann starten wir in ein sommerliches Pfingstwochenende.
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3: Wir gehen auf die Autobahnen, das sind die Staus ab einer Viertelstunde Wartezeit. A2 Dortmund Richtung Oberhausen zwischen Bottrop und dem Kreuz Oberhausen 5 Kilometer Stau, da steht 25 Minuten länger. A3 Oberhausen Richtung Köln zwischen Kreuz Hilden und dem Dreieck Langenfeld 6 Kilometer, gut 20 Minuten on top. A40 Duisburg Richtung Essen zwischen Mülheim-Winkhausen und Essen-Holsterhausen 5 Kilometer, auch hier 25 Minuten plus. Und die A57 Krefeld Richtung Köln zwischen Dreieck Neuss und Köln-Chorweiler 10 Kilometer Stau, da seid ihr in einer guten Viertelstunde durch. Kommt gut an.
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3: Claudelö hier, guten Tag. Hui, das hier ist aber auch aus der Kategorie braucht wirklich niemand. Auf einer Autobahnraststätte an der A43, da war eine Frau in einer Toilette eingesperrt. Ja, die Klotür war einfach so verklemmt, dass sie da nicht mehr rausgekommen ist. Musste die Feuerwehr andrücken und sie befreien. Also ausgesprochen unangenehm. Wir hoffen mal nicht, dass das Denise passiert. Die fährt dieses Jahr nämlich mit dem Auto nach Spanien in den Urlaub. Also ganz schöner Trip. Das Geld dafür hat sie übrigens hier gewonnen, gerade eben bei uns im Geldregen. 5.000 Euro. Und bei uns geht's weiter mit 20.000 Euro in einer der nächsten 3 Runden garantiert. Gerne bewerben jetzt landesweite Geldregen-Hotline. Das ist die 01379 36 5000. Mitmachen könnt ihr, wenn ihr 18 seid. Jeder Anruf kostet 50

0: Wow, das ging schnell gerade.
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0: Ja, wir hatten gerade Denise bei uns im Geldregen und das war mal eine ganz flotte Nummer. Das erste, was sie gehört hatte, das war das hier.
1: 5000 Euro.
2: Stopp.
3: Wow, guck mal, kein Risiko, direkt die 5000. Das war eine schnelle Runde.
2: Das ist so der Hammer. Wow, ich freue mich.
0: Ah, so schnell verdientes Geld, sehr, sehr cool. 5000 Euro für Denise und ihren Urlaub in Nordspanien. Das hat wirklich gut geklappt. Und genauso soll es weitergehen. Wir laden den Geldregen nochmal auf mit 20.000 Euro. Die sind drin, entweder jetzt in dieser Runde oder in der danach. Gerne bewerben. Die landesweite Geldregen-Hotline ist die 01379 36 5000. Jeder Anruf kostet 50 Cent. Mitmachen könnt ihr, wenn ihr 18 seid.
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0: Calvin Harris und Rihanna sind das.
1: Schönen Donnerstagvormittag. Boah, der Sommer kommt jetzt aber echt mit sehr, sehr viel Power an diesem langen Pfingstwochenende. 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
0: 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Und dieser junge Mann ist übrigens auch dabei. Hier ist Kamrat.
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0: Das Wetter.
1: Ja, wir entwickeln uns langsam so Richtung Hochsommer. Heute Vormittag noch trocken und angenehm warm bei bis zu 24 Grad. Am Nachmittag dann noch mehr Sonne. Das wird ein angenehmer, milder Feierabend für euch. Ab morgen dann noch viel mehr Sonne und wir starten in ein richtig heißes Pfingstwochenende. Bis zu 30 Grad kriegen wir.
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1: Viertelstunde länger dauert es auf diesen Autobahnen. A2 Dortmund Richtung Oberhausen zwischen Bottrop und dem Kreuz Oberhausen. 5 Kilometer Stau, gute Viertelstunde dauert es da länger. A3 Oberhausen Richtung Köln zwischen dem Kreuz Hilden und Dreieck Langenfeld. 5 Kilometer, 20 Minuten. A40 Duisburg Richtung Essen zwischen Mülheim-Heißen und Essen-Holsterhausen. 4 Kilometer Stau, da braucht ihr 20 Minuten länger und euch eine gute Fahrt.
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1: Claudia Löhr hier, guten Tag. Gleich einer, der darf auf keiner 90er-Jahre-Party fehlen, auf keinen Fall. Hathaway, What is Love? Davor noch Alex Warren und Kelly Clarkson. Schönen Donnerstag mit uns. Hallo.

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0: frische Musik gibt's gleich für euch von einer jungen Deutschen, kommt aus Hamburg, heißt Tiffany Aries, Vertigo heißt der Name.
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0: Vielleicht hat das mitbekommen, in den USA wurde ja jetzt offiziell das Trump-Phone vorgestellt. Ein goldenes Smartphone, kostet $500. Könntet ihr euch natürlich hier locker leisten, wenn ihr gewinnt zum Geldregen, aber wer will schon ein Handy von Donald Trump? Entschuldigung. Es gibt bessere Ideen, eindeutig. Wir gehen rüber zu Henrik Frost ins landesweite Geldregen.
2: Und ich habe mich eben so ein bisschen spaßeshalber darüber aufgeregt, dass hier alle von ihrem Urlaub berichten und ich so ein bisschen neidisch werde. Rufe ich Damir an und was sagt der mir?
3: Ja, der Damir sagt, ab morgen Scharbeutz für
2: Wasser. Es ist der nächste im Urlaub. Erzähl mal, warum der Ort?
3: Ja, also für Scharbeutz finde ich einfach toll. Es ist sehr klein, schöne Lokalitäten, man sitzt da in der ersten Reihe. Mhm. Das heißt, man lässt es sich gut gehen in der Gastronomie und man schaut sich einfach die Ostsee an.
2: Ja, guck mal, wie lange bleibst du da?
3: Ich bleib da bis Dienstag.
2: Oh ja, so ein Pfingstausflug dann.
3: Ja, genau.
2: Ja, sehr gut. Damir, dann würde ich sagen, schauen wir mal, ob ihr da vor Ort auch noch in ein hochklassiges Restaurant könnt oder vielleicht...
3: Oder ob es Fischbrötchen nur bleibt.
2: Oder ob es das Fischbrötchen bleibt, ja, das hast du gesagt. Und das Schöne ist, es liegt auch komplett in deiner Hand. Ich stell dich in den Geldregen und den Rest machst du jetzt.
3: Okay.
1: 280 Euro.
3: Weiter.
1: 700 Euro.
3: Weiter.
1: 1000 Euro.
3: Weiter.
2: Oh nein, Damir.
3: Ja.
2: Ich glaube, es bleibt beim Fischbrötchen.
3: So ist das.
2: Ich drücke dir die Daumen, dass dir das nicht noch von der Möwe weggeklaut wird.
3: Ja. Danke, danke fürs Mitmachen.
2: Ich habe so ein bisschen das Gefühl, auf was Damir es abgesehen hat. Wir haben ja gesagt, 20.000 Euro in dieser oder in der nächsten Runde. In dieser waren sie jetzt ganz offensichtlich nicht drin. Heißt für euch, sie sind definitiv jetzt in dieser neuen Runde Geldregen. 20.000 Euro für euer langes Pfingstwochenende. Ich glaube, damit seid ihr noch lange happy. Holt euch die Kohle und bewerbt euch hier.
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1: Mit Malte Albrecht. Guten Tag. Es ist ein Thema mit viel sozialem Sprengstoff. Es geht um das künftige Renteneintrittsalter. Eine Kommission macht sich gerade Gedanken darüber, wie das Rentensystem in Zukunft noch finanzierbar ist. Und eine Idee ist offenbar, den Rentenbeginn schrittweise auf 70 Jahre anzuheben. Das schreibt die Bild. Erste Reaktionen darauf fasst Thorsten Adolfs zusammen.
2: Das Kanzleramt reagiert zurückhaltend auf den Bericht. Von reinen Spekulationen ist dort die Rede. Man müsse mit solchen Wasserstandsmeldungen sehr vorsichtig sein, sagte Kanzleramt Chef Rhein. Aus der Rentenkommission selbst heißt es, es gebe noch keine Beschlüsse dazu. Laut Bild ist zusätzlich zu einem späteren Renteneintrittsalter im Gespräch, das Rentenniveau in Zukunft von 48% auf 46% abzusenken. Ob auch Beamte in die Rentenkasse einzahlen sollten, darüber werde innerhalb der Kommission kontrovers diskutiert, schreibt die Zeitung. Die Linken warnen davor, den Renteneintritt langfristig auf 70 Jahre anzuheben. Das bedeute ein weiteres Auseinanderdriften zwischen oben und unten, sagte Fraktionschefin Reicheneck. Sie fordert ein Rentensystem, in das alle Erwerbstätigen einzahlen müssen. Damit ließe sich die Rente zukunftsfähig machen, und zwar so, dass für jeden ein Leben in Würde möglich sei, sagte sie.
1: Und jetzt Nachrichten kurz und kompakt. Der Bundestag hat einiges vor. Unter anderem stimmt das Parlament am Abend über eine Senkung der Ticketsteuer im Flugverkehr zum 1. Juli ab. Der Bundestag will außerdem den Weg freimachen für die weitere Planung von Milliardenprojekten bei der Bahn. Abgestimmt werden soll auch über die Einführung eines digitalen Führungszeugnisses. Bundeskanzler Merz ist dafür, der Ukraine einen Sonderstatus auf dem Weg zu einem regulären EU-Beitritt anzubieten. In einem Brief an die EU-Spitzen schlägt er vor, Kiew als assoziiertes EU-Mitglied enger einzubinden. Dann könnte die Ukraine unter anderem an Sitzungen des Europarats teilnehmen, hätte aber kein Stimmrecht. Laut Merz soll der Vorschlag die laufenden Friedensgespräche voranbringen. Verbraucherschützer aus ganz Europa werfen Google, Meta und TikTok vor, zu wenig gegen betrügerische Finanzwerbung zu tun. Dabei geht es zum Beispiel um angeblich risikofreie Geldanlagen oder unseriöse Finanzcoachings. Seit Dezember seien fast 900 verdächtige Anzeigen gemeldet, aber nur gut jede vierte davon gelöscht worden, heißt es. Die Verbraucherschützer haben Beschwerden bei der EU-Kommission und nationalen Behörden eingereicht. Das lange Pfingstwochenende steht an und das heißt, viele nutzen die freien Tage für einen Kurztrip. Und viele wollen offenbar mit dem Zug verreisen. Die Deutsche Bahn meldet aktuell eine besonders hohe Nachfrage nach Zugtickets. Grund dafür seien die weiter schwankenden Spritpreise, sagte ein Sprecher. Viele Reisende würden deshalb auf die festen Preise der Bahn setzen. Besonders gefragt sind demnach günstige Fernverkehrstickets, die früh gebucht werden, aber auch die neuen Last-Minute-Angebote ab 7 Euro kommen gut an. Die meisten Reisenden erwartet die Bahn zu Pfingsten am Freitag und am Montag. Vor allem auf den Strecken zwischen den großen Städten dürfte es voll werden. Die Bahn empfiehlt allen Reisenden, einen Sitzplatz zu reservieren oder sich online über die Auslastung der Züge zu informieren. Und das waren die Nachrichten mit Malte Albrecht.
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4: Sehr angenehm heute noch bei 24 Grad in der Spitze. Morgen wird es dann deutlich heißer bei knapp 30 Grad. Im Moment könnten noch ein paar Wolkenfelder unterwegs sein, aber nichts Dramatisches. Bis zum Feierabend wird es die Sonne auf jeden Fall überall geschafft haben. Und ab morgen dann sommerlich warm und das bleibt das ganze Wochenende auch so.
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4: Und wir gehen rüber auf die Autobahnen. Eine gute Viertelstunde braucht ihr auf diesen Strecken. A2 Dortmund Richtung Oberhausen zwischen Bottrop und dem Kreuz Oberhausen. 4 Kilometer Stau, 20 Minuten on top. A3 Oberhausen Richtung Köln zwischen dem Kreuz Hilden und Dreieck Langenfeld. 5 Kilometer, auch hier 20 Minuten. A40 Duisburg Richtung Essen zwischen Mülheim-Heißen und Essen-Holsterhausen. 3 Kilometer, Viertelstunde kommt da oben drauf. A516 Oberhausen Richtung Oberhausen-Eisenheim zwischen Kreuz Oberhausen und Oberhausen-Eisenheim. 1 Kilometer Stau, da braucht ihr eine gute Viertelstunde länger. Genauso wie auf der A565 Bonn Richtung Meckenheim zwischen dem Dreieck Bonn-Nordost und Bonn-Auerberg. 1 Kilometer Stau, hier wie gesagt eine Viertelstunde. Kommt gut durch.
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4: So, morgen um die 30 Grad. Also heute letzte Chance, die Sommerklamotten noch so ein bisschen zu checken, ne? Kurze Hose, Top, Sommerkleid. Vielleicht mal so ein bisschen raushängen, durchlüften, ne? War ja doch irgendwie lange nicht mehr im Einsatz. Oder einfach neu kaufen, ne? Geht natürlich auch. 20.000 Euro haben wir in dieser Runde Geldregen garantiert. Jetzt, ohne Blitz. Ah, das wäre doch echt was. Bewerben wäre noch wichtig. 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

0: Ray ist das. Das lange Pfingstwochenende steht an. Das Wetter wird auch perfekt. Also was will man eigentlich mehr?
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0: Wir können da schon noch einen draufsetzen. Oder besser gesagt, ihr. Ne? Hendrik Frost im landesweiten Geldregenstudio. Es lohnt sich jetzt wirklich, wirklich, wirklich, sich zu bewerben.
2: Ja, aber sowas von. Der Geldregen ist in dieser Runde wirklich prall gefüllt. Es regnen gleich garantiert 20.000 wow. Euro. Voraussetzung ist natürlich, dass ihr auch so oft weitersagt und nicht vorher irgendwie einen Stopp reinhaut, weil ihr vielleicht doch ein bisschen nervös geworden seid. Braucht ihr nicht sein. 20.000 Euro sind drin, garantiert ohne Blitz. Und das kann euer Traumurlaub sein auf den Malediven oder vielleicht die Hochzeit, die ansteht. Völlig egal, was ihr damit macht. Ich werde es gleich herausfinden. Ich frage euch ja immer sehr neugierig. Wichtig ist, dass ihr euch die 20.000 Euro hier rausholt, wenn ihr euch vorher bewerbt.
0: Genau, bewerben. Gutes Stichwort, danke dir, Henrik. Landesweite Geldregen-Hotline, die gebe ich euch mit. 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

0: was wird das? 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
3: Ja, nee, ist klar.
4: Wann seid ihr eigentlich das letzte Mal Taxi gefahren?

0: ich muss da ja dauernd. Und genau an den Taxis siehst du, wie sich unser Land verändert hat. Früher war es doch so, du hast die 5000 gewählt und dann kam einfach ein Mercedes. Taxi war Mercedes, das war immer so. Das war ein ungeschriebenes Gesetz. Dann saß da auch einer am Steuer, der alles im Griff hatte. Nicht nur das Auto, sondern die ganze Stadt. Der kannte nicht nur jede Adresse, der wusste auch, was da hinter den Türen abgeht. Ja, der wusste bei jedem, wo die Leichen im Keller liegen. So ein Sheriff halt. Damals hast du auch im Taxi noch geraucht. Ja, ob du wolltest oder nicht. Ja, einfach weil er geraucht hat. Ja, aber trotzdem hat man sich bei dem Kollegen irgendwie sicher und geborgen gefühlt in seinem Benz. Heute, du rufst ja gar nicht mehr an, du drückst auf die App, um einen Wagen zu bestellen. Dann kommt da so ein Hammerwerfer im Seat Alhambra oder so. Sobald du die Adresse gesagt hast, macht sich vorne panische Ahnungslosigkeit breit. Nach 10 Minuten auf dem Handy rumtippen, fragt er dich dann, wie komme ich da hin? Ja, mit dem Taxi? In dem Moment reicht er meistens sein Handy nach hinten mit den Worten, gib du mal ein. Meistens steige ich dann einfach mit dem Handy aus und laufe Richtung Straßenbahn. Gibt zwar meistens Ärger, aber so kommt der Kollege wenigstens auch mal auf seine 10.000 Schritte.
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0: Mit Martin Lang, guten Tag. Die Europäische Kommission hat ihre Wachstumsprognose für Deutschland halbiert. Sie erwartet, dass das deutsche Bruttoinlandsprodukt in diesem Jahr nur um 0,6% wächst. Der Skandal um massenhafte sexuelle Gewalt an Pariser Kindergärten und Grundschulen weitet sich aus. Laut Staatsanwaltschaft laufen Ermittlungen gegen 84 Kindergärten, rund 20 Grundschulen und 10 Kinderhorte. Das DRK Herne-Werner-Eickel bewertet die von der Bundesregierung beschlossene Milliardeninvestition in den Zivil- und Bevölkerungsschutz positiv. Die Pläne sind gestern im Kabinett beschlossen worden. Geplant sind unter anderem bessere Warnsysteme, neue Einsatzfahrzeuge und zusätzliche Ausstattung für Hilfsorganisationen wie das THW und das DRK. Auf Nachfrage von Radio Herne heißt es vom DRK in unserer Stadt, die Investitionen seien wichtig und richtig für einen besseren Katastrophenschutz. Allerdings bliebe die Frage, ob am Ende auch ausreichend Geld bei den einzelnen Trägern ankomme. Davon ab sei die Ausstattung in Herne bereits grundsätzlich auf einem guten Stand. Allerdings fehle es weiterhin an ehrenamtlichen Helferinnen und Helfern. Das sei ein großes Problem. Die ehemalige Bundestagsabgeordnete der SPD, die Hernerin Michelle Müntefering, ist mit dem World Woman Award ausgezeichnet worden. Der Preis wurde der 46-Jährigen bei den Filmfestspielen in Cannes überreicht. Seit Juli des vergangenen Jahres ist Müntefering Geschäftsführerin der Allianz Deutscher Film- und Fernsehproduzenten. In der Laudatio heißt es, Müntefering erhalte den Award in Anerkennung ihrer außergewöhnlichen Führungsstärke, ihres unermüdlichen Engagements für globale Gleichberechtigung sowie ihres beständigen Einsatzes für die Stärkung von Frauen und Mädchen weltweit. Die World Woman Foundation wurde 2013 in den USA gegründet. Sie setzt sich weltweit für die Förderung von Frauen und Mädchen ein.
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0: Bei Tageshöchsttemperaturen um 22 Grad gibt es heute bei uns einen Sonne-Wolken-Mix. Es bleibt trocken. Morgen dann deutlich sonniger, spürbar wärmer und ebenfalls kein Regen.
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0: Uns liegen keine Störungsmeldungen vor. Wenn ihr welche seht, Staus oder Blitzer, Störungen eben, dann ruft uns an 08000 90 8 90 8 oder gebt uns Bescheid über unsere Radio Herne App. Dankeschön und gute Fahrt.
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2: Claudia Löß hier. Hallo, entspannten Donnerstagmittag euch. Schön vielleicht ein Plätzchen auf der Bank jetzt in der Mittagspause in der Sonne. Noch geht das. Ja, ich denke mal, morgen sind die Schattenplätze wahrscheinlich eher angesagt bei knapp 30 Grad. Ich kann es mir immer noch nicht vorstellen, dass es so warm wird morgen. Schönen 90er gleich noch für euch von Wet, Wet, Wet, Love is All Around.

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0: kann dieses Lied nicht hören, ohne mitzuwibbeln. Taylor Swift, Opalite. Gleich um 13 Uhr wird ja bekannt gegeben, welche Nationalspieler mitfahren dürfen zur Fußball-WM.
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0: Okay, ich meine, es sind ja schon einige Namen gedroppt worden, aber trotzdem, es ist einfach spannend. Es ist schon ein Event für die Spieler. Und bei uns, und hier würde ich sagen, ist es genauso. Wir gehen rüber zu Henrik Frost ins landesweite Geldregenstudio.
2: Brigitte hat sich beworben und möchte jetzt gerne in den Geldregen starten. Und ich frage mal direkt, liegen bei euch zu Hause schon die Reiterhosen, die Stiefel und die Helme parat?
3: Ja, die liegen schon parat für Urlaub und für das Hofturnier am Wochenende, ja.
2: Du reitest? Wer reitet bei euch? Irgendjemand reitet?
3: Meine Töchter reiten beide, also ich nicht.
2: Das große Turnier steht an. Was machen die genau? Voltigieren oder?
3: Nein, die können schon richtig reiten. Die machen sowohl Dressur als auch Kostümreiten.
2: Okay.
3: Am Wochenende.
2: Kostümreiten? Du sitzt da ein Darth Vader auf dem... Nein, wahrscheinlich irgendwie.
3: So schlimm nicht. Vaiana wird wohl mit drauf sitzen auf einem.
2: Oh, ja gut, das passt natürlich dann thematisch. Das ist richtig.
3: Ja. Ja.
2: Pferd heißt natürlich erstmal viel Geld, aber ich sag mal, du bist ja jetzt in einer Situation, wo Geld schon mal ein bisschen näher gerückt ist.
3: Ja, das wäre schön, wenn es so ist.
2: Dann stelle ich dich in den Geldregen und sag Hüa.
3: Ja, alles klar, danke.
1: 250 Euro.
3: Weiter.
1: 800 Euro.
3: Stopp.
2: Das war ein deutliches Ho, oder wie sagt man auf dem Pferd?
3: Ja.
2: Brigitte, du hast gerade 800 Euro gewonnen.
3: Ja, das ist super, das freut mich. Wirklich, ernsthaft. Ja, sehr super, danke schön, ehrlich, vielen Dank.
2: Und wieder schicken wir jemanden mit Geld in den Urlaub. Macht ihr es doch genauso. Von mir aus auch einen ganzen Monat weg. Ist vollkommen machbar mit 20.000 Euro. Die hatten wir versprochen in dieser Runde. Und die schieben wir dann einfach weiter. 20.000 Euro sind nach wie vor da für euch. Holt sie euch, garantiert ohne Blitz, jetzt im Geldregen.
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0: Unsere Nachrichten nach nur einem Spot.
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4: Mit Sarah Heinz, guten Tag. Wer bei Social Media nach schnellen Geldtipps sucht, landet offenbar ziemlich oft bei fragwürdigen Angeboten. Verbraucherschützer aus ganz Europa werfen Google, Meta und TikTok jetzt vor, zu wenig gegen betrügerische Finanzwerbung zu tun. Fast 900 verdächtige Anzeigen wurden in wenigen Monaten gemeldet, gelöscht wurde aber nur gut jede vierte. Deshalb haben sich mehrere Verbraucherorganisationen jetzt bei der EU-Kommission und den nationalen Behörden beschwert. Hossein Asyandi aus dem News-Team. Warum tun sich die Plattformen denn so schwer damit, solche Anzeigen konsequent zu löschen?
5: Ja, die Verbraucherschützer sagen, das Problem sei vor allem die Masse an Werbung und dass die Betrüger ihre Anzeigen oft nur leicht verändern und dann einfach wieder hochladen. Konkret geht es um angeblich risikofreie Geldanlagen, dubiose Finanzcoachings und völlig unrealistische Renditeversprechen. Nach Angaben des Bundesverbands der Verbraucherzentralen wurden mehr als die Hälfte der gemeldeten Anzeigen einfach ignoriert. Kritisiert wird deshalb, dass Google, Meta und TikTok ihre Pflichten, die sich aus den EU-Regeln ergeben, nicht ernsthaft genug umsetzen. Die Verbraucherschützer fordern jetzt deshalb härtere Maßnahmen, zum Beispiel, dass Wiederholungstäter komplett gesperrt werden und fast identische Fake-Anzeigen automatisch erkannt und gelöscht werden. Sollte sich daran nichts ändern, sagen Verbraucherschützer, könnte die EU-Kommission empfindliche Geldbußen verhängen.
4: Danke, José, für die Infos. Mehr Meldungen jetzt im Überblick. Bundeskanzler Merz hat einen neuen EU-Sonderstatus für die Ukraine vorgeschlagen. Kiew solle demnach als assoziiertes Mitglied enger in die EU eingebunden werden, das schrieb Merz in einem Brief an die EU-Spitzen. Die Ukraine könnte dann zum Beispiel an Treffen des Europarats teilnehmen, hätte aber kein Stimmrecht. Laut Merz soll der Vorschlag die laufenden Friedensgespräche voranbringen. Große deutsche Flughäfen haben im April deutlich weniger Reisende gemeldet. Nach Angaben des Flughafenverbands ADV hatte es knapp 17 Millionen Flugreisende gegeben, 7,5% weniger als im April letzten Jahres. Als Hauptgrund für den Rückgang sehen die Experten Streiks in der Branche und den Iran-Krieg. Nach dem Tod von Buckelwal Timmy will Dänemark den Kadaver des Tiers noch heute aufs Festland ziehen. Im Moment würde er vor einem gut besuchten Strand liegen und die Menschen vor Ort stark belästigen. Morgen könne der Wal dann auch obduziert werden. Nur etwa 3 von 4 Leuten in Deutschland wären darauf vorbereitet, wenn der Strom über längere Zeit ausbleiben würde. Das hat eine neue Umfrage im Auftrag von Verivox gezeigt. Die Befragten, die sich als gut vorbereitet gesehen haben, seien für den Ernstfall zum Beispiel mit Kerzen und Taschenlampen ausgestattet, mit einer Powerbank und mit Nahrungs- und Wasservorräten. Die meisten der Befragten finden, dass die Stromversorgung bei uns insgesamt gut aufgestellt ist. Trotzdem ist knapp die Hälfte skeptisch, ob von den Behörden bei einem längeren Stromausfall Hilfe kommen würde. Als größte Bedrohung für die Stromversorgung nannten die Befragten Terror- und Cyberangriffe sowie Sabotageakte. Und das waren die Nachrichten mit Sarah Heinz.
6: Das Wetter. Ein angenehmer Tag bei 21 bis 24 Grad. Im Laufe des Nachmittags wird es immer freundlicher und dann wird es ein sehr angenehmer Feierabend. Die Nacht auch mild bei maximal 10 Grad und morgen dann viel Sonne und sehr warm bei bis zu 30 Grad. Und das bleibt auch am Wochenende so.
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6: So, morgen um die Uhrzeit ist es mit ziemlicher Sicherheit voller auf den Autobahnen. Hier sind die Staus ab einer Viertelstunde Wartezeit. A1 Dortmund Richtung Münster. Zwischen Hamm-Bockum-Werne und Münster-Hiltrup 5 Kilometer Stau, knappe 20 Minuten braucht er da länger. A2 Dortmund Richtung Oberhausen zwischen Bottrop und Kreuz-Oberhausen 4 Kilometer, auch hier 20 Minuten. A3 Oberhausen Richtung Köln zwischen dem Kreuz Hilden und Dreieck Langenfeld 5 Kilometer, knapp 20 Minuten. A57 Krefeld Richtung Köln zwischen Dreieck Neuss Süd und Kreuz Köln Nord 12 Kilometer Stau, hier braucht ihr eine Viertelstunde. Und die A565 Bonn Richtung Meckenheim zwischen Dreieck Bonn Nordost und Bonn Auerberg. 2 Kilometer Stau hier, da braucht ihr gut 20 Minuten länger. Gute Fahrt.
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6: Achtung, Achtung. Die 20.000 Euro warten immer noch darauf, abgeholt zu werden. Ja, sind immer noch da. Also, ich wollte es nur mal gesagt haben. 20.000 Euro jetzt in dieser Runde garantiert ohne Blitz einfach mal versuchen zu bewerben. 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U2 jetzt für euch. With or without you, mein Name ist Claudia Löhr. Euch einen schönen Donnerstag.

0: U2 am Donnerstagmittag. Da kann doch nichts mehr schief gehen. So, 800 Euro mal eben so. Hey, wow, das ist doch was, ne?
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0: Ja, hat Brigitte gerade eben bei uns im Geldregen abgeräumt. 800 Euro, super gut. Aber es wäre ja noch so viel mehr Geld drin gewesen. Wir haben es gesagt, der Geldregen ist wirklich jetzt prall gefüllt.
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0: Und es gibt wirklich keinen Grund, vorher Stopp zu sagen, auch wenn es ein bisschen an den Nerven zerrt. Ja, man muss ja schon stark sein, aber es sind garantiert 20.000 Euro drin in dieser Spielrunde. 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

0: Michael Schulte. 5 AM. Also wer bei diesem Wetter in den nächsten Tagen den Grill nicht rausholt, ich vermute, der wird es wahrscheinlich auch nie machen. Ach, ich freue mich drauf. Schön draußen auf der Terrasse mit Freunden, mit Familie. Sehr, sehr gesellig. Wenn dieser eine Typ da nicht immer wäre. Ihr wisst, wen ich meine? Es gibt ihn bei jeder Grillfete original. Der Typ, der einfach alles besser weiß. Dieser Grill-Besserwisser. Kollege Kevin Zimmer ist maximal genervt.
1: Ja, die haben ja an so einem Grillabend nichts Besseres zu tun, als dich die ganze Zeit von der Seite irgendwie blöd anzulabern.
2: Also, ich wollte ja nichts sagen, weil wir ja nicht so als Besserwisser dastehen. Ich glaube, die Zwiebel brennt ein bisschen an.
3: Oh ja.
1: Die hören auch nicht auf. Ja, da kommen dann so Sätze wie, ja, ich werde hier immer nachher salzen. Ne? Ja. Sag mal, wie oft willst du das Kotelett eigentlich noch umdrehen? Das stresst doch die Fasern.
4: Bratwurst braucht sehr niedrige Hitze. Wir machen die meisten falsch, dass sie dann hier volle Kanne aufdrehen und dann wundern, warum die außen schwarz wird und innen noch gar nicht warm ist.
1: Sie können es einfach nicht lassen, da kommt schon wieder was. Ne? Packst du das bitte in Alufolie, das muss doch ruhen. Ach, ruhen, ja, hör mal, dann leg dich doch am besten direkt dazu. Ich habe noch genug Alufolie. Der Tisch und der Grill, das sind zwei verschiedene Tanzbereiche. Und wenn derjenige oder diejenige am Grill leicht in so ein kleines Glutnest boostet und dann zu niemandem Bestimmten sagt, der Grill ist gleich soweit, dann will der oder diejenige keine Antwort. Er will Ruhe und ab und zu ein Kaltgetränk gebracht bekommen und dann Abflug. Wenn ich noch einmal höre, hast du auch ein bisschen Fleur de Sel und griechisches Kaltgepresst.

0: Das Olivenöl für das Baguette. Gibt es als Antwort, wofür? Für das Kräuterbutterbaguette oder was? So, jetzt aber mal Spaß beiseite. Wir brauchen eine Lösung. Was machen wir also mit den Barbecue-Besserwissern? Ja, am liebsten eine kalte Thüringer mit Glibber dran quer durchs Gesicht peitschen. Geht natürlich nicht. Aber man hat ja als Grillmeister es in der Hand, wer das Stück mit dem höchsten Acrylamidgehalt bekommt.
1: Guck mal, jetzt lass alles anbrennen.
0: Also, lasst es euch schmecken.

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0: Mit Anita Ehmke, guten Tag. Wer bei Social Media nach schnellen Geldtipps sucht, landet offenbar ziemlich oft bei fragwürdigen Angeboten. Verbraucherschützer aus ganz Europa werfen Google, Meta und TikTok jetzt vor, zu wenig gegen betrügerische Finanzwerbung zu tun. Fast 900 verdächtige Anzeigen wurden demnach in nur wenigen Monaten gemeldet. Gelöscht wurde aber nur gut jede vierte. Deshalb haben sich jetzt mehrere Verbraucherorganisationen bei der EU-Kommission und den nationalen Behörden beschwert. Bundeskanzler Merz hat einen neuen EU-Sonderstatus für die Ukraine vorgeschlagen. Kiew solle demnach als assoziiertes Mitglied enger in die EU eingebunden werden. Das schrieb Merz jetzt an die EU-Spitzen. Die Ukraine könnte dann zum Beispiel an Treffen des Europarats teilnehmen, hätte aber kein Stimmrecht. Die Herner Bädergesellschaft bedauert, dass das Südpol zu Pfingsten noch nicht eröffnet werden kann. Man hätte den Menschen bei uns angesichts der zu erwartenden Temperaturen dieses Angebot natürlich gerne gemacht, so der Chef der Gesellschaft, Lothar Pschübbel. Die Becken seien auch bereits befüllt, es liegen aber noch keine Ergebnisse der Wasserproben durch das Hygieneinstitut vor. Die Proben habe man bereits in den letzten Wochen eingereicht. Die Ergebnisse werden in der kommenden Woche erwartet. Das Südpol soll dann, wie geplant, am 30. Mai eröffnen. Alternativ biete sich aber natürlich ein Besuch im Lago an, so Pschübbel weiter. Mit einem sehr gut, aber auch mit einem großen Aber hat das DRK Herne-Wanne-Eickel auf das von der Bundesregierung beschlossene Milliardenpaket für den Zivilschutz reagiert. Dass in diesem Bereich investiert wird, sei natürlich erfreulich, so Martin Krause, der DRK-Präsident für Herne-Wanne-Eickel. Das größere Problem in unserer Stadt seien aber fehlende ehrenamtliche Helferinnen und Helfer. Das Milliardenpaket biete aber auch hier Chancen.
2: Ehrenamt muss ausgebildet werden, Ehrenamt muss auch koordiniert werden. Wir werden im Katastrophenfall auch darüber sprechen, dass wir Bevölkerung aktivieren müssen. Und das kann man nicht alleine auf ehrenamtlichen Schultern setzen. Da muss man auch über hauptamtliche Strukturen nachdenken.
0: Die Pläne für den Zivilschutz sind gestern im Kabinett beschlossen worden. Vorgesehen sind unter anderem bessere Warnsysteme, neue Einsatzfahrzeuge und zusätzliche Ausstattung für Hilfsorganisationen wie das THW und das Deutsche Rote Kreuz in ganz Deutschland.
1: Das Wetter.
0: Ein Mix aus Sonne und Wolken erwarten uns heute. Es bleibt aber meistens trocken bei aktuell 20 Grad in unserer Stadt. Ab morgen ist der Sommer dann so richtig da mit bis zu 26 Grad. Und auch das Wochenende wird richtig schön warm mit ganz viel Sonne.
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0: Stau auf der A42 Duisburg-Dortmund zwischen dem Kreuz Essen-Nord und Gelsenkirchen-Zentrum. 3 Kilometer Stau, 10 Minuten braucht ihr hier gerade länger. Und ein kleinerer Stau noch auf der A43 Wuppertal Richtung Recklinghausen zwischen Bochum und dem Kreuz Herne, 1 Kilometer stockend.
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3: Claudia Lürs hier, hallo zusammen. Einen entspannten 80er gleich für euch von Culture Club, Do You Really Want to Hurt Me? Jetzt ein bisschen PS hier mit Linkin Park, The Emptiness Machine.

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0: Das ist ja der Donnerstag vor der großen Hitze am Pfingstwochenende.
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0: Ja, wollen wir mal gucken, auf welche Temperaturen wir jetzt gleich kommen. Rüber zu Henrik Frost ins landesweite Geldregenstudio.
2: Ja, und dieser Geldregen beginnt mit einem Personenruf. Jessica, bitte melden.
3: Hallo zusammen.
2: Hallo Jessica. Du machst nämlich, oder du bist bei der Bahn dafür verantwortlich, dass so diese ganzen Hinweistexte auf Baustellen und sowas auf den Anzeigen und so erscheinen.
3: Genau.
2: Verrückt. Und hast du auch mal Ansagen selber gemacht am Bahnhof, so live?
3: Ja, Jahrzehnte.
2: Gab's da mal irgendwie eine kuriose Anekdote, dass du da irgendwas ausrufen musstest oder so?
3: Ja, höchstens, wenn ein Gleiswechsel war und der Ablöser der Lokführer nicht wusste, auf welchem Gleis er hin muss. Dann haben wir gesagt, Lokführer für Zug so und so, bitte heute auf Gleis so und so.
2: Ach so,
3: wenn
2: das im Zug dann heißt, wir warten noch auf den Lokführer, dann steht der vielleicht am falschen Bahnsteig. Ja, das ist natürlich unpraktisch. Genau. Jessica, gut, dass du dann die Lokführer gesagt hast, wo die hin müssen.
3: Das wird halt Verspätung geben, ne?
2: Richtig. Ich merke, du bist eine Frau mit Plan. Das kann dir jetzt nützen hier im Geldregen. Hüte dich vor dem Blitz, den möchte ich heute nicht noch einmal hören. Und dann würde ich sagen, stelle ich dich in den Geldregen.
3: Wunderbar.
1: 280 Euro.
3: Weiter.
1: 800 Euro.
3: Weiter.
1: 1.700 Euro.
3: Weiter.
1: 4.000 Euro.
3: Weiter.
1: 12.000 Euro.
3: Weiter.
1: 20.000 Euro.
3: Stopp.
2: Der Geldregenzug mit den 20.000 Euro steht an Gleis 1 für Jessica bereit.
3: Mein Gott, das gibt's nicht.
2: Du gewinnst in diesem Moment 20.000 Euro.
3: Wie geil ist das denn? Ey, das ist mega.
2: Ja, ich merke schon, Jessica wird ihr Leben in vollen Zügen genießen mit 20.000 Euro. Ein paar Runden Geldregen spielen wir heute noch und wir packen in jede garantiert 2.000 Euro rein. 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Bewerbt euch hier.
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1: Mit Sarah Heinz. Guten Tag. Der deutsche WM-Kader steht. Gerade eben hat Bundestrainer Nagelsmann offiziell bekannt gegeben, mit welchen Spielern er zur WM in den USA, Mexiko und Kanada fährt. Allzu große Überraschungen gab es nicht. Die größte war schon vor einigen Tagen bekannt geworden. Torwart Manuel Neuer kommt als Nummer 1 zurück. Das hat Nagelsmann jetzt auch nochmal bestätigt. Mehr Infos hat Marc Weiß.
2: Der 40-Jährige sei der aktuell beste Torwart in Deutschland. Deshalb habe er sich klar für Neuer entschieden, sagte Nagelsmann. Und wenn der ausfallen sollte, habe man mit Baumann und Nübel zwei weitere absolute Topkeeper auf der Bank. Und es fährt sogar ein Vierter mit. Jonas Urbich vom FC Bayern ist ebenfalls dabei. Allerdings nicht im Kader, sondern als Unterstützung im Training. Enttäuscht dürfte unter anderem der Kölner Said Elmala sein. Er bekam genau wie Matthias Ginter vom FC Freiburg keine Einladung von Nagelsmann. Jüngster Spieler im deutschen Aufgebot ist Lennart Karl vom FC Bayern mit 18 Jahren und der Erfahrung von 2 Länderspielen. Für Nagelsmann war nicht nur die individuelle Form wichtig, sondern vor allem, dass die Spieler zusammenpassen.
3: Teilweise spielen schon 10, 11, 12 Jahre zusammen über die Jugendnationalmannschaften bis jetzt zur A-Nationalmannschaft. Auch das ist ein wichtiger Punkt. In den letzten Jahren hat immer die Mannschaft die Weltmeisterschaft gewonnen, wo die Cohesion, also die Verbindung der einzelnen Spieler zueinander extrem groß war. Auch
2: das erste Spiel der deutschen Elf in der Gruppenphase ist am 14. Juni in Houston gegen Curaçao. Am 20. Juni geht es dann gegen die Elfenbeinküste und am 25. Juni gegen Ecuador.
1: Danke, Marc. Noch mehr Meldungen jetzt kurz und kompakt. Die deutsche Wirtschaft könnte in diesem Jahr wohl nur noch halb so stark wachsen wie bisher geschätzt. Die EU-Kommission prognostiziert für Deutschland jetzt nur noch ein Mini-Wachstum von 0,6%. Hauptgrund für den Dämpfer seien die hohen Energiepreise durch den Iran-Krieg. Nach dem Ebola-Ausbruch im Kongo haben Kliniken in Hotspot-Regionen nach eigenen Angaben langsam keinen Platz mehr für Patienten. Viele Kliniken vor Ort sind außerdem schlecht ausgestattet. Nach Einschätzung der WHO könnte sich das Virus schon seit Monaten unentdeckt ausgebreitet haben. Auf den Straßen bei uns sind so viele Busse unterwegs wie noch nie. Laut TÜV gibt es an vielen Fahrzeugen aber Mängel. Jeder fünfte Bus ist demnach bei der Hauptuntersuchung durchgefallen. Das liege oft am wirtschaftlichen Druck vieler Busunternehmen. Wartung und Pflege würden dadurch oft zu kurz kommen. In Deutschland fragt jeder vierte bei Finanzthemen die KI um Rat. Insgesamt sind die Meinungen da aber sehr gegensätzlich. Nach einer aktuellen Bitkom-Umfrage sieht mehr als die Hälfte der Befragten den Einsatz von KI bei Fragen zu Geldanlagen, Kreditberatung und Co. als Chance. Knapp 40% sind da skeptisch. Fast 2/3 befürchten, dass durch KI auch das Risiko für finanziellen Betrug ansteigen könnte. Bitkom-Präsident Wintergerst sieht die KI als wichtiges Instrument in der Finanzbranche. Es dürfe langfristig keine Bank geben, die auf sie verzichtet, hieß es. Ein wichtiger Punkt sei hier mit Blick auf die Verbraucher Vertrauen. Gerade im Finanzbereich müssten KI-Anwendungen transparent und sicher sein. Und das waren die Nachrichten mit Sarah Heinz.
4: Das Wetter.
5: Der Donnerstagnachmittag ist freundlich und sonnig mit bis zu 24 Grad. Ein paar kleine Wölkchen sind am Himmel, aber regnen soll es nicht. Und morgen bleibt es so schön und dann kriegen wir bis zu 28 Grad.
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5: Und das hier sind gerade die längsten Staus. A2 Dortmund Richtung Oberhausen zwischen Bottrop und Kreuz Oberhausen. 4 Kilometer Stau, 20 Minuten plus. A3 Oberhausen Richtung Köln zwischen Mettmann und Reik-Langenfeld. 6 Kilometer stockender Verkehr, 23 Minuten Wartezeit. Weiter auf der A40 Duisburg Richtung Essen zwischen Mülheim Heimaterde und Reik Essen Ost staut sich auf 5 Kilometer, 24 Minuten plus. Und A59 Duisburg Richtung Dienstlaken zwischen Duisburg Zentrum und Duisburg Meiderich braucht ihr so 25 Minuten mehr, 2 Kilometer Stau. Gute Fahrt.
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5: So, ihr habt's mitbekommen, ne? Ja, der WM-Kader steht und ja, mit Neuer auf der 1. Sprechen wir gleich in Ruhe nochmal drüber. Und ihr seid natürlich in meinem Kader, ganz wichtig hier, dem Donnerstags-Nachmittags-Kader. Naja, und ich bin eure Trainerin der guten Laune. Johanna Tänzer ist hier. Auf geht's, Team!
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0: das ist so schön für uns Leute, wenn ihr vor Freude gar nicht mehr klarkommt.
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0: Jessica hatten wir gerade eben ja im Geldregen und ich sag mal so, da lief so alles nach Plan.
1: 20.000 Euro.
2: Stopp. Das gibt's nicht. Wie geil ist das denn, ey? Das ist mega. Es kommen viele Ideen. Das neues Auto, Urlaub, Haus abzahlen, mal gucken.
0: Ja, also mit 20.000 Euro kann man auf jeden Fall ganz entspannt planen. Herzlichen Glückwunsch nochmal an Jessica. Und jetzt seid ihr dran. 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

0: Geschenk an eurem Donnerstag. Und seit 13 Uhr steht jetzt offiziell der deutsche WM-Kader fest. Und ja, da wurde ja die letzten Tage schon ziemlich wild spekuliert, ne? Jetzt ist es auch offiziell nochmal zur Bestätigung gekommen von Nagelsmann. Manuel Neuer ist zurück im Tor. Kollege Leo Arrigue ist da. Hey.
1: Hey, hey.
0: Eigentlich war er ja schon zurückgetreten,
1: ja,
0: ne?
1: Ja, ganz genau. Nach der EM hier in Deutschland hat er ja gesagt, ich bin jetzt weg. Jetzt eben doch nicht. Liegt auch so ein bisschen daran, dass Marc-André Ter Stegen sich verletzt hat und nicht antreten kann. Manu Neuer hat obendrauf auch wirklich krasse Leistungen gezeigt. In den letzten Spielen für die Bayern Champions League auch, war wirklich wild. Und hinzu kommt noch was.
2: Jeder weiß, glaube ich, welche Aura den Manu umgibt, welche Qualitäten er hat, was auch einer Mannschaft gibt.
0: So, diese Aura. Ich meine, das ist ja wirklich so. Olli Baumann war vorher die Nummer 1 im deutschen Tor. Der rückt jetzt nach hinten.
1: Ja, und das war wohl auch doch ein ziemlicher Rückschlag für ihn. Will die Mannschaft aber trotzdem so gut es geht unterstützen. Grundsätzlich reisen 4 Keeper zur WM dieses Jahr an. Unter anderem auch, weil die Mannschaft nach dem Training, hat er gesagt, Nagelsmann in der PK noch gerne einfach aufs Tor schießt. Also so übungsmäßig. Und du da mit mehreren Torhütern einfach mehr Entlastung, weniger Verletzungsrisiko hast. Ne?
0: Ja.
1: Und Nagelsmann hat auch gesagt, dass aufgrund der extrem langen Reisezeiten es grundsätzlich schwierig werden würde, Leute nachzuholen. Deswegen hat er tendenziell jetzt erstmal lieber ein paar mehr nominiert.
0: Ja gut, das klingt ja an sich erstmal vernünftig. Gibt es denn sonst irgendwelche großen Überraschungen jetzt bei dieser Kaderbekanntgabe?
1: Ja, nicht wirklich. Es gibt ein paar Newcomer, die sich jetzt über ihre erste WM freuen dürfen. Zum Beispiel Nathaniel Brown oder Lennart Kahl. Ansonsten viele der alten Routiniers. Kimmich, Goretzka, Sané, Musiala, Rüdiger und so weiter. Ne?
0: Okay, gucken wir mal, ob sich das ganze Torwartthema am Ende auch noch sportlich aussieht.

0: sein. Ne? Der WM-Kader der deutschen Nationalmannschaft steht fest. Danke, Leo.
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0: Es ist 2:30.
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0: Mit Tanita Imke, guten Tag. Wer bei Social Media nach schnellen Geldtipps sucht, landet offenbar ziemlich oft bei fragwürdigen Angeboten. Verbraucherschützer aus ganz Europa werfen Google, Meta und TikTok jetzt vor, zu wenig gegen betrügerische Finanzwerbung zu tun. Fast 900 verdächtige Anzeigen wurden demnach in nur wenigen Monaten gemeldet, gelöscht wurde aber nur gut jede vierte. Deshalb haben sich jetzt mehrere Verbraucherorganisationen bei der EU-Kommission und den nationalen Behörden beschwert. Wer darf mit zur WM? Das gab Nagelsmann heute Mittag in der Zentrale des Deutschen Fußballbundes in Frankfurt am Main bekannt. Neuer ist als einer von drei Torhütern dabei. Die anderen sind Alexander Nübel und Oliver Baumann, der lange als Nummer 1 galt. Die Herner Bädergesellschaft bedauert, dass das Südpol zu Pfingsten noch nicht eröffnet werden kann. Man hätte den Menschen bei uns angesichts der zu erwartenden Temperaturen dieses Angebot natürlich gerne gemacht, so der Chef der Gesellschaft Lothar Pschibill. Die Becken seien auch bereits befüllt, es legen aber noch keine Ergebnisse der Wasserproben durch das Hygieneinstitut vor. Die Proben habe man bereits in der letzten Woche eingereicht. Die Ergebnisse werden in der kommenden Woche erwartet. Das Südpol soll dann, wie geplant, am 30. Mai eröffnet. Im Herner Funkenbergquartier ist der offizielle Startschuss für den Bau eines neuen hochmodernen Rechenzentrums gefallen. Der Baukonzern Hochtief errichtet dort ein Rechenzentrum, das ab Herbst 2027 die regionale Wirtschaft und kommunale Betriebe mit schnellen Datenwegen versorgen soll, heißt es jetzt in einer Mitteilung. Das Besondere an dem Millionenprojekt, das Gebäude werde komplett aus Massivholz gebaut, zu 100% mit Ökostrom betrieben und es soll seine Abwärme direkt in die lokale Energieversorgung der Stadt einspeisen. Laut Oberbürgermeister Frank Doder sei das Rechenzentrum ein entscheidender Baustein, um Herne als Standort für zukunftssichere Arbeitsplätze attraktiver zu machen.
1: Das Wetter.
0: Ein Mix aus Sonne und Wolken. Es bleibt auf jeden Fall trocken. Heute bei aktuell angenehmen 20 Grad. Ab morgen ist der Sommer dann so richtig da mit 26 Grad und ganz viel Sonne.
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0: Stau auf der A42 Duisburg-Dortmund zwischen Gelsenkirchen-Zentrum und Gelsenkirchen-Bismarck 3 Kilometer. 10 Minuten braucht ihr da länger. Und 2 Kilometer Stau auf der A43 Wuppertal-Recklinghausen zwischen dem Kreuz Bochum und Eickel. Ansonsten wird noch geblitzt auf der Rottstraße Höhe Schmidtstraße. Und zwar steht da ein schwarzer Caddy und blitzt in beide Richtungen. Danke an Uwe fürs Melden und falls ihr gerade unterwegs seid, euch natürlich eine gute Fahrt.
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2: Tag zusammen, Johanna Tänzler hier. Ich wünsche euch einen ganz tollen 24 Grad Nachmittag. Es tut so gut, ne, dass das Wetter endlich besser wird. Also reißt die Fenster auf, lasst ein bisschen Sonne rein und vor allen Dingen macht bitte diesen Song hier ganz laut.

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0: mit Snap.
1: Rosalyn mit Snap.
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1: Und wir schalten wieder rüber zu Henrik Frost ins landesweite Geldregenstudio.
3: Die vorletzte Runde Geldregen, also bis zu meinem Feierabend, dauert es noch ein bisschen. Dennis, du bist schon am Feierabend, richtig?
4: Genau.
3: Ach, du Glücklicher. Da hast du mir etwas voraus. Das ist schon mal sehr schön für dich, also genug Zeit hier im Geldregen gleich zu stehen. Wenn du nicht gerade Geldregen spielst in deinem Leben, was machst du dann?
4: Ich bin noch nebenbei als DJ für Hochzeiten,
3: Scheidungen,
4: Beerdigungen. Ja. Sehr selten der Fall, Beerdigung.
3: Ja. Dann kann man dich buchen als DJ Dennis.
4: Danny T.
3: Danny T, okay. Ja, wenn du hier im Geldregen gewinnst, was machst du mit dem Gewinn?
4: Wir haben Urlaub gebucht im August nach Las Vegas.
3: Und wow.
4: Ja. Dass wir dann so der Urlaubsgroschen werden.
3: Ja, und in Las Vegas kann man ja auch gut Geld lassen, habe ich gehört.
4: Ja, ich will's nicht hoffen.
3: Dennis, guck mal, dann drücke ich dir doppelt die Daumen natürlich für deinen Casino-Erfolg in Las Vegas. Aber jetzt auch schon mal für den Geldregen.
2: 250 Euro.
4: Weiter.
2: 1.200 Euro.
4: Weiter.
2: 2.000 Euro.
4: Stopp.
3: Las Vegas erwartet Dennis mit 2.000 Euro in der Tasche.
4: Ja, wie geil ist das denn?
3: Ich sag's dir, sehr geil.
4: Hammer. Ja, vielen, vielen Dank.
3: Dennis ist happy, fliegt mit 2.000 Euro nach Las Vegas. Und was ihr mit euren 2.000 Euro macht, ihr könnt auch was völlig anderes machen. Eine riesige Portion Eis für euch und die komplette Nachbarschaft kaufen. 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
1: Mit Sarah Heinz. Guten Tag. Kommt die Rente mit 70? In Berlin wird gerade viel darüber diskutiert. Auslöser sind Medienberichte, nach denen die Rentenkommission der Bundesregierung angeblich ein höheres Renteneintrittsalter empfehlen will. Die Bundesregierung weist das bisher aber zurück. Gleichzeitig wächst der Druck aufs Rentensystem. José Nasiani aus dem News-Team. Wer oder was genau hat denn jetzt für diese neue Diskussion gesorgt?
2: Ja, das war ein Bericht der Bild-Zeitung, die schreibt, die Rentenkommission wolle empfehlen, das Eintrittsalter langfristig von 67 auf 70 Jahre anzuheben. Kanzleramtschef Frei von der CDU hat dann im Fernsehsender Welt gesagt, man müsse mit solchen Spekulationen vorsichtig sein. Das SPD-geführte Bundesarbeitsministerium wollte sich gar nicht dazu äußern und mehrere Mitglieder der Kommission haben den Bericht zurückgewiesen und betont, es seien noch keine Beschlüsse gefallen.
1: Warum wird über so einen Schritt trotzdem immer wieder diskutiert?
2: Der Hintergrund ist die Entwicklung in der Bevölkerung. Immer mehr Menschen beziehen Rente, gleichzeitig gibt es immer weniger Beitragszahler. Die Rentenkommission soll deshalb bis zum Sommer Vorschläge machen, wie das System finanzierbar bleibt. Es gibt Wissenschaftler, die fordern schon länger ein höheres Renteneintrittsalter, weil die Menschen im Schnitt älter werden. Dazu kommen Teile der CDU, die sagen, es sei durchaus vernünftig, wenn sich eine steigende Lebenserwartung auch auf die Lebensarbeitszeit auswirke. Politisch bleibt das aber ein sehr heikles Thema. Vor allem die SPD hält bislang an der Rente mit 67 als Obergrenze fest.
1: Danke, José, für die Infos. Noch mehr Meldungen sind das jetzt in der Zusammenfassung. Der Bundestag hat heute einiges vor. Unter anderem stimmt das Parlament am Abend über eine Senkung der Ticketsteuer im Flugverkehr zum 1. Juli ab. Außerdem soll der Weg freigemacht werden für die weitere Planung von Milliardenprojekten bei der Bahn. Bundestrainer Nagelsmann hat offiziell den WM-Kader bekannt gegeben. Unter anderem soll Torwart Manuel Neuer als Nummer 1 zurückkommen. Das war schon vor einigen Tagen bekannt geworden. Nagelsmann hat die Info heute bestätigt. Nach einem jahrelangen Streit darüber, ob kirchliche Arbeitgeber einem wegen fehlender Kirchenmitgliedschaft absagen dürfen, hat das Bundesarbeitsgericht jetzt der Kirchenseite Recht gegeben. Vor knapp 14 Jahren hatte eine konfessionslose Frau nach einer erfolglosen Bewerbung Entschädigung gefordert, weil sie sich aus religiösen Gründen benachteiligt gefühlt hatte. Am anstehenden Pfingstwochenende dürfte es in den Zügen gut voll werden. Die Deutsche Bahn hat eine besonders hohe Nachfrage bei den Zugtickets gemeldet. Viele würden wegen der schwankenden Spritpreise eher auf die festen Preise der Bahn setzen, sagte ein Sprecher. Besonders beliebt sei es demnach, früh günstige Tickets für den Fernverkehr zu buchen oder die neuen Last-Minute-Angebote ab 7 Euro zu nutzen. Wegen der hohen Nachfrage empfiehlt die Bahn, sich einen Sitzplatz zu reservieren oder online zu schauen, wie ausgelastet die Züge sind. Und das waren die Nachrichten mit Sarah Heinz.
3: Das Wetter.
4: Das ist richtig angenehm heute mit bis zu 24 Grad. Wir haben ein paar Quellwölkchen am Himmel und auch die Sonne guckt raus. Morgen geht das so freundlich weiter. Die Temperaturen gehen dann aber bis auf 28 Grad hoch.
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4: Und hier steht ihr gerade am längsten. Los geht's mit der A4 Köln Richtung Aachen zwischen Dreieck Köln-Holmar und Köln-Eiffeltor. 8 Kilometer Stau, rechnet mal mit 20 Minuten mehr. A40 Duisburg Richtung Essen zwischen Mülheim-Heißen und Dreieck Essen-Ost. 8 Kilometer und 31 Minuten plus. A46 Brilon Richtung Arnsberg-Neheim zwischen Arnsberg-Altstadt und Neheim-Süd. 3 Kilometer stockender Verkehr, 22 Minuten plus. Und A52 Düsseldorf Richtung Essen zwischen Essen-Süd und Dreieck Essen-Ost. 2 Kilometer Stau, 24 Minuten kommt da on top. Gute Fahrt.
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4: Tag zusammen, Johanna Tänzer hier für euch. Und der nächste Song ist für meinen Kollegen Sascha hier aus der Redaktion. Der sucht nämlich schon den ganzen Tag seine French Press Kaffeemaschine. Hier, das sind diese Teile, wo man das Kaffeepulver so runterdrückt. Wisst ihr, was ich meine? Ja, die wurde jedenfalls irgendwie aus dem Sender entwendet oder sie ist einfach unauffindbar. Wenn ihr die gesehen habt, ja, bitte sachdienliche Hinweise an mich, weil eventuell nervt er uns alle ein ganz bisschen damit. Und so lange begnügen wir uns halt mit dem Espresso von Sabrina Carpenter.

0: Eine Runde haben wir heute noch. Bevor dann morgen der große Finalfreitag ist.
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0: Ja, also so viele Runden spielen wir jetzt gar nicht mehr. Es gibt keinen Grund mehr zu warten. Holt euch die Kohle ab. So wie Dennis, der hat jetzt auf jeden Fall ein gut gefülltes Portemonnaie für seinen Las Vegas-Trip.
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2: Stopp.
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2: Ja, wie geil ist das denn?
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2: Hammer. 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
0: Geil, herzlichen Glückwunsch. Und jetzt seid ihr dran. 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

0: Bruno Mars, I just might. Hallo am Donnerstag. Leute, der Mai ist einfach so gut zu uns, ne? Ja, jetzt kommt ja schon wieder so ein langes Wochenende, Pfingsten, und dann soll auch noch so mega gutes Wetter werden, bis zu 30 Grad. Ganz ehrlich, ein bisschen überfordert es mich auch. Also, weil das ist ja schon wieder Hochsommer. Was macht ihr eigentlich so über Pfingsten? Was habt ihr für Pläne?
1: Party machen.
2: Wir haben einen Garten, den werden wir nutzen.
3: Nein, Pfingsten fahren wir nicht weg. Das ist uns zu voll.
4: Muss arbeiten und Sport.
5: Ja, ich bin gar nicht da. Ich bin in London. Bisschen Urlaub.
6: Ja, wir wollen wandern. Wenn es heiß werden soll, wahrscheinlich eher so in den Wald.
0: Ja, das ist doch ein guter Plan. Man könnte ja auch mal wieder nach Holland fahren. Kommt bestimmt niemand anderes auf die Idee.

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0: Es ist 3:30.
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0: Mit Tanita Emke, guten Tag. Kommt die Rente mit 70? In Berlin wird gerade viel darüber diskutiert. Auslöser sind Medienberichte, nach denen die Rentenkommission der Bundesregierung angeblich ein höheres Renteneintrittsalter empfehlen will. Die Bundesregierung weist das aber bisher zurück. Gleichzeitig wächst der Druck auf das Rentensystem. Wer bei Social Media nach schnellen Geldtipps sucht, landet offenbar ziemlich oft bei fragwürdigen Angeboten. Verbraucherschützer aus ganz Europa werfen Google, Meta und TikTok jetzt vor, zu wenig gegen die betrügerische Finanzwerbung zu tun. Fast 900 verdächtige Anzeigen wurden demnach in nur wenigen Monaten gemeldet, gelöscht wurde aber nur gut jede vierte. Deshalb haben sich jetzt mehrere Verbraucherorganisationen bei der EU-Kommission und den nationalen Behörden beschwert. Das Lago rechnet zu Pfingsten mit vielen Besuchern. Durch das angekündigte schöne Wetter dürfte es richtig voll werden, glaubt der Chef der Herner Bädergesellschaft, Lothar Pschübbel. Darauf sei man aber vorbereitet. Um zum Beispiel Schlangen an den Kassen so gut wie möglich zu vermeiden, werde dort das Personal aufgestockt. Gerne hätte man zu Pfingsten auch schon den Südpol eröffnet, so Pschübbel weiter. Hier fehlten aber noch die Ergebnisse der Wasserproben durch das Hygieneinstitut. Aller Voraussicht nach startet dann die Saison am 30. Mai. Das Programm für die Extraschicht am 27. Juni steht und Herne ist in diesem Jahr mit gleich zwei großen Kulturensembles dabei. Das LWL-Museum für Archäologie und Kultur setzt passend zur Sonderausstellung auf das Motto Mahlzeit und Glück auf mit Live-Musik, Zaubershows und Führungen auf Ruhrpott-Schnauze. Gleichzeitig feiern die Flottmannhallen ihr 40-jähriges Jubiläum unter anderem mit dem Theater Kohlenpott und einer großen Silent-Disco-Kopfhörerparty unter freiem Himmel. Der Vorverkauf für die Tickets hat heute offiziell begonnen. Mit den Eintrittskarten können auch alle kostenlosen Shuttlebusse zwischen den Städten genutzt werden.
1: Das Wetter.
0: Ein Mix aus Sonne und Wolken. Es bleibt aber auf jeden Fall trocken. Heute bei aktuell angenehmen 20 Grad in unserer Stadt. Ab morgen ist dann so richtig Sommer angesagt. 26 Grad in der Spitze und auch das Wochenende wird schön sommerlich.
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0: Stau auf der A42 Duisburg-Dortmund zwischen Gelsenkirchen, Bismarck und Baukau. 4 Kilometer Stau, hier braucht ihr gerade 10 Minuten länger. Gute Fahrt euch.
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2: Tag zusammen, Johanna Tänzer ist hier. Ich hoffe, ihr habt einen guten Donnerstagnachmittag. So, wir düsen jetzt mal kurz zurück ins Jahr 1989. Da lief dieser Song nämlich zum ersten Mal im Radio. Chaka Khan mit Ain't Nobody. Und der ist halt immer noch gut.

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1: Weil morgen wird das landesweite Geldregenstudio ja schon wieder abgeschlossen. Wir sind nämlich in der Finalwoche und die Kollegen haben jetzt schon angekündigt, morgen wird hier alles an Kohle rausgehauen. Und das übernimmt der Kollege Henrik Frost.
2: Bei mir am Telefon ist Taxifahrer Marcel. Wobei, du hast einen ganz speziellen Fahrgast bei dir im Auto.
3: Hallo.
4: Ja, mein Sohn sitzt neben mir, der Jannis.
2: Hallo ihr beiden. So, ihr seid die letzten Kandidaten heute bei mir im Geldregen. Und Papa Marcel, du hast auch schon eine gute Idee, was du machen möchtest mit einem Gewinn hier aus dem Geldregen.
4: Wir möchten unser Schwimmbecken nach Möglichkeit beheizen mit einer Poolheizung.
2: So, erstmal Schwimmbecken, ein eigenes, das klingt ja schon riesig und richtig fancy.
4: Es geht, diese Selbstaufbau-Dinger für den Garten,
2: ja.
4: Nichts Übertriebenes.
2: Mit diesem Gestänge und dann ist da quasi eine Plane und dann macht man da Wasser rein und dann hat man einen schönen Pool.
4: So sieht's aus.
2: Ich meine, am Wochenende wird es ja auch schon 30 Grad knapp, da macht das Wetter schon mal den Rest, aber ich kann verstehen, dass so ein bisschen wärmeres Wasser ein bisschen angenehmer ist.
4: Ja, wir hoffen drauf auf jeden Fall.
2: Marcel, ich schau mal, was ich so beisteuern kann mit dem Geldregen. Hol mal das raus, was geht.
4: Alles klar.
0: 2000 Euro.
4: Stopp.
2: Oh, das ging schnell. Du hast aufgepasst. Sehr gut.
4: Ja. Ja, super. Jannis hat jetzt auch geschnallt. Wir freuen uns beide.
2: Ganz viel Spaß euch mit 2000 Euro und dann viel Spaß im warmen Wasser im Pool.
4: Danke, danke. Schöne Pfingsten.
2: Ja, das wünsche ich natürlich auch. 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
1: Mit Sarah Heinz. Guten Tag. Mit dem erhofften Wirtschaftsaufschwung in Deutschland könnte es schlecht aussehen. Die EU-Kommission traut der deutschen Wirtschaft in diesem Jahr nur noch ein Mini-Wachstum von 0,6% zu, statt wie bisher 1,2%. Hauptgrund ist der Iran-Krieg und vor allem die stark gestiegenen Energiepreise. Gleichzeitig dürfte auch die Inflation höher bleiben als bisher gedacht. Mehr Infos von Rosina Sjandi.
2: Deutschland und viele andere EU-Staaten sind stark auf Energieimporte angewiesen und genau das wird jetzt zum Problem. Wegen des Iran-Kriegs und der blockierten Straße von Hormus sind die Ölpreise deutlich gestiegen. Dadurch werden Sprit, Energie und viele weitere Produkte viel teurer. Unternehmen zahlen mehr für Produktion und Transport. Die Verbraucher halten ihr Geld eher zusammen und das bremst die Wirtschaft. Die EU-Kommission hat ihre Wachstumsprognose deshalb halbiert. Gleichzeitig steigt die Inflation weiter an. In Deutschland voraussichtlich auf knapp 3%. Hoffnung macht Brüssel erst wieder für 2027. Vorausgesetzt, die Lage im Nahen Osten entspannt sich und die Energiepreise gehen zurück.
1: Danke, José. Mehr Meldungen jetzt im Überblick. Bundeskanzler Merz hat einen neuen EU-Sonderstatus für die Ukraine vorgeschlagen. Kiew solle als assoziiertes Mitglied enger in die EU eingebunden werden. Die Ukraine könnte dann zum Beispiel an Treffen des Europarats teilnehmen, hätte aber kein Stimmrecht. Laut Merz soll der Vorschlag die laufenden Friedensgespräche voranbringen. Im Prozess um den Flugzeugabsturz einer Air France-Maschine wurden sowohl die Airline als auch der Flugzeugbauer schuldig gesprochen. Beide wurden wegen fahrlässiger Tötung verurteilt mit einer Geldstrafe von jeweils 225.000 Euro. Im Jahr 2009 waren bei einem Absturz zwischen Rio de Janeiro und Paris 228 Personen gestorben. Sexuell übertragbare Krankheiten sind in Europa weiter auf dem Vormarsch. Nach Angaben der EU-Gesundheitsbehörde haben die gemeldeten Fälle von Gonorrhoe und Syphilis im Jahr 2024 den höchsten Wert seit mehr als 10 Jahren erreicht. Die Behörde rät deshalb zu Kondomen und regelmäßigen Tests. Jetzt sind alle Namen der WM-Fahrer aus dem Sack. Bundestrainer Nagelsmann hat sich dabei nun auch ganz offiziell für Manuel Neuer als Torwart Nummer 1 entschieden. Insgesamt stehen 26 Spieler im Kader. Mehr von Sonja Pahl vor Ort aus Frankfurt.
3: Die Dortmunder Waldemar Anton, Nico Schlotterbeck, Maxi Bayer und Felix Netscher sind am Start, genauso wie Ex-BVBler Pascal Groß und auch der umstrittene Ex-Schalker Leroy Sané sind wieder im Kader dabei. Zur Causa Manuel Neuer erklärte Nagelsmann, ihn umgibt einfach eine Erfolgsaura, die kaum einer hat. Und ich habe seine topsportlichen Leistungen gesehen. Nagelsmann bedauerte die schlechte Kommunikation im Falle Olli Baumann und sagte, er war natürlich nicht happy, aber Baumann wird das Team voll unterstützen, das hat er mir zugesichert.
1: Danke Sonja für die Infos. Und das waren die Nachrichten mit Sarah Heinz.
4: Das Wetter.
5: Recht sonnig, trotzdem ziehen noch ein paar Wolken durch. Warm ist es aber, Temperatur immer noch bis 21 Grad. Ab morgen dann noch mehr Sonne und heißer, teilweise Richtung Wochenende sogar 29 Grad. Und auch die nächste Woche, die bleibt sonnig und sommerlich.
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5: A40 Duisburg-Dortmund zwischen Mülheim-Winkhausen und dem Dreieck Essen-Ost. 10 Kilometer Stau, mindestens eine Stunde braucht ihr länger als sonst. Und dann weiter zwischen Dortmund-Klei und Bochum-Berne, 1 Kilometer stockend. Andersrum auf der 40, Dortmund-Essen zwischen dem Dreieck Bochum-West und Bochum-Wattenscheid, 1 Kilometer Stau, 5 Minuten plus. Und weiter zwischen Gelsenkirchen-Süd und dem Dreieck Essen-Ost, 4 Kilometer stockend, 5 Minuten plus. Die 42 Essen-Dortmund zwischen Gelsenkirchen-Schalke und Herne-Baukau, 4 Kilometer stockend, 5 Minuten plus. Und andersrum auf der 42 Dortmund-Essen zwischen Gelsenkirchen-Zentrum und dem Kreuz Essen-Nord, 4 Kilometer Stau, 10 Minuten plus. Die 43 noch, Wuppertal-Recklinghausen zwischen dem Kreuz Bochum-Witten und Herne-Eickel, 3 Kilometer stockend, 5 Minuten plus. Außerdem wird geblitzt auf der Holsterhauser Straße, Ecke der Dorstner Straße, so ob für der Hausnummer 133. Dankeschön, Luca, fürs Durchgeben. Wer noch was hat, 08000 90 8 90 8.
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5: Mit mir, der Organik. Hallo zusammen.

0: Oh, aber jetzt war Pfingsten wegfährt, der braucht schon starke Nerven. Egal ob mit Bahn oder mit dem Auto. Sowohl auf den Schienen als auch auf den Autobahnen. Rund um Herne und Wanne-Eickel wird es nämlich voll. Sylke Koslowski aus der Radio Herne-Redaktion. Morgen startet ja die erste große Reisewelle, ne?
1: Genau, gucken wir erstmal auf die Autobahnen für Herne und Wanne-Eickel. Da sagt die Autobahn GmbH, dass Autofahrer mit langen Wartezeiten rechnen müssen, vor allem ab nachmittags, weil dann die Urlauber auf den normalen Feierabendverkehr treffen. Besonders kritisch wird es laut dem ADAC auf der A43 zwischen dem Kreuz Recklinghausen, Bochum-Riemke und dem Kreuz Herne. Vor allem wegen der vielen Baustellen drohen da lange Staus. So alles Richtung Nordsee, oben Holland, da dürfte es über Stunden nur langsam vorangehen. Und da gibt es dann einiges zu beachten, vor allem weil es jetzt am Wochenende so heiß wird. Wer öfter mit dem Auto längere Strecken fährt, der kennt die Vorbereitung schon. Trotzdem weist der ADAC nochmal darauf hin, packt genug Wasser ein, lüftet das Auto kurz vor der Reise gut durch. Zwischen dem Kreuz Recklinghausen, Bochum-Riemke und dem Kreuz Herne. Vor allem wegen der vielen Baustellen drohen da lange Staus. So alles Richtung Nordsee, oben Holland, da dürfte es über Stunden nur langsam vorangehen. Und da gibt es dann einiges zu beachten, vor allem weil es jetzt am Wochenende so heiß wird. Wer öfter mit dem Auto längere Strecken fährt, der kennt die Vorbereitung schon. Trotzdem weist der ADAC nochmal darauf hin, packt genug Wasser ein, lüftet das Auto.

0: nichts mehr im Weg. Und jetzt gucken wir auf die Bahnfahrer. Die brauchen auch viel Geduld.
1: Ja, weil die Deutsche Bahn nämlich ziemlich kurzfristig eine große Baustelle am Hauptbahnhof Wanne-Eickel angekündigt hat. Ab Freitag 0 Uhr, also in der Nacht von Freitag auf Samstag, da werden auf gut 1,5 Kilometern die Gleise erneuert. Die Bahn investiert dafür rund 2 Millionen Euro. Ja, das Problem, die Arbeiten laufen ausgerechnet jetzt über das lange Pfingstwochenende, also genau dann, wenn ohnehin besonders viele Menschen unterwegs sind. Betroffen sind insgesamt 7 Linien, darunter die Pendlerstrecken RE3, RE42 und RB43. Wer Richtung Essen, Dortmund oder Gelsenkirchen fahren will, der muss teilweise auf Ersatzbusse umsteigen. Auch im Fernverkehr, da gibt es Einschränkungen. ICE und IC-Züge Richtung Berlin und Nordsee, die werden umgeleitet und halten nicht in Wanne-Eickel. Deshalb der Tipp, vor der Abfahrt am besten nochmal prüfen, ob der eigene Zug überhaupt fährt.
0: Erst ab Pfingstsonntag soll sich laut Experten die Lage auf Straßen und Schienen dann vorübergehend wieder ein bisschen entspannen. Hier wird geraten, am besten die Reise, wenn möglich, auf den Tag zu verlegen oder packt ganz viel.

0: Die Nacht der Industriekultur steht wieder an und auch das LWL Archäologiemuseum und die Flottmannhallen, die machen wieder mit. Jonglage, Theater, Livebands, ein Ruhrpott-Kiosk und eine Zeitreise. Das und mehr steht Ende Juni an. Mehr zum Kartenvorverkauf gleich um 16:30 in den Nachrichten hier bei Radio Herne.
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0: Hallo zusammen, um 16:30 jetzt.
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2: Mit Anita Imke, guten Tag. Mit dem erhofften Wirtschaftsaufschwung in Deutschland könnte es schlecht aussehen. Die EU-Kommission traut der deutschen Wirtschaft in diesem Jahr nur noch ein Mini-Wachstum von 0,6% zu, statt wie bisher 1,2%. Hauptgrund sei der Iran-Krieg und vor allem die stark gestiegenen Energiepreise. Gleichzeitig dürfte auch die Inflation höher bleiben als bisher angenommen. Kommt die Rente mit 70? In Berlin wird gerade viel darüber diskutiert. Auslöser sind Medienberichte, nach denen die Rentenkommission der Bundesregierung angeblich ein höheres Renteneintrittsalter empfehlen will. Die Bundesregierung weist das aber bisher zurück. Gleichzeitig wächst der Druck auf das Rentensystem. Die Autobahn GmbH warnt am langen Pfingstwochenende vor vielen Staus im gesamten Revier. Da in einigen Bundesländern die Ferien starten und viele Herner das verlängerte Wochenende für Kurzreisen nutzen, wird ab morgen mit viel Verkehr gerechnet, sagt Anne-Sophie Barrow vom ADAC.
3: Rund um Herne rechnen wir auf der A43 mit Staus und stockendem Verkehr. Aber auch auf der A40 drohen hier Staus. Stau-Hotspots bleiben Baustellen mit reduziertem Fahrstreifen. Und etwas entlastend könnten die Fahrverbote für Lkw am Pfingstsonntag und Pfingstmontag wirken.
2: Aber auch auf der A2 und der A3 müssen Autofahrer demnach deutlich mehr Zeit einplanen. Die Expertin empfiehlt daher, längere Fahrten nach Möglichkeit auf den ruhigeren Pfingstsonntag oder Montag zu verlegen. Außerdem gibt es auch Probleme beim Zugverkehr. Die Deutsche Bahn muss am Hauptbahnhof Wanne-Eickel außerdem kurzfristig die Gleise erneuern. Deswegen fallen von Freitagnacht bis kommenden Donnerstag viele wichtige Linien bei uns aus. Bei der diesjährigen Nacht der Industriekultur im Ruhrgebiet stehen in Herne vor allem Jubiläen und echte Pottkultur im Mittelpunkt. Für die Extraschicht Ende Juni verwandeln sich das LWL Archäologiemuseum und die Flottmannhallen in große Eventflächen. Während in den Flottmannhallen das 40-jährige Bestehen mit Theater, Jonglage und lokalen Livebands gefeiert wird, lockt das LWL Museum am Europaplatz mit Currykultur, einem nostalgischen Ruhrpott-Kiosk sowie einer Zeitreise durch 250.000 Jahre Menschheitsgeschichte. Tickets für die Extraschicht 2026 gibt es ab sofort im Vorverkauf auf extraschicht.de. Die evangelische Kirchengemeinde feiert am Pfingstsonntag ein Open-Air-Tauffest am Kanal. Los geht es um 11 Uhr an der DLRG-Rettungswache an der Belgorodstraße in Wanne-Eickel. 15 Kinder werden an Taufstationen am Ufer getauft, dazu ein Erwachsener direkt am Kanal. Drumherum sorgen Angebote für die Tauffamilien für Gemeindefestatmosphäre. Es gibt Musik, Mitmachaktionen für Kinder, Grill- und Getränkestationen sowie ein Eiswagen. Das Tauffest endet um 15 Uhr mit einem Seifenblasensegen. Und das waren die Radio Herne Nachrichten mit Tanita Imke.
4: Das Wetter.
5: Ja, so sieht Sonne aus. Trotzdem, die Wolken gehen noch nicht ganz weg. Warm ist es aber trotzdem, Temperaturen bis 21, vielleicht auch nochmal 22 Grad. Es wird aber mehr, Richtung Wochenende sogar 29 Grad und die Sonne, die bleibt dann jetzt auch erstmal hier hängen.
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5: A40 Duisburg-Dortmund zwischen Mülheim-Stierum und Essenkreis. 12 Kilometer Stau, eine Stunde plus. Und weiter zwischen dem Dreieck Bochum-West und Bochum-Zentrum nochmal 2 Kilometer stockend, knapp 5 Minuten plus. Andersrum auf der 40 Dortmund-Essen zwischen dem Dreieck Bochum-West und Bochum-Wattenscheid 1 Kilometer stockend. Und weiter zwischen Gelsenkirchen-Süd und dem Dreieck Essen-Ost 3 Kilometer stockend, knapp 5 Minuten plus. A42 Essen-Dortmund zwischen Gelsenkirchen-Bismarck und dem Kreuz Herne 4 Kilometer stockend, 5 Minuten plus. Andersrum auf der 42 Dortmund-Essen zwischen Gelsenkirchen-Schalke und Zentrum 2 Kilometer Stau, 5 Minuten plus. Und weiter zwischen Gelsenkirchen-Hessler und dem Kreuz Essen-Nord nochmal 2 Kilometer Stau, auch hier 5 Minuten plus. Die 43 noch, Wuppertal-Recklinghausen zwischen dem Kreuz Bochum-Witten und Herne-Eickel. 4 Kilometer stockt's hier, etwa 5 Minuten braucht ihr hier ebenfalls länger als sonst. Außerdem, der Blitzer steht immer noch auf der Holsterhauser Straße, Ecke Dorstener Straße, da auf Höhe der Hausnummer 133. Den hat uns Luca durchgegeben. Dankeschön dafür. Wenn ihr auch noch was habt, gerne kurz durchbimmeln. 08000 908 908. Kostenlos natürlich auch vom Handy aus.
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5: Mit Drogonic. Hallo zusammen.

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3: 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Der Mann, der am deutschen Amt oder am Bürgeramt saß, kannte mich und war total nett. 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Und dann meinte der so Spaß, weil sie dann sagen sie doch mal, Artikel 1 des Grundgesetzes, die kennen wir ja alle, ne? 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Die Wurst des Menschen ist unantastbar.
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1: Mit Sarah Heinz. Guten Tag. Die Diskussion über einen möglichen EU-Beitritt der Ukraine bekommt wieder neuen Schwung durch einen Vorschlag von Bundeskanzler Merz. Er hat eine sogenannte assoziierte Mitgliedschaft ins Spiel gebracht. Damit wäre die Ukraine enger an die EU gebunden, allerdings ohne Stimmrecht und ohne volle Mitgliedschaft. Ziel sei es laut Merz, die Zeit bis zu einem möglichen Beitritt zu überbrücken und gleichzeitig ein politisches Signal zu setzen. Hossein Asyandi aus dem News-Team, wie kommt dieser Vorschlag denn an?
2: Es gibt vorsichtige Zustimmung, unter anderem von den Grünen. Da heißt es, das sei ein bedenkenswerter Vorschlag. Am Ende müsse aber eine offizielle EU-Mitgliedschaft stehen. Die Ukraine dürfe nicht dauerhaft in der Warteschleife bleiben. Auch die FDP signalisiert Zustimmung. Kritisch bleibt aber die Frage, wie konkret die Sicherheitsgarantien aussehen könnten, etwa im Fall eines Friedens mit Russland. Auch offen ist, wie die EU-Institutionen und anderen Mitgliedstaaten auf so ein Modell reagieren würden.
1: NATO-Generalsekretär Rutte hat ja gleichzeitig gesagt, dass die Unterstützung der Ukraine innerhalb der NATO sehr unterschiedlich verteilt ist. Was meint er damit?
2: Ja, Rutte kritisiert damit, dass nicht alle 32 NATO-Staaten entsprechend ihrer Möglichkeiten die Ukraine unterstützen. Einige Länder geben seiner Aussage nach deutlich mehr Geld und militärische Unterstützung, während andere vergleichsweise wenig beitragen. Als positive Beispiele nennt er unter anderem Deutschland, die Niederlande und Schweden, die sich besonders engagieren. Rutte will deshalb erreichen, dass die Lasten insgesamt gerechter verteilt werden.
1: Danke, José. Noch mehr Meldungen jetzt kurz und kompakt. Bundestrainer Nagelsmann hat den WM-Kader offiziell bekannt gegeben. Neben Manuel Neuer als Torwart Nummer 1 sollen unter anderem auch die Dortmunder Nico Schlotterbeck und Felix Netscher dabei sein, Ex-BVBler Pascal Groß und der umstrittene Ex-Schalker Leroy Sané. Insgesamt stehen 26 Spieler im Kader. Im Kongo und in Uganda breitet sich die Ebola-Epidemie weiter aus. Nach Angaben der WHO wurden inzwischen schon fast 600 Verdachtsfälle gemeldet und mehr als 130 vermutete Todesfälle. Die WHO rechnet damit, dass die tatsächliche Zahl viel höher liegt, weil nicht alle Fälle gemeldet werden. 3 Tage nach dem Hauseinsturz in Görlitz läuft die Suche nach der 3. vermissten Person weiter. 2 Frauen wurden von den Rettungskräften inzwischen tot geborgen. Nach dem vermissten 48-jährigen Mann wird nach Angaben der Polizei vor Ort immer noch gesucht. Die meisten Deutschen können nicht mehr ohne ihr Smartphone. Laut einer neuen Umfrage der Internationalen Hochschule in Erfurt schauen 81% der Befragten mindestens einmal pro Stunde aufs Handy oder Tablet, auch dann, wenn sie keine Benachrichtigungen bekommen. Bei den 16- bis 30-Jährigen ist die Zahl mit fast 91% sogar noch höher. Als Grund sehen die Umfragemacher vor allem die Angst, etwas zu verpassen und der gefühlte Druck, immer so schnell wie möglich auf Nachrichten antworten zu müssen. Außerdem fühlt sich 1/3 der Befragten mit Job dazu verpflichtet, auch außerhalb der Arbeitszeit erreichbar zu sein. Und das waren die Nachrichten mit Sarah Heinz.
3: Das Wetter.
4: Viel Sonne, trotz der Wolken, die da noch am Himmel hängen. Die wollen aber wirklich nur spielen. Warm bleibt es, Temperaturen immer noch bis 22 Grad. In der Nacht zwar bewölkt, aber auch trocken bis 14 Grad. Und dann drehen wir ordentlich auf. 28 Grad erstmal Richtung Wochenende, dann sogar 29. Und auch die nächste Woche bleibt sonnig und sommerlich.
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4: A40 Duisburg-Dortmund zwischen Mülheim-Winkhausen und Bochum-Harpen. 19 Kilometer Stau und stockender Verkehr. Etwa 40 Minuten plus. Andersrum auf der 40 Dortmund-Essen zwischen dem Dreieck Bochum-West und Bochum-Wattenscheid 1 Kilometer Stau, 5 Minuten plus. Und weiter zwischen Essen-Krai und dem Dreieck Essen-Ost 1 Kilometer stockend. Die 42 Essen-Dortmund zwischen Gelsenkirchen-Zentrum und dem Kreuz Herne 7 Kilometer stockend, 10 Minuten plus. Und andersrum auf der 42 Dortmund-Essen zwischen Gelsenkirchen-Schalke und dem Kreuz Essen-Nord 4 Kilometer Stau, 10 Minuten plus. Und die 43 nach Wuppertal-Recklinghausen zwischen Bochum-Riemk und Herne-Eickel 1 Kilometer Stau, 5 Minuten plus. Jetzt wird auf der Holsterhauser Straße, Ecke Dorstener Straße, da auf Höhe der Hausnummer 133. Dankeschön, Luca, fürs Durchgeben. Wer noch was hat, 08000 908 908.
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4: Mit mir, Doro Garnik. Hallo zusammen.

0: Tja, das ist schon wieder ein langes Wochenende. Haben wir es gut. Und an Pfingsten ist ja traditionell gutes Wetter. Das macht das Wochenende natürlich auch noch schöner. Deswegen geben wir euch jetzt mal eine kleine Auswahl an Sachen, die man an diesem Wochenende in Herne und Wanne-Eickel erleben kann. Kollege Olli Grabowski, was läuft denn am besten? Und was läutet das Pfingstwochenende jetzt als erstes erstmal ein?
1: Ganz direkt mit mir mitkommen. Freitagabend startet das traditionelle Hoffest der Kornbrennerei Eiker und Kallen. Das ist für viele Wanne-Eickler ein Pflichttermin. Da kommen aber auch eine Menge anderer Leute hin. Die Hoftore öffnen sich Freitag um 17.30 Uhr. Ab 18.48 Uhr heizen dann die Cool Runnings ein. Samstag startet die Party schon um 15.30 Uhr mit der Coverband Brandschaden, bevor dann abends um 19.04 Uhr die Lokalmatadore Los Gerlachos Krach machen. Gegen Durst und Hunger wird auch reichlich was getan und auf die Nachbarschaft wird auch Rücksicht genommen, denn zwischen 9 und halb 10 ist Schluss mit Live-Mucke. Veranstaltungsende ist an beiden Tagen um 22 Uhr und wer es noch nicht weiß, das Hoffest steigt im Heidkampsfeld 6.
0: Also gut.
1: Ist übrigens ganz schlecht da.
0: Also zwei Tage Partys, aber es geht auch ein bisschen gediegener, oder?
1: Ja klar, zum Beispiel beim Street-Food-Picknick vor dem Schloss Strünkede. Die Parkanlage vor dem Schloss und auf die Nachbarschaft wird auch Rücksicht genommen, denn zwischen 9 und halb 10 ist Schluss mit Live-Mucke. Veranstaltungsende ist an beiden Tagen um 22 Uhr und wer es noch nicht weiß, das Hoffest steigt im Heidkampsfeld 6.
0: Also gut.
1: Ist übrigens ganz schlecht da.
0: Also zwei Tage Partys, aber es geht auch ein bisschen gediegener, oder?
1: Ja klar, zum Beispiel beim Street-Food-Picknick vor dem Schloss Strünkede.

0: DJs sorgen für die richtige Unterhaltung. Wer scharf auf ein Schnäppchen ist, kann aber auch in die Hannover-Kolonie in Eickel gehen. Da ist am Samstag von 10 bis 15 Uhr Flohmarkt.
1: Da ist das ganze lange Wochenende doch gerettet. Langweilen muss sich also niemand. Und wer keine Veranstaltung braucht, kann ja auch einfach so in den Giesenbergpark oder den Eicklerpark. Da kann man es ja auch gut aushalten.

0: Den schönen Pfingstseiten mit den Veranstaltungen haben wir ja gerade schon was gehört. Ne? Gleich geht es aber um die eher nicht so schönen Begleiterscheinungen zum langen Pfingstwochenende. Die Staus. Und zwar sowohl die auf den Straßen als auch auf den Schienen. Mehr dazu gleich um 5:30 in den Nachrichten hier bei Radio Herne.
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0: Hallo zusammen, 17:30 haben wir es.
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2: Mit Anita Imko, guten Tag. Die Diskussion über einen möglichen EU-Beitritt der Ukraine bekommt wieder neuen Schwung durch einen Vorschlag von Bundeskanzler Merz. Er hat eine sogenannte assoziierte Mitgliedschaft ins Spiel gebracht. Damit wäre die Ukraine enger an die EU gebunden, allerdings ohne Stimmrecht und ohne volle Mitgliedschaft. Damit soll laut Merz vor allem ein politisches Signal gesendet werden. Mit dem erhofften Wirtschaftsaufschwung in Deutschland könnte es schlecht aussehen. Die EU-Kommission traut der deutschen Wirtschaft in diesem Jahr nur noch ein Mini-Wachstum von 0,6% zu, statt wie bisher 1,2%. Hauptgrund sei der Iran-Krieg und vor allem die stark gestiegenen Energiepreise. Gleichzeitig dürfte auch die Inflation höher bleiben als bisher angenommen. Zum Start in das Pfingstwochenende müssen sich Autofahrer in und rund um Herne auf volle Autobahn einstellen. Laut der Autobahn GmbH läuft ab Freitagnachmittag, also morgen, die erste große Welle, wenn Urlauber auf den normalen Feierabendverkehr treffen. Besonders eng wird es demnach direkt vor unserer Haustür auf der A43 zwischen dem Kreuz Recklinghausen, Bochum-Riemke und dem Kreuz Herne würden wegen der Baustellen lange Staus drohen. Wer weiter wegfahren möchte, brauche auch auf der A2 Richtung Hannover sowie auf den typischen Urlaubsrouten A1 und A3 Geduld. Erst am Pfingstsonntag soll es auf den Straßen vorübergehen. Wieder etwas ruhiger werden. Das Programm für die Extraschicht am 27. Juni steht und Herne ist in diesem Jahr mit gleich zwei großen Kulturensembles dabei. Das LWL-Museum für Archäologie und Kultur setzt passend zur Sonderausstellung auf das Motto Mahlzeit und Glück auf. Mit Live-Musik, Zaubershows und Führungen auf Ruhrpott-Schnauze. Gleichzeitig feiern die Flottmannhallen ihr 40-jähriges Jubiläum unter anderem mit dem Theater Kohlenpott und einer großen Silent-Disco-Kopfhörerparty unter freiem Himmel. Der Vorverkauf für die Tickets hat heute offiziell begonnen. Mit den Eintrittskarten können auch alle kostenlosen Shuttlebusse zwischen den Städten genutzt werden. Die evangelische Kirchengemeinde feiert am Pfingstsonntag ein Open-Air-Tauffest am Kanal. Los geht es um 11 Uhr an der DLRG-Rettungswache an der Belgorodstraße in Wanne-Eickel. 15 Kinder werden an Taufstationen am Ufer getauft, dazu auch ein Erwachsener direkt am Kanal. Drumherum sorgen Angebote für die Tauffamilien für Gemeindefestatmosphäre. Dazu gibt es Musik, verschiedene Mitmachaktionen für Kinder, Grill- und Getränkestationen sowie ein Eiswagen. Das Tauffest endet dann um 15 Uhr mit einem Seifenblasensegen. Und das waren die Radio Herne Nachrichten mit Tanita Imke.
3: Das Wetter.
0: Ordentlich was an Sonne brutzelt da immer noch runter. Warm ist es, bis 21 Grad wird, aber noch mehr, zumindest die nächsten Tage. 29 Grad sind dann drin Richtung Wochenende und auch die nächste Woche bleibt so sommerlich.
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0: A40 Essen-Dortmund zwischen Essen-Krai und dem Dreieck Bochum-West. 3 Kilometer stockend, etwa 5 Minuten plus. Und ein Stück weiter zwischen Bochum-Hamme und Harpen. 2 Kilometer stocken, auch hier 5 Minuten plus. Andersrum auf der 40 Dortmund-Essen zwischen dem Dreieck Bochum-West und Bochum-Wattenscheid. 1 Kilometer Stau, knapp 5 Minuten plus. Die 42 Essen-Dortmund zwischen Gelsenkirchen-Zentrum und dem Kreuz Herne. 4 Kilometer stockend, 5 Minuten plus. Andersrum auf der 42 Dortmund-Essen zwischen Gelsenkirchen-Zentrum und dem Kreuz Essen-Nord. 4 Kilometer Stau, 10 Minuten plus. Und die 43 Wuppertal-Recklinghausen zwischen dem Kreuz Bochum und Herne-Eickel. 2 Kilometer stockend, knapp 5 Minuten plus. Geblitzt wird immer noch auf der Holsterhauser Straße, Ecke Dorstener Straße, auf Höhe der Hausnummer 133. Dankeschön, Luca, fürs Durchgeben. Wenn ihr auch noch was habt, 08000 908 908. Gerne kurz melden.
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0: Mit mir, Doro Garnik. Hallo.

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2: Das stimmt.
3: Genau, in der Hoffnung darauf, dass du vielleicht 500 Euro gewinnen könntest.
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3: Warum sollte das denn passieren? 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
2: Mein Auto braucht ganz dringend neue Reifen. Allwetterreifen. So langsam sind sie dann nach 7 Jahren auf.
3: Ja, dann kann man dem Auto auch mal neue spendieren. Das sehe ich auch ein, ja. Jetzt ist das ja mit dem Feierabenddeal so eine Sache. Den Geldregen aus dem Radio kennst du ja mit Weiter und Stopp. Und wenn du mal ein Pech hast, schlägt der Blitz ein und so. Das ist ja dann schon ärgerlich. Dich trifft es besser.
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gleich 10 vor 6. Ich bin Doro Gornick und damit raus für heute. Ich wünsche euch einen entspannten und vor allen Dingen sonnigen Rest Donnerstag. Wir hören uns morgen wieder. Bis dahin, mach's gut.

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1: Mit Sarah Heinz. Guten Abend. Auf den Straßen in Deutschland sind so viele Busse unterwegs wie noch nie. Laut TÜV gibt es an vielen Fahrzeugen aber Mängel. Jeder fünfte Bus ist demnach bei der Hauptuntersuchung durchgefallen. Mehr Infos dazu hat Thorsten Adolfs.
2: Die Entwicklung ist beunruhigend, sagen die Prüfer. Bei der Hauptuntersuchung gab es demnach bei den beanstandeten Fahrzeugen so erhebliche oder sogar gefährliche Mängel, dass sie nicht im ersten Anlauf die neue Plakette bekamen. Nach Angaben der Experten stieg die Mängelquote deutlich stärker als noch vor 2 Jahren. Besonders kritisch ist laut Report, dass selbst sehr junge Busse oft Probleme haben. Jeder zehnte wird schon 1 Jahr nach der ersten Zulassung beanstandet. Das liegt nach Angaben des TÜV-Verbandes am oft hohen wirtschaftlichen Druck der Busunternehmen. Die regelmäßige Wartung und Pflege der Fahrzeuge komme dadurch oft zu kurz, heißt es. Die meisten Probleme gab es durch einen Ölverlust am Motor, defekte Beleuchtungen oder Mängel an der Bremsanlage. Probleme, die bei einer guten Wartung eigentlich leicht zu verhindern wären, so der TÜV. Er fordert von den Unternehmen deshalb dringend mehr Geld in die Instandhaltung der Busse zu investieren.
1: Danke, Thorsten, für die Infos. Mehr Meldungen hört ihr in der Zusammenfassung. Die Bundesanwaltschaft in Karlsruhe hat 2 Männer angeklagt, die im Auftrag des Irans Juden für Mord- und Brandanschläge in Deutschland ausgesperrt haben sollen. Im Fokus sollen unter anderem der Präsident des Zentralrats der Juden in Deutschland, Josef Schuster, und Grünen-Politiker Volker Beck der Deutsch-Israelischen Gesellschaft gestanden haben. Trumps US-Zölle bremsen den deutschen Handel mit den USA deutlich aus. Zwar exportiert Deutschland immer noch mehr Waren in die USA als umgekehrt. Dieser Exportüberschuss ist im ersten Quartal 2026 aber fast um ein Drittel gesunken auf 12,4 Milliarden Euro. Das teilte das Statistische Bundesamt mit. Der Deutsche Tierschutzbund hat die Bundesrepublik Deutschland vor dem Verwaltungsgericht Köln verklagt. So soll die Bundesregierung dazu gebracht werden, die Tierheime mit mehr Geld zu unterstützen. Union und SPD hätten in ihrem Koalitionsvertrag Hilfe versprochen, hieß es. Jeder vierte Deutsche fragt bei Finanzthemen die KI um Rat. Insgesamt sind die Meinungen da aber sehr gegensätzlich. Nach einer aktuellen Bitkom-Umfrage sieht mehr als die Hälfte der Befragten den Einsatz von KI bei Fragen zu Geldanlagen, Kreditberatung und Co. als Chance. Knapp 40% sind skeptisch. Fast 2 Drittel befürchten außerdem, dass durch KI auch das Risiko für einen finanziellen Betrug ansteigen könnte. Bitkom-Präsident Wintergerst sieht die KI als wichtiges Instrument in der Finanzbranche. Es dürfe langfristig keine Bank geben, die auf sie verzichtet, hieß es. Wichtig sei hier mit Blick auf die Verbraucher auch der Punkt Vertrauen. Gerade im Finanzbereich müssten KI-Anwendungen transparent und sicher sein. Und das waren die Nachrichten mit Sarah Heinz.
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4: Ja, also das ging doch heute, ne? Ich finde, es war schon wieder 5 vor Freibad. Heute Nacht wird es dann noch mal ein bisschen frischer mit um die 10 Grad. Und jetzt gehen wir aber auch mit ganz großen Schritten Richtung Sommer, ne? Morgen schon bis zu 28 Grad. Und wenn wir uns das Pfingstwochenende angucken, Samstag und Sonntag, sind wir mal locker bei um die 30 Grad dazu. Ganz, ganz viel Sonne, kein Regen in Sicht. Wird also richtig schön.
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4: Es ist viel los auf den Straßen. Hier braucht ihr mindestens eine Viertelstunde länger. A3 Frankfurt Richtung Köln zwischen Siebengebirge und dem Kreuz Bonn-Siegburg. 6 Kilometer, 31 Minuten plus. Nochmal A3, jetzt Köln Richtung Frankfurt zwischen Lohmar Nord und Siebengebirge. 5 Kilometer und eine Viertelstunde obendrauf. A4 Aachen Richtung Köln zwischen dem Kreuz Köln-West und Köln-Eiffeltor. 6 Kilometer, 20 Minuten plus. Die A31 Grunau Richtung Oberhausen zwischen Bottrop-Kirchhellen und dem Dreieck Bottrop. 1 Kilometer, 40 Minuten plus. Und zum Schluss die A57 Nimwegen Richtung Köln zwischen Krefeld-Gartenstadt und Krefeld-Oppum 5 Kilometer, rechnet da 33 Minuten obendrauf. Da wo es geht, gute Fahrt.
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4: Na, was geht bei euch am Wochenende?
5: Wir haben ein schönes Campinggelände und das ist ein FKK-Gelände. Und da
4: ja, ist doch super schön, da kann es ja wohl nicht gehen. Ne? Für alle anderen heißt es wahrscheinlich den Grill anschmeißen. Wir haben mal mit einem echten Grill-Weltmeister über das Grillen gesprochen. Das hört er gleich hier bei mir. Ich bin Vera Körber, das hier ist jetzt für euch Loy mit Red Eyes. Habt einen schönen Feierabend.

0: Achtung! Es riecht nach Frühling. Vor allem jetzt am Wochenende wird das so sein. Ich meine damit natürlich, es riecht nach Grillfleisch, ganz klar. Müssen wir uns dieses Wochenende, glaube ich, viel mit auseinandersetzen. Und da haben wir uns mal mit einem mehrfachen deutschen Meister im Grillen unterhalten. 2008 war er sogar Weltmeister im Grillen. Camillo Tomanek heißt er. Er ist quasi Influencer fürs Grillen, also Grillfluencer, ich denke, so nennt man die. Und in den nächsten Tagen werdet ihr häufiger von ihm hören bei uns. Grillen ist seiner Meinung nach wie vor so ein Männerding. Und Camillo meint, es liegt am Feuer.
1: Warum lieben Männer das Feuer oder das Grillen so sehr? Es ist einfach so. Ich habe Feuer gemacht, ist ein berühmter Satz aus einem Film und der sagt, glaube ich, alles über das Ganze.
0: Ich meine jetzt aber wohl, dass Tom Hanks in Castaway ein bisschen mit anderen Dingen zu kämpfen hatte. Ich meine, wir haben Gas, Elektro und Kohlegrill, ne? Und der muss natürlich auch jedes Jahr größer, besser und teurer werden. Jetzt sagt Camillo aber, ist alles nicht so wichtig. Wichtig sind Liebe, gute Gäste und Ruhe.
1: Das Grillen ist eigentlich nicht unbedingt das Essen. Das Grillen ist eigentlich immer das Verbringen von gemeinsamer Zeit. Und

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1: Der Abend wird im Grunde genommen noch mal ganz genauso schön wie der Tag. Wir müssen immer noch nicht mit Regen rechnen. Klar, die Temperaturen gehen ein bisschen runter. In der Nacht sogar bis auf 10 Grad. Aber die nächsten Tage sehen richtig gut aus. Morgen schon bis zu 28 Grad und Samstag und Sonntag mal ganz locker 30 bis 31. Dazu gibt es ganz, ganz viel Sonne. Mit Regen haben wir jetzt erstmal gar nichts mehr am Hut. Also Pfingsten kann kommen. Es wird richtig sommerlich.
0: NRW Verkehr.
1: Viel los. Hier braucht ihr mindestens 20 Minuten länger. A3 Frankfurt Richtung Köln zwischen Siebengebirge und dem Kreuzborn Siegburg. 6 Kilometer, 28 Minuten plus. Nochmal A3 jetzt Köln Richtung Frankfurt. Zwischen Lohmar Nord und Siebengebirge 5 Kilometer, 20 Minuten obendrauf. Die A4 Aachen Richtung Köln zwischen dem Kreuz Köln West und Köln Eiffeltor 5 Kilometer, 23 Minuten plus. Die A31 Gronau Richtung Oberhausen zwischen Bottrop-Kicheln und dem Dreieck Bottrop 2 Kilometer, 1 Stunde. Und die A57 Nimwegen Richtung Köln zwischen Krefeld-Gartenstadt und Oppum 5 Kilometer. Hier kommen nochmal 38 Minuten obendrauf. Da wo es geht, gute Fahrt.
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1: Hallo, ich bin Vera Körber. Schönen Feierabend wünsche ich euch. Das hier ist ein bisschen was, um mal kurz im Stau auszurasten und alles rauszulassen. 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

0: Coldplay und Feels Like I'm Falling in Love. Einen schönen Abend euch. Reden wir mal kurz über Künstler. Ich meine, als Künstler bist du ja praktisch immer unterwegs. In allen Fortbewegungsmitteln, die es gibt. Atze Schröder hat dabei zwei Favoriten: Bahn und Taxi.
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3: Ja, nee, ist klar.
4: Wann seid ihr eigentlich das letzte Mal Taxi gefahren? Ja, ich muss ja dauernd. Und genau an den Taxis siehst du, wie sich unser Land verändert hat. Früher war es doch so, du hast die 5000 gewählt und dann kam einfach ein Mercedes. Taxi war Mercedes, das war immer so. Das war ein ungeschriebenes Gesetz. Dann saß da auch einer am Steuer, der alles im Griff hatte. Nicht nur das Auto, sondern die ganze Stadt. Der kannte nicht nur jede Adresse, der wusste auch, was da hinter den Türen abgeht. Ja, der wusste bei jedem, wo die Leichen im Keller liegen. So ein Sheriff halt. Damals hast du auch im Taxi noch geraucht. Ja, ob du wolltest oder nicht. Ja, einfach weil er geraucht hat. Ja, aber trotzdem hat man sich bei dem Kollegen irgendwie sicher und geborgen gefühlt in seinem Benz. Heute, du rufst ja gar nicht mehr an, du drückst auf die App, um Wagen zu bestellen. Dann kommt da so ein Hammerwerfer im Seat Alhambra oder so. Sobald du die Adresse gesagt hast, macht sich vorne panische Ahnungslosigkeit breit. Nach 10 Minuten auf dem Handy rumtippen, fragt er dich dann: Wie komme ich da hin? Ja, mit dem Taxi? In dem Moment reicht er meistens sein Handy nach hinten mit den Worten: Gib du mal ein. Meistens steige ich dann einfach mit dem Handy aus und laufe Richtung Straßenbahn. Gibt zwar meistens Ärger, aber so kommt der Kollege wenigstens auch mal auf seine 10.000 Schritte.
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1: Mit Sarah Heinz. Guten Abend. Ob die Rente mit 70 kommt, darüber wird in Berlin gerade viel diskutiert. Auslöser sind Medienberichte, nach denen die Rentenkommission der Bundesregierung angeblich ein höheres Renteneintrittsalter empfehlen will. Die Bundesregierung weist das bisher aber zurück. Christina Serndi aus dem News-Team, die Bild hatte darüber ja berichtet und die Rentenkommission hatte zurückgewiesen, dass bisher Entschlüsse gefallen seien. Warum wird über so einen Schritt trotzdem immer wieder diskutiert?
2: Der Hintergrund ist die Entwicklung in der Bevölkerung. Immer mehr Menschen beziehen Rente, gleichzeitig gibt es immer weniger Beitragszahler. Die Rentenkommission soll deshalb bis zum Sommer Vorschläge machen, wie das System finanzierbar bleibt. Es gibt Wissenschaftler, die fordern schon länger ein höheres Renteneintrittsalter, weil die Menschen im Schnitt älter werden. Dazu kommen Teile der CDU, die sagen, es sei durchaus vernünftig, wenn sich eine steigende Lebenserwartung auch auf die Lebensarbeitszeit auswirke. Politisch bleibt das aber ein sehr heikles Thema. Vor allem die SPD hält bislang an der Rente mit 67 als Obergrenze fest.
1: Danke, José, für die Infos. Noch mehr Meldungen jetzt im Überblick. In dieser Stunde will der Bundestag entscheiden, ob die Senkung der Luftverkehrssteuer beschlossen werden soll. Die Steuer war vor 2 Jahren von der damaligen Ampelregierung angehoben worden. Union und SPD hatten im Koalitionsvertrag ausgemacht, sie wieder auf das frühere Niveau zu senken. Bundestrainer Nagelsmann hat den WM-Kader offiziell bekannt gegeben. Neben Manuel Neuer als Torwart Nummer 1 sollen unter anderem auch die Dortmunder Nico Schlotterbeck und Felix Netscher dabei sein, Ex-BVBler Pascal Groß und der umstrittene Ex-Schalker Leroy Sané. Insgesamt stehen 26 Spieler im Kader. Die Deutsche Bahn hat für das Pfingstwochenende eine besonders hohe Nachfrage bei den Zugtickets gemeldet. Viele würden wegen der schwankenden Spritpreise eher auf die festen Preise der Bahn setzen, sagte ein Sprecher. Der Konzern empfiehlt deswegen, online nach den Auslastungen der Züge zu schauen oder sich einen Sitzplatz zu reservieren. Der SC Paderborn träumt von der Rückkehr in die Fußball-Bundesliga. Dafür muss sich der Zweitligist aber in der Relegation gegen den VfL Wolfsburg durchsetzen. Das Hinspiel findet am Abend statt. Dabei müssen die Paderborner zuerst auswärts ran. Danny Hoppe hat den Ausblick.
3: Schaut man sich die reinen Zahlen an, sind die Kräfteverhältnisse relativ klar. Beim Online-Portal transfermarkt.de liegt der Wolfsburger Marktwert bei knapp 235 Millionen Euro. Paderborn kommt gerade mal auf etwas über 40 Millionen Euro. Wolfsburgs Trainer Dieter Hecking will davon aber nichts wissen, das sei doch alles nur Alibi, sagt er. Und Hecking warnt vor dem Zweitligisten, er werde einem alles abverlangen, sagte er dem Kicker. Die Vergangenheit zeigt allerdings, dass es der Zweitligist in der Relegation sehr schwer hat und auch Paderborn-Trainer Ralf Kettemann sieht Wolfsburg als klaren Favoriten. Wenn man 1 Million Menschen frage, wer die beiden Spiele gewinne, würden wahrscheinlich 999.900 auf Wolfsburg tippen, sagt er.
1: Danke, Danny, für die Infos. Anschluss ist heute Abend um 8:30. Und das waren die Nachrichten mit Sarah Heinz.
4: Das Wetter.
5: Heute Nacht wird's noch mal frisch mit 8 bis 10 Grad, aber es bleibt immerhin trocken. Und so bleibt es dann auch in den nächsten Tagen. Also trocken, nicht mit den Temperaturen. Die gehen natürlich deutlich rauf. Also erstmal das ganze Wochenende wird super sonnig und es wird richtig warm vor allem. Morgen bis zu 28, Samstag und Sonntag 30 bis 31 Grad. Ich wünsche euch viel Spaß beim Schwitzen.
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5: Hier dauert es mindestens eine Viertelstunde länger. A2 Oberhausen Richtung Dortmund zwischen dem Kreuz Oberhausen und Oberhausen-Königshardt 1 Kilometer, eine Stunde obendrauf. Die A3 Oberhausen Richtung Arnheim zwischen Oberhausen-Holten und dem Kreuz Oberhausen 3 Kilometer, eine Viertelstunde plus. A4 Aachen Richtung Köln zwischen dem Kreuz Köln-West und Köln-Eifeltor 4 Kilometer und nochmal eine Viertelstunde obendrauf. Und die A31 Gronau Richtung Oberhausen zwischen Bottrop-Kirchhellen und dem Dreieck Bottrop 2 Kilometer, 53 Minuten plus. Zum Schluss noch die A61 Mönchengladbach Richtung Koblenz zwischen Mehl und der Auffahrt Grafschaftringen 8 Kilometer. Und auch noch mal eine Viertelstunde mehr einplanen, bitte. Da, wo es geht, gute Fahrt.
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5: Hallo, schönen Feierabend wünsche ich euch. Ich bin Vera Körber und Welshley Arms singt uns jetzt ein Lied über das Pfingstwetter. Denn das wird definitiv legendär. Hier ist er mit Legendary.

Ab geht die wilde Fahrt, oder? So fühlt sich das gerade an mit dem Wetter, ne? Erst arschkalt, dann Hitzewelle, über 30 Grad teilweise jetzt am Pfingstwochenende. Und irgendwann ist vielleicht zu heiß. Mir ist ja erst zu heiß, wenn es sich so anfühlt, wie es sich jetzt gerade anhört. Also, dass man so gar

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0: Das Wetter.
1: Nach einer frischen Nacht wird das morgen richtig, richtig schön. Auf 10 Grad geht es heute Nacht runter. Aber dann, der Freitag hat es in sich. Bis zu 28 Grad sind drin. Und wir gehen natürlich noch höher am Wochenende. Samstag und Sonntag 30 bis 31 Grad. Und die ganze Zeit Sonne, Sonne, Sonne. Und wenn denn dann mal ein Wölkchen am Himmel ist, dann ist das ganz harmlos und will nur spielen.
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1: Hier dauert es mindestens eine Viertelstunde länger. A2 Oberhausen Richtung Dortmund. Zwischen dem Kreuz Oberhausen und Oberhausen-Königshardt 1 Kilometer, eine Stunde obendrauf. Die A3 Oberhausen Richtung Arnheim. Zwischen Oberhausen-Holten und dem Kreuz Oberhausen 3 Kilometer, eine Viertelstunde plus. A4 Aachen Richtung Köln. Zwischen dem Kreuz Köln-West und Köln-Eiffeltor 4 Kilometer und nochmal eine Viertelstunde obendrauf. Und die A31 Gronau Richtung Oberhausen. Zwischen Bottrop-Kirchhellen und dem Dreieck Bottrop 2 Kilometer, 53 Minuten plus. Zum Schluss noch die A61 Mönchengladbach Richtung Koblenz. Zwischen Mehl und der Auffahrt Grafschaft Ringen 8 Kilometer. Und auch nochmal eine Viertelstunde mehr einplanen, bitte. Da wo es geht, gute Fahrt.
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1: Ich bin Vera Körber. Hallo, habt einen schönen Abend mit mir und jetzt mit Michael Schulte und 5 AM.

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0: Marshmallow, Pink und Sting mit Dreaming. Hallo zusammen. Ja, ich weiß, ihr holt jetzt alle wieder den Grill raus am Wochenende. Ich muss euch sagen, mir ist das ehrlich gesagt ziemlich egal. Ich finde Grillen okay. Ich finde das jetzt aber auch nicht so großartig, dass ich denke, ja, das muss ich jetzt ständig haben. Aber ich bin immer ganz lieb. Ich sitze daneben. Ich weiß auch nichts besser. Aber die gibt's ja, ne? Diese Spezies, diese Barbecue-Besserwisser. Der Kollege Kevin Zimmer ist richtig von ihnen genervt.
1: Ja, die haben ja an so einem Grillabend nichts Besseres zu tun, als dich die ganze Zeit von der Seite irgendwie blöd anzulabern.
2: Also, ich wollte ja nichts sagen, weil wir ja nicht so als Besserwisser dastehen. Ich glaube, die Zwiebel brennt ein bisschen an.
3: Oh ja.
1: Die hören auch nicht auf. Ja, da kommen dann so Sätze wie, ja, ich würde ja mal nachher salzen. Ne? Ja. Sag mal, wie oft willst du das Kotelett eigentlich noch umdrehen? Das stresst doch die Fasern.
4: Bratwurst braucht sehr niedrige Hitze. Wir machen die meisten falsch, dass sie dann hier volle Kanne aufdrehen und dann wundern, warum die außen schwarz wird und innen noch gar nicht warm ist.
1: Sie können es einfach nicht lassen, da kommt schon wieder was. Ne? Packst du das bitte in Alufolie, das muss doch ruhen. Ach, ruhen, ja, hör mal, dann leg dich doch am besten direkt dazu. Ich habe noch genug Alufolie. Der Tisch und der Grill, das sind zwei verschiedene Tanzbereiche. Und wenn derjenige oder diejenige am Grill leicht in so ein kleines Glutnest boostet und dann zu niemandem Bestimmten sagt, der Grill ist gleich soweit, dann will der oder diejenige keine Antwort. Er will Ruhe und ab und zu ein Kaltgetränk gebracht bekommen und dann Abflug. Wenn ich noch einmal höre, hast du auch ein bisschen Fleur de Sel und griechisches kaltgepresstes Olivenöl für das Baguette? Gibt es als Antwort, wofür? Für das Kräuterbutterbaguette oder was? So, jetzt aber mal Spaß beiseite. Wir brauchen eine Lösung. Was machen wir also mit den Barbecue-Besserwissern? Ja, am liebsten eine kalte Thüringer mit Glibber dran quer durchs Gesicht peitschen. Geht natürlich nicht. Aber man hat ja als Grillmeister es in der Hand, wer das Stück mit dem höchsten Acrylamidgehalt bekommt.
3: Guck mal, ich lasse alles anbrennen.
1: Also, lasst es euch schmecken.
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1: Ich bin Babette Büchner. Die von der Bundesregierung eingesetzte Rentenkommission soll demnächst Vorschläge für eine Großreform der Rente vorlegen. Vorher löst aber schon ein Bildbericht über eine mögliche Anhebung des Renteneintrittsalters auf 70 Jahre Diskussionen aus.
2: Es gab schnellen Widerspruch aus der Bundesregierung und auch von Mitgliedern der Rentenkommission. Bisher sei nichts entschieden und es dauere noch ein paar Wochen, bis die Vorschläge auf dem Tisch lägen, hieß es. Laut Artikel soll die Rente ab 70 für diejenigen gelten, die in den 90ern geboren sind und eben jünger. Auch das Rentenniveau soll sinken und es soll aktuell darüber diskutiert werden, ob man nach wie vor früher in Rente gehen darf. Rente mit 70 hatte schon Wirtschaftsministerin Reiche von der CDU ins Spiel gebracht. SPD, Gewerkschaften und Sozialverbände sind gegen eine generelle Anhebung der Altersgrenze. Aus Berlin, Tine Klimach.
1: Die Außenminister der NATO-Staaten wollen morgen bei einem Treffen in Schweden den Bündnisgipfel im Sommer vorbereiten. Außenminister Johann Wadephul betonte zuvor, dass man sich im Bündnis der Verantwortung stelle.
3: Es gibt eine neue Lastenverteilung zwischen den USA und Europa. Ich denke, wir müssen in eine aktive Rolle als Europäer hineinkommen. Dass wir sagen, diese 5% machen wir nicht, um einfach mehr für Verteidigung zu machen, sondern um eben auch praktisch mehr an Lasten zu übernehmen.
1: US-Präsident Donald Trump hat mit dem Abzug tausender Soldaten aus Europa gedroht. Die Bundesanwaltschaft hat Anklage gegen einen Mann erhoben, der für den Iran Juden und Freunde Israels in Deutschland ausgespäht haben soll. Die Karlsruher Behörde wirft dem Dänen mit afghanischen Wurzeln vor, Mord- und Brandanschläge vorbereitet zu haben. Ziele waren demnach unter anderem der Präsident des Zentralrats der Juden, Josef Schuster, sowie der Präsident der Deutsch-Israelischen Gesellschaft, Volker Beck. Mit angeklagt ist ein mutmaßlicher Komplize. Und zum Sport. Fußball-Bundestrainer Julian Nagelsmann hat heute bekannt gegeben, welche 26 Spieler er mit zur WM nimmt. Deutschlands Rekordtorwart Manuel Neuer kehrt dabei in die Nationalmannschaft zurück, als Nummer 1 im Tor. Neu mit dabei ist unter anderem Lennart Kahl. Das erste Gruppenspiel der DFB-Elf ist am 14. Juni. Und das waren die Nachrichten mit Babette Büchner.
4: Das Wetter.
5: Ja, also das ging doch heute, ne? Ich finde, es war schon wieder 5 vor Freibad. Heute Nacht wird es dann noch mal ein bisschen frischer mit um die 10 Grad. Und jetzt gehen wir aber auch mit ganz großen Schritten Richtung Sommer, ne? Morgen schon bis zu 28 Grad. Und wenn wir uns das Pfingstwochenende angucken, Samstag und Sonntag, sind wir mal locker bei um die 30 Grad dazu. Ganz, ganz viel Sonne, kein Regen in Sicht. Wird also richtig schön.
4: NRW Verkehr.
5: Es ist immer noch ein bisschen was los, deswegen hier alles ab 15 Minuten Verzögerung. A1 Köln Richtung Münster. Zwischen Schwerte und Unna 4 Kilometer, 20 Minuten obendrauf. Nochmal A1, jetzt Münster Richtung Osnabrück, zwischen Münster Nord und Greven 4 Kilometer, 23 Minuten plus. A3 Köln Richtung Arnheim, zwischen den Kreuzen Oberhausen West und Oberhausen 3 Kilometer, 33 Minuten mehr. Die A31 Gronau Richtung Oberhausen, zwischen Bottrop-Kirchhellen und dem Dreieck Bottrop 1 Kilometer, eine Viertelstunde mehr, da einrechnen bitte. Und die A44 Kassel Richtung Dortmund, zwischen Warburg und Diemelstadt 4 Kilometer, 20 Minuten obendrauf. Gute Fahrt!
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5: Hallo, Vera Körber ist hier und ich sag danke, liebe Musikredaktion. Denn das hier liebe ich wirklich sehr. Tupac ist das mit Changes. Macht einen schönen Abend.

0: Die aktuelle Single von Teddy Swims, Mr. Know-It-All.
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2: Mein Auto braucht ganz dringend neue Reifen, Allwetterreifen. 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
3: 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Dich trifft es besser.
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0: Das Wetter.
1: Der Abend wird im Grunde genommen noch mal ganz genauso schön wie der Tag. Wir müssen immer noch nicht mit Regen rechnen. Klar, die Temperaturen gehen ein bisschen runter, in der Nacht sogar bis auf 10 Grad. Aber die nächsten Tage sehen richtig gut aus. Morgen schon bis zu 28 Grad und Samstag und Sonntag mal ganz locker 30 bis 31. Dazu gibt es ganz, ganz viel Sonne. Mit Regen haben wir jetzt erstmal gar nichts mehr am Hut. Also Pfingsten kann kommen, es wird richtig sommerlich.
0: NRW Verkehr.
1: Drei Meldungen habe ich noch. A1 Münster Richtung Osnabrück zwischen Münster Nord und Greven, 4 Kilometer, 22 Minuten plus. Die A3 Köln Richtung Arnheim zwischen den Kreuzen Oberhausen West und Oberhausen, 4 Kilometer, plus 28 Minuten. Und die A44 Kassel Richtung Dortmund zwischen Warburg und Diemelstadt, 4 Kilometer, 18 Minuten. Mehr einrechnen bitte. Ich wünsche euch eine gute Fahrt.
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1: Hallo, ich habe euch den wunderbaren Alex Warren mitgebracht. Der singt euch jetzt Ordinary. Und ich bin Vera Körber und ich wünsche euch einen wunderschönen Donnerstagabend mit uns.

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0: Tate McRae und Greedy. Ah, es könnte doch kein schöneres Geschenk zum Geburtstag geben, oder? Der DJ Martin Garrix aus den Niederlanden ist vor kurzem 30 geworden und hat dazu seine gemeinsame Single mit Ed Sheeran rausgebracht. Repeated heißt es. Sarah Heinz aus der Musikredaktion. Den Song hatten die zwei ja schon eine ganze Weile im Petto.
1: Ja, und zwar ganze 12 Jahre. Damals hatten sich Ed Sheeran und Martin Garrix in Amsterdam angefreundet und den Song aufgenommen. Rausgebracht haben sie ihn aber erst jetzt und genau daraus haben die beiden sich auch einen Spaß gemacht und auf Social Media so ein, ja, ironisches Ratgebervideo hochgeladen, quasi mit dem Titel 5 Dinge, die man tun kann, um einen Song-Release nicht zu verschieben. Man sollte zum Beispiel nicht zu viel auf allem rumdenken oder zu viel auf Tour sein oder vergessen, dass der Song überhaupt existiert. Aber das ist den beiden natürlich nicht passiert.
0: Soviel zum Inhaltlichen. Musikalisch auch eine spannende Mischung.
1: Ja, wir haben einerseits Ed Sheeran, der wie gewohnt mit seiner Gitarre und seiner warmen, gefühlvollen Stimme in den Song geht. Und dann kommen da aber die elektronischen Beats von Martin Garrix drauf. Mit denen geht es zwischendurch auch nach vorne. Der Song ist also nicht eine Ballade oder so, sondern hat viel Energie, macht Spaß beim Zuhören. Und ich finde, der gibt einem auch so ein warmes Gefühl. Also passt eigentlich ganz gut zum Sommer.
0: Und dann hören wir jetzt rein.
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1: Ich bin Babette Büchner. Nach dem Einsturz eines Wohnhauses in Görlitz ist in den Trümmern eine dritte Leiche gefunden worden. Es handle sich um einen Mann, mit hoher Wahrscheinlichkeit um den dritten Vermissten, sagte ein Polizeisprecher. Vorher wurden bereits zwei Leichen geborgen. Nach Polizeiangaben sind es die Touristinnen aus Rumänien, 25 und 26 Jahre alt. Das Haus mit Miet- und Ferienwohnungen war am Montagabend eingestürzt. Vermutet wird ein Gasleck. Experten sollen der Bundesregierung demnächst Vorschläge für eine Großreform der Rente vorlegen. Vorher löst schon ein Bildbericht über eine mögliche Anhebung des Renteneintrittsalters auf 70 Jahre Diskussionen aus. Betroffen wären alle ab 1990 Geborenen, heißt es darin. Es gab allerdings schnellen Widerspruch aus der Bundesregierung und von Mitgliedern der vertraulich tagenden Kommission. Alle machten deutlich, dass bisher nichts entschieden sei. Die Bundesanwaltschaft hat Anklage gegen einen Mann erhoben, der im Auftrag des Irans Juden und Freunde Israels für Mord- und Brandanschläge ausgespäht haben soll. Darunter waren der Präsident des Zentralrats der Juden, Josef Schuster, sowie der Präsident der deutsch-israelischen Gesellschaft, Volker Beck.
2: Mit angeklagt ist ein mutmaßlicher Komplize. Er soll ihm zugesagt haben, bei möglichen Anschlägen zu helfen. Der 53 Jahre alte Hauptbeschuldigte soll im vergangenen Jahr den Auftrag von einer Auslandseinheit der iranischen Revolutionsgarden erhalten haben. Er sollte Informationen über Schuster und Beck einholen und zwei jüdische Lebensmittelhändler in Berlin ausspähen. Tine Klimach, Nachrichtenredaktion.
1: Und zum Sport. Fußball-Bundestrainer Julian Nagelsmann hat heute bekannt gegeben, welche 26 Spieler er mit zur WM nimmt. Deutschlands Rekordtorwart Manuel Neuer kehrt dabei in die deutsche Nationalmannschaft zurück.
3: Namen wie den von Kapitän Joshua Kimmich, Nico Schlotterbeck oder Leon Goretzka hat der DFB bereits im Laufe des Vormittags veröffentlicht. Das Comeback von Manuel Neuer als deutsche Nummer 1 hingegen hob der Bundestrainer sich für die offizielle Kaderverkündung auf. Und seine Entscheidung für Neuer begründete er da so.
4: Da haben wir uns dafür entschieden, dass zu den besten drei Torhütern des Landes der Alex, der Olli und der Manu gehört.
3: Aus München, Pia Wegner.
1: Das erste Gruppenspiel der DFB 11 ist am 14. Juni. Und das waren die Nachrichten mit Babette Büchner.
5: Das Wetter.
6: Heute Nacht wird's noch mal frisch mit 8 bis 10 Grad, aber es bleibt immerhin trocken. Und so bleibt es dann auch in den nächsten Tagen. Also trocken, nicht mit den Temperaturen. Die gehen natürlich deutlich rauf. Also erstmal das ganze Wochenende wird super sonnig und es wird richtig warm vor allem. Morgen bis zu 28, Samstag und Sonntag 30 bis 31 Grad. Ich wünsche euch viel Spaß beim Schwitzen.
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6: Hier dauert es mindestens eine Viertelstunde länger. A1 Münster Richtung Osnabrück zwischen Münster-Nord und Greven 4 Kilometer, 21 Minuten plus. A4 Köln Richtung Aachen zwischen Elsdorf und Merznich 4 Kilometer plus 18 Minuten. Die A44 Dortmund Richtung Kassel zwischen Erbitte-Anrüchte und Büren 1 Kilometer, 19 Minuten obendrauf. Und nochmal die A44 jetzt Kassel Richtung Dortmund zwischen Warburg und Diemelstadt 4 Kilometer, eine Viertelstunde länger braucht ihr da. Kommt gut an!
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6: Es steht ein langes Wochenende vor der Tür, ein langes Wochenende mit bestem Wetter. Und was treibt ihr da so? Außer euch natürlich stundenlang in den Stau zu stellen, um irgendwo hinzufahren. Das klären wir gleich hier bei mir. Ich bin Vera Körber und das ist Kate mit Turn the Lights Off.

0: Die großartige Bonnie Tyler, Holding Out for a Hero. Einen schönen Donnerstagabend wünsche ich euch. Ja, den Hero, ne? Den bräuchte man, wenn man so im Stau steht am Pfingstwochenende, wenn man wegfährt, ne? So ein Superhelden, zack, der einen ans Ziel bringt. Das wäre schön. Ja, vielleicht stellt ihr euch auch gar nicht in Stau. Vielleicht wollt ihr nicht nach Holland oder sonst wohin. Wir haben euch gefragt, was habt ihr vor?
1: Party machen.
2: Wir haben einen Garten, den werden wir nutzen.
3: Nein, Pfingsten fahren wir nicht weg. Das ist uns zu voll. Das
4: Arbeiten und Sport.
5: Ja, ich bin gar nicht da. Ich bin in London. Bisschen Urlaub.
6: Ja, wir wollen wandern. Wenn es heiß werden soll, wahrscheinlich eher so in Wald.
0: Ja, dann wünsche ich euch schon mal viel Spaß im Wald und euch allen anderen viel Spaß bei einem richtig schönen, warmen Pfingstwochenende.
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1: Nach einer frischen Nacht wird das morgen richtig, richtig schön. Auf 10 Grad geht es heute Nacht runter. Aber dann, der Freitag hat es in sich. Bis zu 28 Grad sind drin. Und wir gehen natürlich noch höher am Wochenende. Samstag und Sonntag 30 bis 31 Grad. Und die ganze Zeit Sonne, Sonne, Sonne. Und wenn denn dann mal ein Wölkchen am Himmel ist, dann ist das ganz harmlos und will nur spielen.
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1: Es gibt noch zwei Meldungen für euch. Einmal A1 Münster Richtung Osnabrück zwischen Münster-Nord und Greven 4 Kilometer, 25 Minuten länger. Und die A44 Dortmund Richtung Kassel zwischen Erwitte-Anröchte und Büren 2 Kilometer. Da braucht ihr 22 Minuten länger. Ich wünsche euch eine gute Fahrt.
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1: Guten Abend euch, ich bin Vera Körber und das hier ist Loi mit Gold. Ich wünsche euch einen schönen Donnerstagabend.

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0: Hallo. Schönen Donnerstag. Alice Cooper war das mit Poison. So, jetzt machen wir erstmal ein bisschen schön Wetter am Wochenende. Pfingsten wird doll warm, ne? Wir wollen Spaß haben, genauso wie im Herbst. Im Übrigen bei unserer großen Comedy-Camp-Tour. In ganz NRW sind 6 Städte dabei und diese Stars hier sind dabei. Atze Schröder unter anderem, Kaya Jana oder auch neue Gesichter wie Toni Bauer oder Laura Brömer. 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
3: 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Der Mann, der am deutschen Amt, oder am Bürgeramt saß, kannte mich und war total nett. 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
1: Ich bin David Riemer. Bei Flügen aus Deutschland wird ab Juli weniger Ticketsteuer fällig. Der Bundestag hat am Abend eine Gesetzesänderung beschlossen. Dadurch sinkt die Abgabe je nach Strecke um einen Betrag zwischen 2,50 Euro und 11,40 Euro pro Flug.
2: Der Luftverkehr in Deutschland stagniert. Die Luftverkehrsbranche sieht dafür in der Ticketsteuer zusammen mit ebenfalls stark gestiegenen Gebühren für Passagierkontrollen und Flugsicherungen einen Hauptgrund. Für sie ist die aktuelle Absenkung aber nur ein notwendiger erster Schritt gegen bestehende Wettbewerbsnachteile. Bei den Passagieren ankommen dürfte die Steuersenkung. Der Preisvorteil könnte aber beispielsweise durch steigende Kerosingebühren schnell wieder zunichte gemacht werden. Aus Berlin, Dirk Zeitler.
1: Nach dem Einsturz eines Wohnhauses in Görlitz ist in den Trümmern eine dritte Leiche gefunden worden. Es handele sich um einen Mann, mit hoher Wahrscheinlichkeit um den dritten Vermissten, sagt ein Polizeisprecher. Vorher wurden bereits zwei Leichen geborgen. Das Haus mit Miet- und Ferienwohnungen war am Montagabend eingestürzt, vermutet wird ein Gasleck. Die Rente ist immer ein Aufregerthema. Aktuell löst ein Bildbericht Diskussion im politischen Berlin aus. Die von der Bundesregierung eingesetzte Rentenkommission, die bis Ende Juni Vorschläge für umfassende Reformen der Alterssicherung machen soll, wolle eine Anhebung des Renteneintrittsalters auf 70 Jahre empfehlen, heißt es darin.
3: Es gab schnellen Widerspruch aus der Bundesregierung und auch von Mitgliedern der Rentenkommission. Bisher sei nichts entschieden und es dauere noch ein paar Wochen, bis die Vorschläge auf dem Tisch lägen, hieß es. Laut Artikel soll die Rente ab 70 für diejenigen gelten, die in den 90ern geboren sind und eben jünger. Auch das Rentenniveau soll sinken und es soll aktuell darüber diskutiert werden, ob man nach wie vor früher in Rente gehen darf. Rente mit 70 hatte schon Wirtschaftsministerin Reiche von der CDU ins Spiel gebracht. SPD, Gewerkschaften und Sozialverbände sind gegen eine generelle Anhebung der Altersgrenze. Aus Berlin, Tine Klimach.
1: Bundestrainer Julian Nagelsmann hat heute bekannt gegeben, welche 26 Spieler er mit zur WM nimmt. Deutschlands Rekordtorwart Manuel Neuer kehrt dabei in die deutsche Nationalmannschaft zurück als Nummer 1 im Tor. Angeführt wird das Aufgebot von Kapitän Joshua Kimmich. Neu mit dabei ist unter anderem Lennart Karl vom FC Bayern. Das erste Gruppenspiel der DFB-Elf ist am 14. Juni.
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5: Ja, also das ging doch heute, ne? Ich finde, es war schon wieder 5 vor Freibad. Heute Nacht wird es dann noch mal ein bisschen frischer mit um die 10 Grad. Und jetzt gehen wir aber auch mit ganz großen Schritten Richtung Sommer, ne? Morgen schon bis zu 28 Grad. Und wenn wir uns das Pfingstwochenende angucken, Samstag und Sonntag, sind wir mal locker bei um die 30 Grad dazu. Ganz, ganz viel Sonne, kein Regen in Sicht. Wird also richtig schön.
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5: Aktuell gibt es 3 Meldungen für euch. A1 Münster Richtung Osnabrück, zwischen Münster Nord und Reven 4 Kilometer, 20 Minuten plus. Die A3 Köln Richtung Oberhausen, zwischen Mettmann und dem Kreuz Rating Ost 1 Kilometer, 13 Minuten obendrauf. Und zum Schluss noch die A44 Dortmund Richtung Kassel, zwischen Erwitte-Anrecht und dem Kreuz Wünnenberg-Haaren 2 Kilometer. Da dauert es eine halbe Stunde länger. Kommt gut an.
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5: Hallo, Vera Körber ist da. Ich wünsche euch einen schönen Start in Richtung Nacht mit mir und jetzt mit Shawn Mendes und When You're Gone.

0: Taylor Swift und The Fate of Ophelia. So Schluss. Schluss aus Ende mit den wilden Spekulationen. Ja, der deutsche WM-Kader steht jetzt offiziell fest seit heute Mittag. Und auch nochmal die Bestätigung von Nagelsmann. Manuel Neuer ist zurück im Tor. Kollege Leo Arrigé. Eigentlich war der doch schon zurückgetreten.
1: Ja, ganz genau. Nach der EM hier in Deutschland hat er ja gesagt, ich bin weg. Und jetzt eben doch nicht. Liegt auch so ein bisschen daran, dass Marc-André Ter Stegen sich verletzt hat und deswegen leider nicht antreten kann. Und man muss sagen, Manu Neuer hat obendrauf auch wirklich krasse Leistungen in den letzten Spielen für die Bayern gezeigt. Auch so Champions League und so, das war wirklich wild. Und hinzu kommt noch was.
2: Jeder weiß, glaube ich, welche Aura den Manu umgibt, welche Qualitäten er hat, was auch einer Mannschaft gibt.
0: Olli Baumann war ja vorher Nummer 1 im deutschen Tor, der rückt jetzt natürlich nach hinten.
1: Und das war doch wohl ein ziemlicher Rückschlag für Olli Baumann, aber er will die Mannschaft trotzdem so gut es geht unterstützen. Grundsätzlich reisen 4 Keeper zur WM dieses Jahr an, unter anderem auch, weil die Mannschaft nach dem Training noch gern so ein bisschen einfach aufs Tor schießt, also so übungsmäßig, und du damit mehreren Torhütern einfach mehr Entlastung, weniger Verletzungsrisiko, ne, und so weiter hast. Und Nagelsmann, der hat auch gesagt, dass aufgrund der extrem langen Reisezeiten es grundsätzlich schwierig werden wird, Leute nachzuholen. Deswegen hat er jetzt erstmal tendenziell ein paar mehr nominiert.
0: Das klingt doch erstmal ganz vernünftig. Sonst irgendwelche großen Überraschungen bei der Kaderbekanntgabe?
1: Nicht so wirklich. Einige Newcomer, die sich jetzt über ihre erste WM freuen dürfen. Zum Beispiel Nathaniel Brown oder Lennart Kahl. Ansonsten viele der alten Routiniers: Kimmich, Goretzka, Sané, Musiala, Rüdiger und so weiter.
0: Also, der WM-Kader der deutschen Nationalmannschaft steht fest. Infos waren das von Leo Arrigé. Ich danke dir. Ja, jetzt muss das natürlich auch nur noch klappen alles mit der WM. Wir sind gespannt, wie es so läuft. Liquido jetzt für euch mit Narkotik.
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0: ist so die ganze Rasselbande. David Guetta, Alpha Will und Ava Max mit Forever Young. Eine schöne Nacht wünsche ich euch. Wusstet ihr, dass heute Erdbeer mit Sahnetag ist? Ich finde das großartig. Ich freue mich sehr, dass ich mich heute auch schon mit Erdbeeren eingesaut habe. Und zwar nicht zu knapp. Und jetzt natürlich die Frage, wie kriege ich die Flecken raus?
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2: Wer von euch benutzt eigentlich wirklich alle Programme seiner Waschmaschine? Ich habe mir eine neue gekauft und mich vor dem Kauf echt mit Maschinen beschäftigt. Ja, also ich habe mich in die Materie eingearbeitet wie ein Ketchupfleck in mein weißes T-Shirt. Ich habe Fachliteratur gewälzt, mit Experten gesprochen. Im Prinzip hätte ich sofort bei Miele im Werk anfangen können. Ich habe mich schon für Wetten, dass im Winter beworben. Hannes Höfer wettet, er kann eine Waschmaschine blind zerlegen und dabei den Werbejingle von Meister Popper jodeln. Was hat's gebracht? Jede Wäsche? Gleiches Programm. Pflegeleicht bei 30 Grad. Fertig. Wusstet ihr eigentlich, dass Meister Propre in anderen Ländern anders heißt? Monsieur Propre in Frankreich, Maestro Lindo in Italien oder auch Don Limpio. Ja. Und immer dran denken, vorm Saubermachen muss es erstmal schmutzig gemacht werden.
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1: Ich bin David Riemer. Ab Juli wird bei Flügen aus Deutschland weniger Ticketsteuer fällig. Der Bundestag hat am Abend eine entsprechende Gesetzesänderung verabschiedet. Je nach Strecke sinkt die Abgabe pro Flug um 2,50 Euro bis 11,40 Euro. Ob Tickets dadurch günstiger werden, ist allerdings unklar. Wegen stark gestiegener Kerosinpreise gilt es als zweifelhaft, dass Airlines die Ersparnis an Kunden weitergeben. Experten sollen der Bundesregierung demnächst Vorschläge für eine Großreform der Rente vorlegen. Vorher löst schon ein Bildbericht über eine mögliche Anhebung des Renteneintrittsalters auf 70 Jahre Diskussionen aus. Wer ab den 2060er Jahren in Rente geht, für den würden die 70 gelten, hieß es darin. Betroffen wären damit die ab 1990 Geborenen. Es gab allerdings schnellen Widerspruch aus der Bundesregierung und von den Mitgliedern der vertraulich tagenden Kommission. Alle machten deutlich, dass bisher nichts entschieden sei. Nach dem Einsturz eines Wohnhauses in der sächsischen Stadt Görlitz ist in den Trümmern eine dritte Leiche gefunden worden. Es handle sich mit hoher Wahrscheinlichkeit um den vermissten 48-Jährigen, teilte die Polizei mit.
2: Nach den drei Vermissten war unermüdlich gesucht worden. Mit Spürhunden, teils arbeiteten die Einsatzkräfte sich auch mit Schaufeln und bloßen Händen durch den Trümmerberg. Zwei Leichen waren bereits geborgen worden. Zwei Frauen aus Rumänien, die als Touristinnen nach Görlitz kamen, 25 und 26 Jahre alt. Die Opfer werden nun in der Rechtsmedizin untersucht. Ergebnisse werden erst in den kommenden Tagen erwartet. Das Haus mit Miet- und Ferienwohnungen war am Montagabend eingestürzt. Vermutet wird ein Gasleck. Babette Büchner, Nachrichtenredaktion.
1: Wer fährt für Deutschland zur Fußball-Weltmeisterschaft? Das wurde nun geklärt. Im Fokus stand vor allem die Torhüterposition. Kollege Thomas Thunfeld, Manuel Neuer kehrt nach seinem selbsterklärten Rücktritt also zurück ins Tor der Nationalmannschaft. Wie hat denn der Bundestrainer seine Kehrtwende in der Torhüterfrage begründet?
3: Ja, mit Neuers Aura, die der Mannschaft helfen und natürlich die Gegner beeindrucken soll.
4: Was den Manu einfach umgibt, das habe ich nicht, das hat der Olli dann auch weniger, weil er hat extrem viele Titel, er hat eine Aura, er hat einen extrem großen Namen.
3: Für Oliver Baumann war die Nachricht natürlich ein Schlag, das räumt Nagelsmann auch ganz offen ein, aber der sei ein super Teamplayer und eine Weltklasse 1B-Lösung.
1: Vielen Dank, Thomas Thunfeld. Und das waren die Nachrichten mit David Riemer.
5: Das Wetter.
6: Heute Nacht wird's noch mal frisch mit 8 bis 10 Grad, aber es bleibt immerhin trocken und so bleibt es dann auch in den nächsten Tagen. Also trocken, nicht mit den Temperaturen, die gehen natürlich deutlich rauf. Also erstmal das ganze Wochenende wird super sonnig und es wird richtig warm vor allem. Morgen bis zu 28, Samstag und Sonntag 30 bis 31 Grad. Ich wünsche euch viel Spaß beim Schwitzen.
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6: Eine Meldung aktuell von der A44 Dortmund Richtung Kassel zwischen Erwitte-Anrüchte und dem Kreuz Wünnenberg-Haaren 2 Kilometer, 36 Minuten plus. Allen unterwegs eine gute Fahrt.
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6: Hallo und eine schöne Nacht, ich bin Vera Körber und wo sind die Party-People unter euch? Für euch habe ich nämlich jetzt auf jeden Fall was. Will Smith ist das mit Miami.
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0: Baby Rexha, New Religion, das ist ganz aktuell bei uns und jetzt gibt's noch mal ganz, ganz neue Musik für euch und zwar von Antje Schomaker. Sagt ihr jetzt vielleicht, weiß ich nicht, kenne ich nicht, dann speichert euch das aber mal ganz schnell ab, kann ich euch wirklich sehr, sehr ans Herz legen. Und wir wollten natürlich wissen, worum geht's in ihrem neuen Song, hat sie uns erzählt.
1: Es gibt so Beziehungen, da gibt die andere Person einem das Gefühl, dass man zu viel ist, dass die Musik, die man hört, peinlich ist, dass irgendwas mit einem nicht stimmt. Und dann trennt man sich und guckt nach ein paar Jahren zurück und denkt so, mir geht's so gut ohne dich. So toll, dass du nicht mehr da bist. Und darüber ist mein neuer Song, Mascara.
0: Und das hört man auch sehr deutlich, hört gleich mal genau hin, denn ich finde, ich habe noch nie ein Fuck You so charmant und lieblich verpackt gehört.
1: Hallo, hier spricht Antje Schomaker und ihr hört jetzt meine neue Single Mascara. Das

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0: Handtricks und Golden. So, das klingt jetzt so ein bisschen wie, es ist noch Suppe da und wer will noch mal, wer hat noch nicht?
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1: Ich bin David Riemer. Bei Flügen aus Deutschland wird ab Juli weniger Ticketsteuer fällig. Der Bundestag hat am Abend eine Gesetzesänderung beschlossen. Dadurch sinkt die Abgabe je nach Strecke um einen Betrag zwischen 2,50 Euro und 11,40 Euro pro Flug.
2: Der Luftverkehr in Deutschland stagniert. Die Luftverkehrsbranche sieht dafür in der Ticketsteuer zusammen mit ebenfalls stark gestiegenen Gebühren für Passagierkontrollen und Flugsicherungen einen Hauptgrund. Für sie ist die aktuelle Absenkung aber nur ein notwendiger erster Schritt gegen bestehende Wettbewerbsnachteile. Bei den Passagieren ankommen dürfte die Steuersenkung. Der Preisvorteil könnte aber beispielsweise durch steigende Kerosingebühren schnell wieder zunichte gemacht werden. Aus Berlin Dirk Zeitler.
1: Bei einem Cyberangriff auf einen externen Dienstleister deutscher Kliniken sind Daten zehntausender Patientinnen und Patienten gestohlen worden. Allein die Uniklinik Köln meldet rund 30.000 Betroffene. In Baden-Württemberg wurden Daten von mehr als 72.000 Personen der Unikliniken Freiburg, Ulm, Heidelberg und Tübingen erbeutet. Gestohlen wurden etwa Namen, Geburtsdaten und Adressen, teils auch Rechnungsdaten mit Hinweisen auf Diagnosen und Behandlungen. Die Kliniken betonen, Patientenversorgung und klinische Systeme waren zu keinem Zeitpunkt betroffen. Jeder vierte Verbraucher in Deutschland hat Chatbots wie ChatGPT schon um finanziellen Rat gebeten. Das zeigt eine Umfrage des Digitalverbandes Bitkom. Demnach sehen 56% KI bei Geldanlagen, Finanzplanung oder Kreditberatung als Chance, 40% als Risiko.
3: Die Umfrage macht deutlich, wie offen viele Verbraucher inzwischen für künstliche Intelligenz sind und wie hartnäckig zugleich die Vorbehalte bleiben. Bitkom-Präsident Wintergerst verweist darauf, dass Finanzen eine Vertrauensfrage sind und Anwendungen daher transparent, sicher und nachvollziehbar sein müssen. Beim Online-Banking ist die Digitalisierung längst Alltag. 84% nutzen digitale Angebote, meist per Smartphone-App. Thomas Bleskin, Nachrichtenredaktion.
1: Zum Handball. Der SC Magdeburg hat seinen ersten Meistermatchball genutzt und den vierten gesamtdeutschen Titelgewinn vorzeitig perfekt gemacht. Der souveräne Tabellenführer der Bundesliga gewann das Topspiel gegen Verfolger SG Flensburg-Handewitt in letzter Sekunde mit 31:30. Dadurch ist Magdeburg an den letzten drei Spieltagen von den Verfolgern nicht mehr einzuholen.
4: Das Wetter.
5: Sehr angenehm heute Nacht. Trocken und klar ist es. 7 bis 10 Grad haben wir. Das sind so Temperaturen, die hätten wir uns vor einer Woche noch tagsüber gerne gewünscht. Morgen dann viel Sonne und wir packen temperaturtechnisch nochmal richtig was drauf, bis zu 30 Grad.
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6: Hier die aktuelle Verkehrslage. A2 Dortmund-Oberhausen zwischen Kreuz Dortmund-Nordwest und Recklinghausen-Ost. 1 Kilometer Stau. Weiterhin auf der A44 Dortmund-Kassel zwischen Erwitte, Anröchte und Büren, 2 Kilometer stockender Verkehr, 20 Minuten Verzögerung und zusätzlich auf der A57 Köln-Krefeld zwischen Rastplatz, Morgensternsheide-Ost und Holzbüttgen, 1 Kilometer zähfließender Verkehr. Wir wünschen allen unterwegs gute Fahrt.
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5: Das ist ein fettes Hoch aus Spanien, das uns da diese Hitze bringt und diese Wärme. Hat leider Gottes auch eine Portion Sahara-Staub mit im Gepäck, ne? Also ich sag mal so, Autowaschen oder Fensterputzen nachher, das macht nicht wirklich Sinn. Entspannt euch lieber und habt eine gute Zeit. Claudia Löß hier, hallo, kommt gut durch die Nacht mit uns.

0: Bruce Hornsby,
1: The Way It Is. Was wird das für ein cooles Wochenende?
0: Mega Wetter.
1: Ja, und wir hier im Radio, wir liefern das Programm dazu mit ganz viel Comedy, das ganze Pfingstwochenende über. Was braucht man auch mehr, ne, bei so einem Wetter? Unter anderem dabei der Mann, der früher ganz gerne mal Taxi gefahren ist.
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4: Ja, nee, ist klar.
5: Wann seid ihr eigentlich das letzte Mal Taxi gefahren? Ja, ich muss ja dauernd. Und genau an den Taxis siehst du, wie sich unser Land verändert hat. Früher war es doch so, du hast die 5000 gewählt und dann kam einfach ein Mercedes. Taxi war Mercedes, das war immer so. Das war ein ungeschriebenes Gesetz. Dann saß da auch einer am Steuer, der alles im Griff hatte. Nicht nur das Auto, sondern die ganze Stadt. Der kannte nicht nur jede Adresse, der wusste auch, was da hinter den Türen abgeht. Ja, der wusste bei jedem, wo die Leichen im Keller liegen. So ein Sheriff halt. Damals hast du auch im Taxi noch geraucht. Ja, ob du wolltest oder nicht. Ja, einfach weil er geraucht hat. Ja, aber trotzdem hat man sich bei dem Kollegen irgendwie sicher und geborgen gefühlt in seinem Benz. Heute, du rufst ja gar nicht mehr an, du drückst auf die App, um einen Wagen zu bestellen. Dann kommt da so ein Hammerwerfer im Seat Alhambra oder so. Sobald du die Adresse gesagt hast, macht sich vorne panische Ahnungslosigkeit breit. Nach 10 Minuten auf dem Handy rumtippen, fragt er dich dann, wie komme ich da hin? Ja, mit dem Taxi? In dem Moment reicht er meistens sein Handy nach hinten mit den Worten, gib du mal ein. Meistens steige ich dann einfach mit dem Handy aus und laufe Richtung Straßenbahn. Gibt zwar meistens Ärger, aber so kommt der Kollege wenigstens auch mal auf seine 10.000 Schritte.
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1: Eine ruhige, klare, angenehme Nacht. Wir freuen uns auf viel Sonne morgen. Die Temperaturen klettern bis auf die 30 Grad Marke. Ein Hoch aus Spanien sorgt für stabiles Wetter für das ganze Pfingstwochenende.
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2: A44 Dortmund-Kassel zwischen Erwitte-Anröchte und Büren. 1 Kilometer Stau, 10 Minuten Zeitverlust. Und A57 Köln-Krefeld zwischen Rastplatz Morgensternsheide-Ost und Holzbüttgen. 1 Kilometer stockender Verkehr. Wir wünschen allen unterwegs gute Fahrt.
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1: Da sind wir. Hallo zusammen. Kommt gut durch die Nacht, Claudia Löwes hier. Hallo.

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0: Ein bisschen Reggae zu dieser Uhrzeit geht immer. 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
1: Ich bin David Riemer. Ab Juli wird bei Flügen aus Deutschland weniger Ticketsteuer fällig. Der Bundestag hat am Abend eine entsprechende Gesetzesänderung verabschiedet. Je nach Strecke sinkt die Abgabe pro Flug um 2,50 Euro bis 11,40 Euro. Ob Tickets dadurch günstiger werden, ist allerdings unklar. Wegen stark gestiegener Kerosinpreise gilt es als zweifelhaft, dass Airlines die Ersparnis an Kunden weitergeben. Experten sollen der Bundesregierung demnächst Vorschläge für eine Großreform der Rente vorlegen. Vorher löst schon ein Bildbericht über eine mögliche Anhebung des Renteneintrittsalters auf 70 Jahre Diskussionen aus. Wer ab den 2060er Jahren in Rente geht, für den würden die 70 gelten, hieß es darin. Betroffen wären damit die ab 1990 Geborenen. Es gab allerdings schnellen Widerspruch aus der Bundesregierung und von den Mitgliedern der vertraulich tagenden Kommission. Alle machten deutlich, dass bisher nichts entschieden sei. Nach dem Einsturz eines Wohnhauses in der sächsischen Stadt Görlitz ist in den Trümmern eine dritte Leiche gefunden worden. Es handle sich mit hoher Wahrscheinlichkeit um den vermissten 48-Jährigen, teilte die Polizei mit.
2: Nach den drei Vermissten war unermüdlich gesucht worden, mit Spürhunden. Teils arbeiteten die Einsatzkräfte sich auch mit Schaufeln und bloßen Händen durch den Trümmerberg. Zwei Leichen waren bereits geborgen worden, zwei Frauen aus Rumänien, die als Touristinnen nach Görlitz kamen, 25 und 26 Jahre alt. Das Haus mit Miet- und Ferienwohnungen war am Montagabend eingestürzt. Vermutet wird ein Gasleck. Babette Büchner, Nachrichtenredaktion.
1: Wer fährt für Deutschland zur Fußball-Weltmeisterschaft? Das wurde nun geklärt. Im Fokus stand vor allem die Torhüterposition. Kollege Thomas Thonfeld, Manuel Neuer kehrt nach seinem selbsterklärten Rücktritt also zurück ins Tor der Nationalmannschaft. Wie hat denn der Bundestrainer seine Kehrtwende in der Torhüterfrage begründet?
3: Ja, mit Neuers Aura, die der Mannschaft helfen und natürlich die Gegner beeindrucken soll.
4: Was den Manu einfach umgibt, das hab ich nicht. Das hat der Olli dann auch weniger, weil er hat Titel, extrem viele Titel. Er hat eine Aura, er hat einen extrem großen Namen.
3: Für Oliver Baumann war die Nachricht natürlich ein Schlag. Das räumt Nagelsmann auch ganz offen ein. Aber der sei ein super Teamplayer und eine Weltklasse 1B-Lösung.
1: Vielen Dank, Thomas Thonfeld.
0: Das Wetter.
5: Sternenklar ist es heute Nacht. Angenehme Temperaturen, 7 bis 10 Grad haben wir es. Morgen starten wir dann mit viel Sonne in den Tag. Es wird richtig warm. Man kann es sich kaum vorstellen, aber wir kratzen an der 30-Grad-Marke.
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6: A57 Köln-Krefeld. Zwischen Rastplatz Morgensternsheide Ost und Holzbüttgen. 1 Kilometer Stau. Wir wünschen allen unterwegs gute Fahrt.
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5: Claudia Löß hier. Hallo zusammen. Jede Menge frische Musik in dieser Stunde. Felix Jähn und Ray Dalton spiele ich. Miles Smith, die neue habe ich auch. Aber ich freue mich auch sehr auf diese schöne Rockballade von 2006. Snow Patrol und Chasing Cars. Gleich für euch. Hier ist mal Leonie. Hallo zusammen.

0: Eieiei. Das hier ist aber wirklich sehr, sehr unangenehm. Was war denn da los, bitte schön, bei den britischen Kollegen Radio Caroline? Das ist ein britischer Radiosender und die haben fälschlicherweise den Tod von König Charles vermeldet. Ja, alle britischen Radiosender sind ja ausgestattet mit so einem, ja, mit so einer Art automatisiertem Programm. Das wird dann aktiviert, wenn eben im Fall der Fälle die Majestät verstirbt. Und das ist versehentlich ausgelöst worden. Es war ein Computerfehler.
1: This is Radio Caroline. We have suspended our normal programs until further notice as a mark of respect following the passing of His Majesty King Charles III.
0: Mein Gott, das ist so unfassbar unangenehm. Der Chefredakteur von Radio Caroline hat sich mittlerweile bei den Hörern und auch beim König für die Panne entschuldigt. Ja, das ist Technik. Machst du nix. Ja.

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0: Das Wetter.
1: Sehr angenehm heute Nacht. Trocken und klar ist es. 7 bis 10 Grad haben wir. Das sind so Temperaturen, die hätten wir uns vor einer Woche noch tagsüber gerne gewünscht. Morgen dann viel Sonne und wir packen temperaturtechnisch nochmal richtig was drauf. Bis zu 30 Grad.
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3: A30 Osnabrück-Bad Oeynhausen zwischen Bad Oeynhausen Ost und Kreuz Bad Oeynhausen. 2 Kilometer Stau. Wir wünschen allen unterwegs gute Fahrt.
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1: Claudia Löhrs hier, hallo zusammen. Rihanna spiele ich euch jetzt gleich. Die hat ja ein weiteres neues Tattoo jetzt. Ein ganz persönliches. Sie hat sich die Kritzelei ihrer Kinder stechen lassen. Ja, in die linke Kniekehle. Hallo, das ist doch echte Mutterliebe, oder?
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0: Taylor Swift ist es für euch?
1: Gleich neue Musik von Madonna und Sabrina Carpenter. Also, wer bei dem Wetter in den nächsten Tagen den Grill nicht rausholt, ich weiß nicht, der holt den vermutlich nie raus. Ja, was gibt's Schöneres, als da draußen zu hocken auf der Terrasse mit Freunden, mit der Familie? Ach, herrlich, ja, dieser würzige Geruch von verbranntem Fleisch. Sehr gesellig. Wenn dieser eine Typ nicht immer da wäre. Es gibt ihn einfach auf jeder Grillfete, der einfach alles besser weiß. Kollege Gavin Zimmer ist auch maximal genervt von mir.
2: Ja, die haben ja an so einem Grillabend nichts Besseres zu tun, als dich die ganze Zeit von der Seite irgendwie blöd anzulabern.
3: Also, ich wollte ja nichts sagen, weil wir ja nicht so als Besseres dastehen. Ich glaube, die Zwiebel brennt ein bisschen an.
4: Oh ja.
2: Die hören auch nicht auf. Ja, da kommen dann so Sätze wie, ja, ich würde ja immer nachher salzen. Ne? Ja. Sag mal, wie oft willst du das Kotelett eigentlich noch umdrehen? Das stresst doch die Fasern.
5: Bratwurst braucht sehr niedrige Hitze. Dann machen die meisten falsch, dass sie dann hier volle Kanne aufdrehen und sich wundern, warum die außen schwarz wird und innen noch gar nicht warm ist.
2: Sie können es einfach nicht lassen, da kommt schon wieder was. Ne? Packst du das bitte in Alufolie, das muss doch ruhen. Ach, ruhen, ja, hör mal, dann leg dich doch am besten direkt dazu. Ich habe noch genug Alufolie. Der Tisch und der Grill, das sind zwei verschiedene Tanzbereiche. Und wenn derjenige oder diejenige am Grill leicht in so ein kleines Glutnest boostet und dann zu niemandem bestimmten sagt, der Grill ist gleich soweit, dann will der oder diejenige keine Antwort. Er will Ruhe und ab und zu ein Kaltgetränk gebracht bekommen und dann Abflug. Wenn ich noch einmal höre, hast du auch ein bisschen Fleur de Sel und griechisches kaltgepresstes Olivenöl für das Baguette? Gibt es als Antwort, wofür? Für das Kräuterbutterbaguette oder was? So, jetzt aber mal Spaß beiseite. Wir brauchen eine Lösung. Was machen wir also mit den Barbecue-Besserwissern? Ja, am liebsten eine kalte Thüringer mit Glibber dran quer durchs Gesicht peitschen. Geht natürlich nicht. Aber man hat ja als Grillmeister es in der Hand, wer das Stück mit dem höchsten Acrylamidgehalt bekommt.
4: Guck mal, jetzt lass alles anbrennen.
2: Also, lasst es euch schmecken.

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1: Ich bin David Riemer. Bei Flügen aus Deutschland wird ab Juli weniger Ticketsteuer fällig. Der Bundestag hat am Abend eine Gesetzesänderung beschlossen. Dadurch sinkt die Abgabe je nach Strecke um einen Betrag zwischen 2,50 Euro und 11,40 Euro pro Flug.
2: Der Luftverkehr in Deutschland stagniert. Die Luftverkehrsbranche sieht dafür in der Ticketsteuer zusammen mit ebenfalls stark gestiegenen Gebühren für Passagierkontrollen und Flugsicherungen einen Hauptgrund. Für sie ist die aktuelle Absenkung aber nur ein notwendiger erster Schritt gegen bestehende Wettbewerbsnachteile. Bei den Passagieren ankommen dürfte die Steuersenkung. Der Preisvorteil könnte aber beispielsweise durch steigende Kerosingebühren schnell wieder zunichte gemacht werden. Aus Berlin Dirk Zeitler.
1: Während in Deutschland US-Soldaten abgezogen werden sollen, will US-Präsident Trump zusätzlich 5000 Streitkräfte nach Polen entsenden. Das kündigte Trump auf der Plattform Truth Social an.
3: Trump begründet die Entscheidung mit seinem guten Verhältnis zum polnischen Präsidenten. Aber konkret über das Wann und Wo dieser Verlegung von US-Soldaten wurde er nicht. Der Abzug von 5000 US-Soldaten aus Deutschland hat nach Ansicht Polens eine Neuorganisation der amerikanischen Truppen in Europa zur Folge. Dies könnte dazu führen, dass andere Brigaden in andere Länder geschickt werden, hieß es aus Warschau. Vor 3 Wochen hatte das Pentagon den Abzug von rund 5000 US-Soldaten aus Deutschland befohlen. Aus den USA, Tina Eck.
1: Bei einem Cyberangriff auf einen externen Dienstleister deutscher Kliniken sind Daten zehntausender Patientinnen und Patienten gestohlen worden. Allein die Uniklinik Köln meldet rund 30.000 Betroffene. In Baden-Württemberg wurden Daten von mehr als 72.000 Personen der Unikliniken Freiburg, Ulm, Heidelberg und Tübingen erbeutet. Gestohlen wurden etwa Namen, Geburtsdaten und Adressen, teils auch Rechnungsdaten mit Hinweisen auf Diagnosen und Behandlungen. Die Kliniken betonen, Patientenversorgung und klinische Systeme waren zu keinem Zeitpunkt betroffen. Zum Fußball. Bundesligist VfL Wolfsburg ist im Relegationsspiel gegen den Zweitligisten SC Paderborn nicht über ein torloses Unentschieden hinausgekommen. Die Niedersachsen konnten beim 0:0 den Heimvorteil gegen den Zweitliga-Dritten nicht nutzen und müssen weiter um ihren Verbleib in der Bundesliga zittern. Das Rückspiel ist am kommenden Montag in Paderborn.
4: Das Wetter.
5: Eine ruhige, klare, angenehme Nacht. Wir freuen uns auf viel Sonne morgen. Die Temperaturen klettern bis auf die 30-Grad-Marke. Ein Hoch aus Spanien sorgt für stabiles Wetter für das ganze Pfingstwochenende.
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6: A30 Osnabrück-Bad Oeynhausen. Zwischen Bad Oeynhausen-Ost und Kreuz Bad Oeynhausen. 2 Kilometer Stau. Wir wünschen allen unterwegs gute Fahrt.
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5: Ah, das ist eine schwere Uhrzeit, oder? Ihr schafft das, kommt gut durch, das lange Wochenende wartet. Claudia Löhr ist hier, hallo zusammen.